0: dadurch vom Kündigungsprozess abgelenkt. In Karlsruhe konnte sich der Verband nun mit seiner Klage durchsetzen. Das Gericht verurteilte FitEx zur Unterlassung. Jacqueline Melcher, Redaktion.
1: Leihmutterschaft sollte in Deutschland aus Sicht der CDU verboten bleiben. Das betonte eine Parteisprecherin, nachdem Unionsfraktionschef Jens Spahn und sein Ehemann die Geburt eines Babys mithilfe einer Leihmutter in den USA bekannt gegeben hatten. Auch ein Sprecher des Familienministeriums stellte klar, der Koalitionsvertrag sehe keine Änderung der aktuellen Rechtslage vor. Kritik an Spahn kam unter anderem aus der Frauenunion.
2: Das Wetter. Ihr habt da ein paar Wolken über euch und die werden zum Morgen hin dann auch immer dichter. Da kann es auch mal regnen. 18 bis 14 Grad heute Nacht und in den frühen Morgenstunden. Tagsüber dann wechselhaft. Viele Wolken, mal Schauer oder Gewitter mit Starkregen und Hagel möglich heute bis 29 Grad. Ja, und der Samstag wieder ruhiger. Viel Sonne, ein paar Wolken gibt's auch. Dazu meist trocken bis 25 Grad.
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4: Hier die aktuelle Verkehrslage. A40 Dortmund-Essen zwischen Dortmund-Hombruch und Dortmund-Barob. 1 Kilometer Stau. Weiterhin auf der A45 Hagen-Gießen zwischen Kreuz-Olpe-Süd und Freudenberg. 1 Kilometer stockender Verkehr, 5 Minuten Verzögerung. Und zusätzlich auf der A57 Krefeld-Köln zwischen Dormagen und Köln-Worringen. 1 Kilometer zäh fließender Verkehr. Wir wünschen allen unterwegs gute Fahrt.
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2: Guten Morgen zusammen, gute Nacht, guten Abend, was auch immer. Ich habe jetzt Musik für euch aus den sehr, sehr frühen 90ern. Das ist eine wunderschöne Nummer von Roxette, das ist Fading Like a Flower. Kommt gut in diesen Freitag mit uns.

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0: Ich sag's euch, unsere Reporter, die haben's echt gut, ne? In der Arbeitszeit schön am Badesee chillen. Toll, und ich hänge hier im Studio ab. Das ist wirklich unfair. Naja, aber unsere Reporter haben ja auch die ganze Zeit jetzt in den letzten Wochen eine sehr, sehr wichtige Aufgabe. Sie sollen ja für euch herausfinden, welche Seen in NRW sich denn lohnen für einen Sommertag. Und für den Kollegen Jonas Mikolajczak ging es zum Beispiel nach Essen, zum Seaside Beach am Baldeneysee.
1: Es fehlt eigentlich nur noch ein Pina Colada in meiner Hand. Und ich könnte meinen, man hätte Hawaii hier ins Ruhrgebiet geholt. Also wirklich ein wunderschöner, feiner Sandstrand hier aufgebaut worden. Überall stehen so ein bisschen verteilt Palmen, die so tropisches Feeling geben. Ihr kommt gerade frisch aus dem Wasser, ne?
2: Ja, genau.
1: Wie war's?
2: Oh, schon angenehm.
1: Wie würdet ihr das hier so als Badesee bewerten?
2: Ja, also ich finde den Badesee vielleicht ein bisschen klein hier aus diesem Bereich. Aber ich bin trotzdem, wenn es jetzt nicht ganz so viele Leute sind, dann passt das trotzdem.
3: Ist gut zum Abkühlen.
1: Ja, ich würde fast so weit gehen und sagen, das ist weniger Badesee hier, sondern Erlebnispark. Mit was werft ihr hier gerade rum? Es scheint irgendwie so ein größerer Federball zu sein oder so.
4: Ja, irgendwie sowas in die Richtung. So ein bisschen auch wie ein Football mit so einer Fischflosse hinten dran.
1: Da fliegt er und gefangen. Traumhaft. Seid ihr zum ersten Mal hier am Baldeneysee?
4: Wir sind nicht oft hier, aber ich war hier schon mal und sonst waren es hier schwierig, aber sonst hier schön geil, schön große Fläche und so.
1: Ich stehe auch gerade vor so einer Art Wegweiser, wo alle Aktivitäten aufgelistet sind. Du kannst Kanu fahren, Stand-Up-Paddling, du hast einen Grillplatz, du hast einen Klettergarten, du kannst Bogenschießen, du kannst Beachvolleyball spielen, du kannst Fußball spielen, also mir geht auch langsam die Luft aus. Durch diese ganzen Aktivitäten kriegt man aber wahrscheinlich auch sehr schnell Hunger. Dann würde ich einmal die Seaside-Fritten Mexicano probieren.
5: Komm gleich!
1: Dann probieren wir mal. Ja, das sind Fritten mit Fertig-Guacamole, Fertig-Sour-Cream und Fertig-Salsa. Also, ich erwarte hier keine kulinarische Neuerfindung. Es erfüllt seinen Zweck, aber die Portion ist groß genug. Also, wer wirklich nur zum Schwimmen einen Badesee sucht, der ist vielleicht woanders besser aufgehoben. Aber der Baldeneysee ist perfekt geeignet für einen grandiosen Sommertag. Du hast ein wunderschönes Strandfeeling hier am See, hast eine riesige Rasenfläche, wo du so viel machen kannst. Also die Redaktion kann lange auf mich warten. Ich bleib jetzt hier und sonne mich.

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0: Das Wetter.
1: 18 bis 14 Grad, dazu einige Wolken, die im Verlauf der Nacht und zum Morgen hin dichter werden. Es kann stellenweise regnen. Tagsüber heute dann weiter viele Wolken, teils kräftige Gewitter mit Starkregen und Hagel sind möglich heute, dazu bis 29 Grad. Und am Samstag bis 25 Grad. Es kühlt also ein bisschen runter. Dazu ein Mix aus Sonne und Wolken.
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2: A40 Dortmund-Essen. Zwischen Dortmund-Hombruch und Dortmund-Barob. 1 Kilometer Stau. Und A57 Krefeld-Köln zwischen Dormagen und Köln-Worringen. 1 Kilometer stockender Verkehr. Wir wünschen allen unterwegs gute Fahrt.

Hallo zusammen, wir starten gemeinsam in diesen Freitag und ins Wochenende und musikalisch untermalt wird das jetzt von dem großartigen und einzigartigen Phil Collins. Das ist Can't Stop Loving You. Schöne Nacht mit uns.

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0: Hallo zusammen, habt ihr denn eigentlich schon das behaarte Croissant gesehen? Jetzt so schön als ganz, ganz frühes Frühstück, na? Das gibt's in der Bäckerei in Thailand und das Ganze geht gerade im Netz total viral. Jeder und seine Mutter hat schon die Fotos und Videos von diesem behaarten Croissant geteilt. Und dieses Croissant, das ist eben mit so essbaren Algen dran und die sehen aus wie so schwarze Haare. Und dieses ganze Croissant sieht voll eklig aus und es sieht halt aus, als hätte das Croissant, weißt du, so untenrum... Ach egal, schaut es euch selbst an. Mich jedenfalls spricht es nicht an. Was ist denn eigentlich aus diesem stinknormalen Croissant ohne alles geworden? Warum müssen wir das denn jetzt immer variieren mit Schokolade und Pistazien und Käse und Wurst und Haaren? Nee, einfach nein.
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1: Ich bin Diana Kramer. Frankreichs Präsident Emmanuel Macron will neuen Schwung in die Zusammenarbeit mit Deutschland bringen und bei internationalen Schlüsselthemen mit Berlin an einem Strang ziehen. Das sagte er zum Auftakt des deutsch-französischen Regierungstreffens im Rheinland. Er wurde am Abend auf Schloss Benzberg bei Köln von Bundeskanzler Friedrich Merz empfangen. Heute tagt der deutsch-französische Verteidigungs- und Sicherheitsrat auf dem Fliegerhorst Nörvenich. Anschließend kommt der sogenannte Ministerrat in Brühl zusammen. Die Bundesregierung will mit einem Aktionsplan entschiedener gegen Steuerbetrug und Geldwäsche vorgehen. Gemeinsam mit Justizministerin Stefanie Hubig kündigte Finanzminister Lars Klingbeil ein gemeinsames Zentrum gegen Steuer- und Finanzkriminalität an.
2: Wir haben ein gemeinsames, klares Ziel. Die Ehrlichen in unserer Gesellschaft dürfen nicht die Dummen sein. Es geht für mich um Gerechtigkeit. Die wenigen, die betrügen, schaden allen, die ehrlich ihre Steuern zahlen. Und das macht auch den fairen Wettbewerb zwischen Unternehmen kaputt.
1: Bundesfinanzminister Klingbeil kündigte außerdem an, dass Selbstanzeigen bei Steuerbetrug nicht mehr grundsätzlich zur Straffreiheit führen. In sozial und wirtschaftlich benachteiligten Landkreisen sind mehr Vorschüler übergewichtig oder fettleibig. Das geht aus einer Analyse des RKI hervor, für die Daten von 4,3 Millionen Kindern ausgewertet wurden.
3: Die Eltern haben wenig Geld oder achten nicht auf eine gesunde Ernährung. Der nächste Sportverein ist 3 Orte weiter und es gibt keinen Bus, der dorthin fährt. Gründe, warum schon Kinder zwischen 4 und 7 zu dick werden können. Gleichzeitig leiden sie häufig auch darunter. Der RKI-Studie zufolge hatten von den zwischen 2006 und 2024 eingeschulten Kindern knapp 9 bis gut 13% Übergewicht, bis zu fast 6% waren fettleibig. Lea Matschulat, Nachrichtenredaktion.
1: In New York ist das Weltmeistertrikot von Brasiliens Fußballlegende Pelé aus dem Jahr 1958 versteigert worden. Das blaue Jersey mit der gelben Nummer 10 wechselte für 4,88 Millionen Dollar den Besitzer, teilte das Auktionshaus Sotheby's mit. Teurer war mit rund 8 Millionen bislang nur das Fußballtrikot von Diego Maradona, das er beim 2:1-Sieg Argentiniens im WM-Viertelfinale 1986 gegen England getragen hatte.
4: Das Wetter. Der Tag heute wird ein bisschen wechselhaft. Es ziehen dichte Wolken auf und es kann auch mal einen Schauer geben. Die Sonne guckt aber trotzdem auch mal raus. Das Ganze bei bis zu 29 Grad.
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5: A57 Krefeld-Köln zwischen Dormagen und Köln-Worringen. 1 Kilometer Stau. Wir wünschen allen unterwegs gute Fahrt.
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4: Hallo, hallo. Eine ganz schöne Nacht mit uns. Halte durch. Johanna Tänzer ist hier. Ich bin bei euch. Das ist Taylor Swift mit Opalite. Schönen Freitag.

0: Hallo, einen schönen Freitagmorgen, also sehr frühen Freitag. Und heute wichtiger Tag für alle, die in die Schule gehen. Es gibt Zeugnisse und da sind endlich Ferien. Mega gut. Und vielleicht fahrt ihr ja in Urlaub. Und man muss ja sagen, Urlaub ist ein bisschen mehr als nur wegfahren. Weil für die einen geht er schon beim Packen los, für andere erst, wenn sie wirklich erst angekommen sind. Wie ist das bei euch? Wann fängt für euch Urlaub genau an?
1: Sobald ich meinen Rucksack gepackt habe und aus der Haustür gehe, dann fängt mein Urlaub an. Weil man dann so ein Freiheitsgefühl hat irgendwie.
2: Wir sind eigentlich Camper, aber wenn ich am Flughafen bin, habe meinen Koffer aufgegeben, da fängt für mich der Urlaub an.
3: Ich würde schon auch sagen, ich muss da sein, weil ich auch sagen würde, die Anreise ist tendenziell eher immer stressig. Da bin ich froh, wenn das rum ist.
4: Der Urlaub beginnt mit dem Wohnwagen schon beim Losfahren. Wenn ich fliege, ist halt eher so ein Ding, wenn ich im Flugzeug drin sitze.
5: Ich würde sagen, ab dem Moment, wo ich die Haustür hinter mir zumache, weil auch die Reise oft stressig sein kann, aber irgendwie zum Abenteuer dazugehört und weil es schon was ganz anderes als mein Alltag ist und deswegen, ich würde sagen, eigentlich, sobald ich mich auf den Weg mache.
0: Ja, verstehe ich. Wisst ihr was? Bei mir ist es so, ist eigentlich total bescheuert, ne? Aber für mich startet der Urlaub mit dem richtig überteuerten Kaffee am Flughafen. Wenn man sich darüber dann wieder aufregt, über die Preise, dann geht der Urlaub richtig los.
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0: Danke.
1: Das Wetter.
2: Der Start in den Freitag und in die Ferien wird ein bisschen durchwachsen. Es ziehen kompakte Wolken auf und es kann auch mal regnen und gewittern. Aber die Sonne kommt auch mal durch. Die Werte gehen rauf bis auf 29 Grad.
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3: A57 Krefeld-Köln zwischen Dormagen und Köln-Worringen. 1 Kilometer Stau. Wir wünschen allen unterwegs gute Fahrt.
2: Eine gute Nacht mit uns. Johanna Tänzer hier. Und weil man ja nachts ein bisschen mehr Zeit hat meistens, habe ich mal gezählt, wie oft das Wort Skips in dem Song Heart Skips a Beat von Olly Murs und Rizzle Kicks vorkommt. Ich komme auf 33.

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1: Ich bin Diana Kramer. Das US-Militär hat damit begonnen, in der sechsten Nacht in Folge Ziele im Iran anzugreifen. Laut iranischen Medien wurden dabei mehrere Brücken sowie ein Flughafen im Süden des Landes bombardiert. Dabei seien 2 Menschen getötet und 4 weitere verletzt worden. Die iranische Armee kündigte daraufhin Vergeltungsschläge auf US-Militärstandorte in den Golfstaaten Kuwait und Bahrain an. Erst in dieser Woche hatte US-Präsident Donald Trump damit gedroht, die Angriffe im Iran auf Kraftwerke und Brücken auszuweiten. Die Zahl der schweren E-Scooter-Unfälle ist im vergangenen Jahr in Deutschland regelrecht nach oben geschnellt. Insgesamt gab es etwa 16.500 Unfälle mit Personenschaden, 38 Menschen wurden getötet. Unfallopfer sind dabei überwiegend jüngere Menschen.
2: Mehr als jeder zweite Verunglückte war jünger als 25 Jahre. Und obwohl die E-Scooter erst ab 14 zugelassen sind, werden die Roller oft von noch viel Jüngeren genutzt. Über 870 Mal waren die Unfallopfer höchstens 13. Und meist sind die Fahrer selbst schuld. Fast die Hälfte der Todesopfer kam bei Unfällen ums Leben, an denen kein anderer beteiligt war. Grund ist neben Leichtsinn häufig auch Unerfahrenheit. Unfallexperten fordern deshalb einen Befähigungsnachweis für alle ohne Führerschein. Das würde auch klar machen, dass es sich beim E-Roller eben nicht nur um ein Spaßfahrzeug handelt. Tanja Wagner, Nachrichtenredaktion.
1: Der russische Angriffskrieg gegen die Ukraine verändert auch den Blick auf den Zivilschutz in Deutschland. Außenminister Johann Wadephul fordert Maßnahmen, wie etwa in Finnland. Dort schaute er sich an, wie sich das Land auf Krisen und mögliche Angriffe vorbereitet.
3: Ich glaube, wir brauchen in unserer Gesellschaft, und das gilt natürlich auch für das staatliche Handeln, ein wirkliches Umdenken. Und wir sollten uns von dem, was hier in Finnland praktiziert wird, eine große Scheibe abschneiden. Ein Staat, der Vorsorge betreibt, und das wird von allen Menschen hier gelebt.
1: Bundesaußenminister Wadephul. Das US-Raumfahrtunternehmen SpaceX von Tech-Milliardär Elon Musk hat einen weiteren geplanten Testflug seines Raketensystems Starship kurz vor dem Start abgebrochen. Einige der Triebwerke hätten nicht gezündet, schrieb Musk auf seiner Plattform X. Den letzten und 12. Testflug hatte die Riesenrakete, die höher ist als die Freiheitsstatue, im Mai absolviert.
4: Das Wetter.
5: Der Tag heute wird eher durchwachsen mit Wolken und ein paar Regenschauern, aber auch die Sonne kommt mal raus. Dazu gibt's so bis zu 29 Grad.
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7: A57 Krefeld-Köln zwischen Dormagen und Köln-Worringen. 1 Kilometer Stau. Wir wünschen allen unterwegs gute Fahrt.
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5: Hallo, eine schöne Nacht habt ihr hoffentlich. Johanna Tänzer ist hier. Habt ihr eventuell schon den Trailer für Odyssee gesehen? Der läuft jetzt neu im Kino. Und Leute, da spielen so viele krasse Stars mit. Habe ich lange nicht mehr gesehen, so ein Star-Auflauf. Was der Film kann, klären wir gleich.

0: Vor genau 3 Jahren hat Christopher Nolan mit Oppenheimer für volle Kinos gesorgt. Und 2 Oscars hat er auch noch mitgenommen als Regisseur und Produzent für den besten Film 2023. Diese Woche wird sich zeigen, ob er den Erfolg wiederholen oder vielleicht sogar noch toppen kann mit dem neuen Film Die Odyssee. Der kommt jetzt in die Kinos, wird total gehypt. Filmexperte Jörg Albrecht, wie sieht's aus? Müssen wir eigentlich unser Altgriechisch jetzt ein bisschen aufpolieren?
1: Nee, da haben wir nochmal Glück gehabt. Müssen wir nicht. Ganz so originalgetreu, wie es seinerzeit Mel Gibson bei Die Passion Christi getan hat, wo er ja die Schauspieler aramäisch hat sprechen lassen, wollte es Christopher Nolan dann doch nicht machen. Er hat Homers Die Odyssee auf Englisch verfilmt und wir bekommen das Epos über die Irrfahrten des König Odysseus von Ithaka natürlich auch synchronisiert auf Deutsch zu sehen.
2: Du bist der Mann, der sein Schicksal selbst lenken will. Aber das kannst du nicht kontrollieren.
3: Niemand stellt sich zwischen mich und meine Heimat. Nicht einmal die Götter.
1: Die haben nämlich was dagegen, dass Odysseus zurückkehrt. Als Strafe für die Zerstörung Trojas und seinen Hochmut. Aber auf seiner Odyssee bekommen er und seine Männer es auch noch mit Sirenen und einem Zyklopen zu tun.
4: Ich glaube, es schläft.
0: Scheinbar doch nicht. Odysseus wird in dem Fall von Matt Damon gespielt und auch sonst sind da ja so unfassbar viele gute Stars dabei, ne?
1: Ja, eine höhere Stardichte wird in diesem Jahr nur noch der neue Avengers haben. Wer ist alles dabei? Odysseus' Frau wird von Anne Hathaway gespielt, sein Sohn von Tom Holland. Ja, und dann braucht jede Fantasy-Geschichte auch einen Bösewicht, denn dieser heißt Antinos. Er will die Macht in Ithaka an sich reißen und Odysseus' Frau zwingen, dass sie ihn heiratet. Gespielt wird Antinos von Robert Pattinson. Und das macht er richtig gut.
5: Dies ist ein Haus, das auf einen Herrn wartet. Ich will, dass du mich erwählst.
6: Ithakas König wird zurückkehren.
5: Nein, wird er nicht.
0: Ich habe auch schon Trailer gesehen. Ich finde, das klingt alles nach ganz großem Kino. Ist es das?
1: Also, Homer hatte sich ja vor 2800 Jahren als gewaltiges Epos ausgedacht. Und Christopher Nolan wird dem wirklich zu 100% gerecht. Auch hier bringt er wieder seine Markenzeichen mit ein, nämlich das Ganze auf verschiedenen Zeit- und Realitätsebenen zu erzählen. Ich bin echt gespannt, ob sich das Publikum für die griechische Heldenreise begeistern kann. Vor 3 Jahren bei Oppenheimer, da hatte er ja noch Starthilfe durch Barbie. Diesmal gibt's kein Barbenheimer-Phänomen. Christopher Nolan muss es jetzt allein rocken.
0: Okay, also guckt ihn euch an. Vielleicht, ja oder nein? Bin gespannt, was ihr sagt. Jetzt neu in den Kinos Christopher Nolans Die Odyssee ist auf jeden Fall gerade irgendwie Talk of the Town. Da sprechen die Menschen gerade drüber. Danke dir, Jörg.
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0: Heute wird ein bisschen wechselhaft, es ziehen dichte Wolken auf und es kann auch mal einen Schauer geben. Die Sonne guckt aber trotzdem auch mal raus, das Ganze bei bis zu 29 Grad.
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2: A57 Krefeld-Köln zwischen Dormagen und Köln-Worringen, 1 Kilometer Stau. Wir wünschen allen unterwegs gute Fahrt.
0: Hallo zusammen, Johanna Tänzer ist hier, wünsche euch eine ganz schöne Nacht oder einen ganz schönen, ganz frühen Freitagmorgen. Wir machen das ganz entspannt zusammen mit Last Goodnight und Pictures of You.

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0: Brulia an diesem frühen Freitag mit Torn. Hallo zusammen. 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
3: 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Und dann denke ich immer, Mann, du müsstest doch mal Sport machen, das wäre vielleicht nicht schlecht, aber ich mache tatsächlich ganz selten Sport. Ich will, dass es was Besonderes bleibt. Obwohl es neulich fast so weit gewesen wäre. 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
1: Ich bin Diana Kramer. Zuletzt lief es nicht so gut in den deutsch-französischen Beziehungen. Ein großes Regierungstreffen im Rheinland soll heute aber neue Impulse bringen. Am Abend empfing Bundeskanzler Merz auf Schloss Benzberg bei Köln den französischen Präsidenten Macron.
2: Ich freue mich sehr, dass die französische Regierung und der französische Präsident meiner Einladung gefolgt sind. Wir werden uns über die großen Themen unterhalten, über die Wirtschaftspolitik, über die Energiepolitik, über die Sicherheits- und Verteidigungspolitik.
1: Macron erklärte am Abend, er wolle neuen Schwung in die Zusammenarbeit mit Deutschland bringen und bei internationalen Schlüsselthemen mit Berlin an einem Strang ziehen. Das US-Militär hat in der sechsten Nacht in Folge Ziele im Iran angegriffen. Laut iranischen Medien wurden mehrere Brücken im Süden sowie ein Flughafen bombardiert. Dabei seien zwei Menschen getötet und vier weitere verletzt worden. Die iranische Armee reagierte mit Vergeltungsschlägen auf US-Militärstandorte in den Golfstaaten Kuwait und Bahrain. Der Bundesrat hatte sich vor einer Woche für die Einführung des Grundsatzes "Nur Ja heißt Ja" im Sexualstrafrecht ausgesprochen. Knapp jeder zweite Bundesbürger hält es für richtig, wenn sexuelle Handlungen ohne ausdrückliches Einverständnis in Zukunft strafbar wären. Das ergab eine dpa-Umfrage. Für über 30% soll es bleiben, wie es ist.
3: Im Sexualstrafrecht gilt in einigen europäischen Ländern der Grundsatz "Nur Ja heißt Ja", bei dem eine aktive Zustimmung bei sexuellen Handlungen verlangt wird. In Deutschland muss ein Opfer sexueller Übergriffe aktiv widersprochen haben. Ein Täter kann also argumentieren, dass das Opfer nicht Nein gesagt hat und sein Handeln in Ordnung ist. Befürworter der Neuregelung verweisen auf Fälle, in denen Opfer aufgrund von Angst in Schockstarre geraten und keinen Widerstand leisten. Nun steht es an der Bundesregierung, ob sie den Vorschlag der Länder aufnimmt. Tine Klimach, Berlin.
1: Im Müritz-Nationalpark kämpfen rund 400 Einsatzkräfte weiter gegen den Flächenbrand auf dem Gebiet eines früheren Truppenübungsplatzes. Das Feuer hat sich inzwischen auf einer Fläche von etwa 360 Hektar ausgebreitet, teilte der Landkreis Mecklenburgische Seenplatte mit. Auch die Bundeswehr unterstützt die Löscharbeiten mit Hubschraubern.
0: Das Wetter.
4: Der Start in den Freitag und in die Ferien wird ein bisschen durchwachsen. Es ziehen kompakte Wolken auf und es kann auch mal regnen und gewittern. Aber die Sonne kommt auch mal durch. Die Werte gehen rauf bis auf 29 Grad.
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5: A57 Krefeld-Köln zwischen Dormagen und Köln-Worringen. 1 Kilometer Stau. Wir wünschen allen unterwegs gute Fahrt.
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4: Hallo, guten Morgen zusammen. Yes, endlich, wir haben es geschafft. Schönster Tag der Woche ist angebrochen. Herzlich willkommen im sehr frühen Freitag. Johanna Tänzer ist hier und das ist Coldplay mit Feels Like I'm Falling in Love.

0: Jason Derulo und Josh 685. Guten Morgen zusammen.
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0: Na, was ist wohl wichtig heute? Das Wichtigste ist ja wohl, dass heute der allerletzte Schultag ist. Es geht endlich in die Sommerferien. Ich freue mich einfach so mit euch mit, weil ich mich auch noch so daran erinnere, dieses Gefühl, wie das ist, wenn du nach Hause kommst aus der Schule und dann irgendwie den Ranzen in die Ecke wirfst. Und das Schulbrot lassen wir auch einfach mal 6 Wochen da drin, ne Claudia? Ich fühle es auch komplett, aber echt. Ja, wir begleiten euch auf jeden Fall heute dabei. Wir haben unsere Reporter in Stellung gebracht. Claudia Löhr, was ist denn der Plan für heute?
2: Genau, der Kollege José Nassian, den haben wir aus dem Landtagsstudio mal abgezogen. Ne? Da ist auch ja Sommerpause so jetzt. José wird dann ab gleich für uns am Flughafen Düsseldorf sein. Wird dort wahrscheinlich viele Familien treffen, die sich freuen, die aber vielleicht auch ein bisschen hektisch unterwegs sind, ne? Ob das alles so klappt mit dem Urlaubsflieger. Mhm. Und Kim Klages, die liebe Kollegin, wird auf den Raststätten dieses Landes unterwegs sein. A1, A2, A3. Wahrscheinlich wird es überall voll. Mal schauen, wie entspannt die Leute sind.
0: Ja, wir machen die entspannt. So. Genau. Und unsere Musikredaktion ist sowas von entspannt. Die ist nämlich auch schon im Urlaubsmodus. Ne?
2: Ja, das wird sehr cool. Gleich ab 10 Uhr stellen wir euch jede Stunde einen aktuellen Hit aus einem Urlaubsland vor. Und dazu gibt es ja noch ein paar Infos und Fun Facts. Und das ist halt so Schweden, Kroatien, Türkei. Keine Ahnung, was hören die da für Musik? Wir hören mal schon mal rein.

0: geil. Macht richtig Bock.
1: Freu mich.
0: Genau. Heute ist letzter Schultag vor den Sommerferien und das werdet ihr bei uns hören. Könnt ihr euch freuen.
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Hallo, guten Morgen zusammen. Johanna Tänzer ist hier für euch und ja, es ist ein besonderer Freitag, muss man sagen, ne? Ja, heute starten in NRW endlich die Sommerferien. Und es gibt halt auch noch so ein paar Noten, Zeugnisse, dies, das. Ja, nee, komm, da denkt man noch.

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0: If you wanna be my lover. Die Spice Girls mit Wannabe. Guten Morgen.
1: Augenblick mal vorgestellt.
2: Das sind normale Passagiere mit der wichtigsten Frage, wo ist die Toilette? Aber auch Menschen, die wirklich in Not sind.
3: Egal, was ist, jede und jeder kann kommen. Johannes Westerdick ist der katholische Part der ökumenischen Flughafenseelsorge in Düsseldorf. Mitten in NRWs größtem Flughafen sind katholische und evangelische Kirche zusammen präsent. Mitten im Terminal an einem eigenen Schalter, aber natürlich auch mitten unter den Menschen, sagt die evangelische Flughafenseelsorgerin Ute Klevers.
4: Man erkennt uns sehr gut an unseren blauen Westen. Da ist hinten drauf ein Kreuz, was in vielen Sprachen willkommen sagt. Und wir haben ein Namensschild, sodass man uns persönlich ansprechen kann.
3: Vor ziemlich genau 25 Jahren, im Sommer 2001, hat es angefangen. Mittlerweile machen über 40 Ehrenamtliche mit. Dabei ist die Flughafenseelsorge fast wie eine eigene Gemeinde. Und das nicht nur für die Passagiere.
2: Wenn wir mal was nicht wissen, können wir irgendjemand vom Flughafen fragen, der hilft uns weiter. Und das ist eine super Familie in diesem System. Wir sind bekannt und wenn die Sorgen haben, melden die sich bei uns.
3: Natürlich, jetzt zu Ferienbeginn wird wieder jede Menge los sein und dann gibt es auch die wichtigen Aufgaben, wenn es um mehr geht. Johannes Westerdick.
2: Man möchte hin zu jemandem, der im Krankenhaus liegt, aber der Flug ist verspätet reingekommen und damit hat man den Anschlussflug verpasst. Dann noch was zu organisieren, dass man, bevor jemand verstorben ist, dort ankommt. Kommt, solche Dinge zu organisieren und die Unklarheit auszuhalten, da sind wir dann häufig dabei.
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1: Jetzt noch.

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1: Mit Malte Albrecht. Guten Morgen. Mit dem Start in die Sommerferien beginnt heute in NRW auch die große Reisewelle. Auf den Autobahnen im Land wird es voraussichtlich wieder voll, denn rund 2,5 Millionen Schülerinnen und Schüler haben jetzt 6 Wochen frei. An den etwa 5.400 Schulen in NRW ist heute letzter Schultag. Schulministerin Feller hat sich zum Ferienstart mit einer Botschaft an Kinder, Eltern und Lehrkräfte gewandt. Aus unserem Landtagsstudio José Nasciandi.
2: Für viele Familien in NRW heißt es heute endlich fair. Es beginnt mit dem heutigen letzten Schultag, der Start in die Phase ohne Hausaufgaben, Weckerklingeln und Notenstress. Die meisten der rund 2,5 Millionen Schülerinnen und Schüler in NRW bekommen ihre Zeugnisse. Die etwa 70.000 Abiturientinnen und Abiturienten haben ihre bereits erhalten. NRW-Schulministerin Feller sagte mir, sie wolle auch alle die trösten, die mit ihrem Zeugnis nicht ganz so zufrieden sind.
3: Wenn die Note nicht so ist, wie es eigentlich man sich erwünscht hätte, nicht traurig sein. Noten sind Momentaufnahmen und sagen nichts über den Wert eines Menschen aus. Das ist mir immer ganz wichtig zu betonen.
2: Wer Fragen zu einem Zeugnis oder zur Notengebung hat, kann sich an die Zeugnistelefone der Bezirksregierungen wenden. Dort beraten Fachleute, Schülerinnen und Schüler sowie Eltern vertraulich und kostenlos. Das neue Schuljahr beginnt dann am 2. September.
1: Und nun weitere Nachrichten im Überblick. Wenige Monate vor den Zwischenwahlen hat US-Präsident Trump wieder einmal Misstrauen an fairen und freien Wahlen in den USA geweckt. In einer Rede an die Nation warf er China unter Berufung auf Geheimdienstinformationen massive Einflussnahme auf Wahlen vor. In keinem Drittweltland sei die Situation bei Wahlen so schlecht wie in den USA, sagte Trump. Die geplante Zuckersteuer soll wohl schon im nächsten Jahr rund 650 Millionen Euro einbringen. Das hat Bundesgesundheitsministerin Wagen dem RND gesagt. Die Steuer soll auf zuckergesüßte Getränke erhoben werden und die Krankenkassen entlasten. Über die genaue Ausgestaltung werde noch gemeinsam mit dem Finanzministerium entschieden. Das neue Kita-Gesetz in NRW kommt. Nach langem Streit hat der Landtag es am Abend beschlossen. Die Maßnahmen sollen die angespannte Betreuungssituation in den Kitas verbessern, auch mit mehr Geld. Die Opposition stimmte geschlossen gegen die Pläne. Besonders umstritten ist der Einsatz von nicht qualifizierten Fachpersonal. Um die Personalnot der Kitas zu lösen, sollen zu bestimmten Randzeiten auch nicht ausgebildete Betreuerinnen und Betreuer auf die Kinder aufpassen dürfen, zum Beispiel Kinderpflegerinnen. Auch beschlossen wurden die sogenannten ABC-Klassen. In speziellen Kursen sollen hier Kinder mit mangelhaften Sprachkenntnissen im letzten Jahr vor der Einschulung besonders gefördert werden.
0: Und jetzt das Wichtigste von hier.
4: Mit Katrin Meyer-Sebastian. Es war ein folgenschwerer Unfall auf der A555 bei Bornheim. In der vergangenen Woche mit einem völlig zerstörten Lamborghini. Ein Mann kam ums Leben, einer wurde schwer verletzt, hatten wir darüber berichtet. Und jetzt braucht die Polizei dringend Hilfe bei der Aufklärung. Was ist vor dem Unfall passiert? Es gibt da Vermutungen. Eins der Themen gleich in den nächsten News von hier um halb.
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5: Hier kommen die Aussichten von unserem Wettermann Carsten Brandt. Wie wird's denn heute? Guten Morgen. Morgen.
6: Ja, heute im Tagesverlauf eine gewisse Chance auf einen Schauer und Gewitter. Wäre toll, dann würde nämlich das Wald- und Feldbrandrisiko endlich mal rausgehen. Aber die Trockenheit beenden wir damit nicht. Also heute gewisse Schauergefahr, am Wochenende wieder sehr schön, aber kühler, 23 bis 25 Grad die beiden.
5: Im Moment 17,4 Grad in Bonn-Bolbechlinghofen. Ihr werdet wach in Bad Honnef-Egidenberg bei 17 Grad exakt und der Ölberg in Königswinter 18,7 Grad hier.
7: 6.03 Uhr der Blick auf die Straße. Und doch, das habe ich aber auch schon lange nicht mehr gesagt. Keine Staus, keine Blitzer gemeldet. Falls ihr was seht, jetzt anrufen oder WhatsAppen 0228 4007 111. Das war auch mal wieder schön.
5: Gute Fahrt und guten Morgen ins Radio Bonn-Rhein-Sieglern nach Alfter, nach Ruppichteroth und guten Morgen nach Siegburg.
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7: Guten Morgen, es ist ja ein ganz besonderer Tag, denn die Schülerinnen und Schüler wissen, welcher Tag ist heute?
8: Heute ist letzter Schultag!
7: Ja! Und heute ist, Jasmin, Welt-Emoji-Tag.
5: Oh ja!
7: Welches Emoji macht ihr denn am letzten Schultag?
5: Ein
7: Kackhaufen.
5: Oh, ich liebe dieses Emoji.
7: Oder einfach ein Lachen.
5: Ein Lachen, glaube ich. Ja. Wir starten mit einem Lachen rein in dieses Wochenende auch.

0: Guten Morgen, Jasmin Lenz hier.
1: Guten Morgen, hier ist Nico Jansen.
0: Und guten Morgen, wer bist du denn?
2: Hallo, ich bin Marie und ich freue mich heute Abend aufs Vincent Weiß Konzert.
1: Ach, das ist ja heute.
0: Auf dem Bonner Kunstrasen. Ja.
1: Vincent Weiß wird da sein mit seiner neuen Tour und, was sollen wir sagen, Vincent Weiß wird vorher auch hier bei uns sein in der Morning Show. Wir sprechen mit Vincent um 7:45, freuen wir uns schon sehr drauf.
0: Und wir haben ja auch noch ein Special heute Abend von 22 bis 0 Uhr, also quasi nach dem Vincent Weiß Konzert. Haben wir eine Special-Sendung nur mit Vincent Weiß.
1: Die XXL-Konzertshow. Also erlebt nochmal die schönsten Momente und natürlich die Songs eurer Lieblingskünstler. Gibt's nach Vincent Weiß, aber auch nach ganz vielen anderen Künstlern, die auf dem Bonner Kunstrasen in dieser Saison auftreten. So, und vorher könnt ihr euch noch eine Abkühlung holen, liebe Schülerinnen und Schüler.
0: Wir starten ja heute rein in die Schulferien. Bedeutet natürlich auch, ihr bekommt heute Zeugnisse. Mhm. So, und da haben wir uns was ganz Besonderes einfallen lassen, nämlich den Radio Bonn-Rhein-Sieg. 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
0: Yum, yum, yum. Sehr lecker. Also wir haben einiges vor heute, starten jetzt erstmal rein mit euch in diesen Freitag. Guten Morgen, 12 nach.

0: Guten Morgen an diesem 17. Juli.
1: An einem ganz besonderen Tag.
0: Ja, es ist der Welt-Emoji-Tag.
1: Was würden wir ohne Emojis bei WhatsApp und Co. machen, oder? Also viele Sätze kannst du gar nicht mehr mittlerweile schreiben, ohne was dahinter zu pappen. Sonst versteht derjenige auf der anderen Seite gar nicht, wie du es meinst.
0: Genau, ich benutze das eigentlich immer auch, um Emotionen und Gefühle mitzuteilen.
1: Ja, ich schreibe manchmal Sätze runter und dann denke ich, das klingt total unfreundlich. Und dann mache ich einen lachenden Smiley dahinter und klingt direkt gut.
0: Was ist dein Lieblings-Emoji?
1: Schon dieser weinlachende Smiley. Kennst du den, wo die Tränen an der Seite...
0: Ja, den benutzt du oft. Oh, ich benutze dieses Äffchen total oft.
1: Ja, das passt ja auch zu dir.
0: Wie sieht's bei euch aus? Was ist euer Lieblings-Emoji?
2: Das küssende Herz.

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1: Das glaube ich.

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1: Mit Katrin Meyer-Sebastian. Guten Morgen. DGB-Chefin Fahimi erwartet zunehmende Arbeitsausfälle durch Hitze und fordert ein neues Hitzeausfallgeld. In extremen Fällen wird künftig witterungsbedingter Arbeitsausfall nicht ausbleiben, sagte Fahimi der dpa. Daher sei der Gesetzgeber jetzt aufgefordert, hierfür Regelungen zu finden. Gemeinsame nukleare Abschreckung, engere Zusammenarbeit bei KI, bei Satelliten und in der Handelspolitik. Deutschland und Frankreich wollen heute mit ihren Regierungsgesprächen neuen Schwung in ihre zuletzt schwierigen Beziehungen bringen. Man kommt zuerst auf dem Fliegerhorst Nörvenich und dann auf Schloss Augustusburg in Brühl zusammen. Und jetzt das Wichtigste von hier. Ein Mann war gestorben, der andere schwer verletzt worden bei einem schweren Unfall mit einem Lamborghini vergangene Woche Donnerstag auf der A555 zwischen Bornheim und Wesseling. Die Ermittlungen der Polizei laufen. Jetzt bittet sie um Hinweise aus der Bevölkerung. Es geht um einen dunklen Mercedes, der unmittelbar vor dem Unfall den Fahrstreifen gewechselt haben soll, direkt vor dem Lamborghini. Dessen Fahrer musste dadurch wohl hart abbremsen und dann kam es zu dem folgenschweren Unfall. Außerdem bittet die Polizei den Fahrer eines Reisebusses, sich zu melden. Er soll wohl nach dem Unfall dort angehalten haben.
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1: Weil sie ihre drei kleinen Söhne monatelang misshandelt hatten, wurden eine 22-jährige Mutter und der Lebensgefährte aus Zülpich am Bonner Landgericht zu jeweils 5,5 Jahren Haft verurteilt. Die damals 2, 3 und 5 Jahre alten Kinder bekamen kaum etwas zu essen, wurden regelmäßig geschlagen und bekamen trotz lebensbedrohlicher Zustände keine ärztliche Hilfe. In Troisdorf sind Trickbetrüger unterwegs, davor waren die Stadtwerke. Demnach geben sich die Betrüger als Mitarbeiter der Troisdorfer Stadtwerke aus, versuchen in Wohnungen zu kommen. Vor kurzem ist ihnen so ein Schmuckdiebstahl gelungen. Mitarbeiter oder beauftragte Dienstleister haben aber immer einen entsprechenden Dienstausweis dabei, sagen die Stadtwerke. Die Übertragungen zur Fußball-WM sind ein großer Erfolg für den Bonner Telekom-Konzern. Im Vergleich zur EM24 hat die aktuelle Weltmeisterschaft deutlich mehr Zuschauer angelockt. Durchschnittlich 3-mal so viele, heißt es. Dazu kam ein Social-Media-Ansturm. Platz 1 bei den Sportaccounts von Instagram und TikTok. Das Konzept mit dem Star-Aufgebot rund um Jürgen Klopp, Thomas Müller und Mats Hummels sei komplett aufgegangen, resümiert das Bonner Unternehmen. Und das soll auch so weitergehen, nämlich bei der Frauen-WM im kommenden Jahr und der EM der Männer im Jahr darauf. 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
2: Das hat unser Wettermann Carsten Brandt. Guten Morgen.
3: Jasmin, Nico, schönen guten Morgen. Hallo.
2: Da kam doch gestern, zumindest in der Bonner Innenstadt, mal ein kurzer Regenschauer runter. Haben wir den heute?
3: Ja, nicht nur dort. ich glaube nicht. Also es ist so von der Menge her ganz für euch mal ganz schnell. 2 bis 4 Liter pro Quadratmeter. War natürlich nach 2 Stunden dann wieder alles verdunstet sozusagen. Heute haben wir ein paar Schauer, die ja so entlang der Landesgrenze ziehen. Also Siebengebirge kriegt vielleicht noch so ein bisschen was ab. Also ein paar Tropfen. Also es ist nicht viel. Oder auch Grafschaft, ne, so die Ecke, Wachtberger Raum. Also da kann es euch so ein bisschen streifen. Viele Wolken, aber sonst auch hier in der Region. Die Sonne hat es ein bisschen schwerer. Und Abkühlung. Ja, die Temperaturen heute deutlich frischer, 27 bis 29 Grad. Wir bleiben heute wahrscheinlich unter der 30 Grad Marke. Die Hitzewelle geht sozusagen heute damit zu Ende.
2: Na gut, und wir starten rein damit in die Ferien. Aber es wird ja nicht dramatisch schlecht hier. Also
3: nein.
2: Niederkassel-Ranzel 18 Grad im Moment, Wachtbeck-Niederbachem 17,3, Bornheim-Wittich 18 Grad.
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4: Hör mal, wie angenehm wird denn das unter 30 Grad?
2: Ja, und man kann mal durchatmen.
4: Wie angenehm ist das gerade noch auf den Straßen? Keine Staus gemeldet, aktuell zumindest. Es blitzt aber schon in Windeck direkt 2-mal. Einmal in Leuscheid auf der Ehrenhausener Straße und in Immerhausen. Und das ist so klar. Was denn? Was lachst du?
2: Ja, die Straßen wurden gerade neu gemacht. Da kann man jetzt direkt mal 2 Blitzer aufstellen.
4: In Immerhausen?
2: Ja, da.
4: Es ist, glaube ich, klein da, ne?
2: Ja.
4: Weil hier steht einfach nur Blitzer in Windeck im Hausen, ihr wisst wo. Ricardo hat ihn gemeldet. Danke, Ricardo.
2: Es wird vermutlich die Hauptstraße sein, die mal ewig gesperrt war jetzt. Also 0228 4007 111, die Nummer für Staus und Blitzer. Gute Fahrt euch.
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4: Und guten Morgen zusammen. Teddy Swims ist das im besten Mix. Lose Control.

0: 6.40 Uhr, Achtung Autofahrer am Radio Bonn-Rhein-Siegland auf der A3 Richtung Köln. Zwischen Siebengebirge und Kreuzberg und Siegburg hier ist ein LKW auf dem rechten Fahrstreifen liegen geblieben.
1: Guten Morgen an diesem Freitag und wir grooven uns ja so langsam schon mal ein auf dieses Wochenende und auf das WM-Finale am Sonntag um 21 Uhr.
0: Ist soweit, ohne deutsche Beteiligung.
1: Ja.
0: Aber gut, man kann sich trotzdem einen Rumpsteak machen, ein paar Tapas, denn damit hätte man direkt kulinarisch die beiden Nationen abgebildet. Das weiß auch Atze Schröder.
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4: Ja, nee, ist klar.
5: Das wird ein Finale am Sonntag, oder? Argentinien gegen Spanien. Nur Spanisch auf dem Platz. Herrlich, oder? Die können sich in Muttersprache auch beschimpfen. Da heißt es denn, no entre nueve problemas, pero una puta, no es ninguna. Salud, amore, pesetas, una buenas tetas. Und so weiter. Naja, gibt es eigentlich nur einen Friseur bei der FIFA, der egal, was du ihm sagst, immer dasselbe macht? Schön die Seiten auf Null und obendrauf fick dein Leben. Ey, die Spieler bei dieser WM haben ja alle dieselbe Frisur, oder? Also alle bis auf Kokorea, Nick Woltemade und die Franzosen. Aber ey, hier, Nick Woltemade, der zieht ja wirklich voll durch. Fukuhila-Locken mit Schnäuzer. Man möchte ihm ständig zurufen, Junge, es gibt nur einen Rudi Völler. Ja, der Rest der WM hat wahrscheinlich einfach gesagt, ich will aussehen wie Ronaldo, mach was. Somit haben wir am Sonntag 21 Mal Cristiano Ronaldo plus Kokorea im Finale stehen. Zumindest seine Frisur.
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0: Ja, aber seid nicht traurig. Auch wenn ihr mal keine 1 auf dem Zeugnis haben solltet, man kann ja immer noch theoretisch Bundeskanzler werden, oder?
1: Richtig, das beste Beispiel.
2: Damit wir uns nicht falsch verstehen, ich habe keine Ahnung, wie das Abiturzeugnis von Kanzler Friedrich Merz aussieht. Anscheinend weiß nur er das, wie er damals im Interview mit der Zeit klar machte.
3: Mein Abiturzeugnis liegt bei mir zu Hause im Tresor und da kommt es auch nicht raus.
2: Aber ich sag mal so, es fühlt sich schon so an, als ob es nicht so richtig genial war. Ja? Man kann sich das gar nicht vorstellen. Ich meine, Merz, das ist der Mann, der heute sagt:
4: Mit Work-Life-Balance lässt sich der Wohlstand unseres Landes, den wir heute haben, in Zukunft nicht erhalten.
2: Ja, und Work-Life-Balance klingt für viele rund um Merz wie kein Bock. Vermutlich, weil er es aus seiner Schulzeit selbst kennt.
3: Naja, sagen wir mal so, ich habe in der Tat in der Schule echte Motivationsprobleme gehabt.
2: Merz wechselte sogar das Gymnasium. Nicht ganz freiwillig, das war sogar ein richtiger Rebell. Schuld waren aber die anderen.
3: Ich hatte auch einen Freundeskreis, der mich da eher zusätzlich motiviert hat.
2: Weiß gar nicht, meint er damit die junge Union? Auf jeden Fall hat er das Abiturzeugnis bekommen mit einem Schnitt von, na, ich probier's nochmal, na?
3: Meine Abiturnote bleibt.
5: Wir sind hier so.
6: Wir sind ganz gut im Schätzen.
3: Los.
2: Ja, das kriegen wir aus ihm nicht mehr raus. Es wird eine 3 Komma sein, vermute ich. Die Nachkommastelle, die kriegen wir aber auch noch raus. Da bin ich ja Journalist, deswegen 3,6. Ja, jetzt ist es amtlich ausgewürfelt. Böse Zungen behaupten übrigens, er will das nicht sagen, weil das Abiturzeugnis von Angela Merkel viel besser ist, ja? Die hat ein 1er-Abi. Wollen wir uns das vielleicht nochmal angucken?
3: Kein Bock.
2: Alles klar.
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1: Mit Malte Albrecht, guten Morgen. Heute beginnt für rund 2,5 Millionen Schülerinnen und Schüler in NRW die schönste Zeit des Jahres. Es ist letzter Schultag. Danach gibt es 6 Wochen Ferien. Das heißt aber auch, wer heute oder in den nächsten Tagen mit dem Auto in den Urlaub will, der braucht wieder starke Nerven. Die Straßen sollen am Wochenende extrem voll werden. Thorsten Adolfs aus dem News-Team, woran liegt das denn genau?
2: Ja, das liegt daran, dass jetzt fast ganz Deutschland Sommerferien hat. Mit NRW startet das letzte große Bundesland in die freie Zeit und deshalb rollt die Urlauberwelle so richtig an. Dazu kommen noch Urlauber aus den Nachbarländern, die auch unterwegs sind. Richtig kritisch werden soll es laut ADAC heute Nachmittag und morgen Vormittag. Neben dem normalen Urlaubsverkehr Richtung Alpenküsten oder Seen kommen nämlich auch noch viele Tagesausflügler dazu. Außerdem bremsen etwa 1000 Baustellen den Verkehr aus. Und wenn ihr zu einem der großen Events wie der Rheinkirmes in Düsseldorf, dem Perukaville-Festival in Wezow oder einem der anderen großen Festivals wollt, dann solltet ihr auf den Straßen rundherum noch mehr Zeit einplanen, weil es insgesamt auch einfach viel zu wenige Parkplätze gibt.
1: Wie sieht es denn hinter der deutschen Grenze aus in Richtung der Urlaubsländer?
2: Ja, da ist es leider nicht viel besser. In Österreich und der Schweiz sind die klassischen Urlaubsrouten wie die Brenner Autobahn oder die Gotthardroute extrem belastet. Auch dort gibt es viele Baustellen und natürlich dann auch Staus. Und wer nach Italien will, muss vor allem auf den Strecken Richtung Mailand Geduld mitbringen. Dazu kommen Grenzkontrollen nicht nur in Deutschland, sondern auch in Österreich, Polen, Tschechien oder der Schweiz mit den entsprechenden Wartezeiten. Das gilt dann natürlich auch wieder für die Rückreise.
1: Dankeschön, Thorsten. Und damit zu weiteren Themen. Das US-Militär hat wieder Ziele im Iran angegriffen. Dabei seien diesmal auch Straßen und Brücken bombardiert worden, um Nachschubwege für die iranische Marine zu unterbrechen, berichtet das Wall Street Journal. Nach Angaben aus dem Iran wurden mindestens 7 Menschen getötet. Knapp jeder zweite Bundesbürger ist für eine Verschärfung des Sexualstrafrechts nach dem Prinzip nur Ja heißt Ja. Das zeigt eine YouGov-Umfrage für die dpa. Besonders groß ist die Zustimmung demnach bei den 18- bis 29-Jährigen. Zuletzt hatte sich auch der Bundesrat für den neuen Grundsatz ausgesprochen. Das US-Raumfahrtunternehmen SpaceX hat den ersten Testflug seiner Starship-Rakete seit dem Rekordbörsengang abbrechen müssen. Einige der Triebwerke seien nicht gestartet, was zu einem automatischen Abbruch geführt habe, schrieb Konzernchef Elon Musk bei X. Die Riesenrakete sollte eigentlich zum 13. Mal abheben. Sie spielt eine wichtige Rolle bei den Weltraumplänen von SpaceX und der US-Raumfahrtagentur NASA. Ziel ist, noch vor Ende 2028 wieder Astronauten auf den Mond zu bringen.
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3: Mit Katrin Meyer-Sebastian. Über Monate haben die Kinder kaum etwas zu essen bekommen, waren in einer völlig verwahrlosten Wohnung untergebracht und wurden geschlagen, wenn sie der Mutter und ihrem Freund zu laut waren. Das war in einer Wohnung in Zülpich. Das Urteil gab es jetzt am Landgericht Bonn. 5,5 Jahre Haft jeweils für beide Angeklagten. Eins der Themen gleich in den nächsten News von hier um 9:30.
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4: Und die Wetteraussichten hat Carsten Brandt für uns. Guten Morgen.
5: Morgen.
4: Wie wird's?
5: Ja, morgen. Also es wird jetzt nicht wirklich deutlich schlechter, wenn ihr jetzt denkt an Ferien, Ferienbeginn und jetzt wird das Wetter schlecht. Nein, es wird nur mal angenehmer, kühler. Heute ein bisschen wolkig, morgen übermorgen Sonne und Wolke im Wechsel, dann so 25 bis 27 Grad.
4: Im Moment in der Bonner Nordstadt 20,7 Grad, 18 Grad im Bad Honnef-Egidienberg und 17,8 der Ölberg in Königswinter. Und damit geht's raus auf die Straßen.
6: Und erstmal Achtung Autofahrer, nach wie vor auf der A3 Richtung Köln zwischen Siebengebirge und Kreuzbonn-Siegburg. Hier ist ein LKW auf dem rechten Fahrstreifen liegen geblieben, es staut sich 1 Kilometer zurück. Die A555 Richtung Köln zwischen Rodenkirchen und Kreuzköln-Süd 2 Kilometer stockend. A565 Meckenheim Richtung Bonn zwischen Bonn-Poppelsdorf und Bonn-Endenich 1 Kilometer Stau. Bei uns hört ihr immer die Infos zu den Bonner Brücken und wir fangen an auf der Kennedy-Brücke heute Morgen. Wie eigentlich jeden Morgen die erste Brücke, wo es etwas mehr wird, es staut sich zwischen Bonn-Boll und Zentrum aktuell in beide Richtungen 1 Kilometer, 10 Minuten plus. Und dann haben wir noch Blitzer gemeldet oder beziehungsweise ein Blitzer in Windeck-Leuscheid auf der Ehrenhauser Straße Richtung Imhausen-Dacke Ricardo.
4: 0228 4007 111, das ist die Nummer für Staus und Blitzer. Gute und sichere Fahrt euch.
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6: Hallo Vincent Weiß.
4: Hallöchen.
6: Heute Abend auf dem Bonner Kunstrasen.
4: Ja, da spielt er sein Konzert und wir haben auch noch eine Extra-Show nach dem Konzert von 22 bis 0 Uhr.
6: Und Vincent Weiß wird in dieser Stunde noch zu Gast sein in der Radio Bonn Rhein-Sieg Morning Show. Wir haben ihn gleich im Interview um 7:45, also wenn er wach ist. Aber ist er, glaube ich, oder?
4: Wird er sein, muss er sein.
6: Er macht doch jetzt schon Sport, weiß ich doch.

0: Freitag, guten Morgen. Es ist der Start in die Sommerferien mit eurer Radio Bonn-Rhein-Sieg-Morgen-Crew.
1: Guten Morgen zusammen, hier sind Nico und Jasmin. Und wer kennt's nicht am Flughafen, diese leidigen Fragen? Ist die Wasserflasche leer? Habe ich alle elektronischen Geräte ausgepackt? Ja, wer jetzt vom Flughafen Köln-Bonn abfliegt, der muss sich damit nicht mehr länger rumschlagen.
0: Passend zum Start in die Ferien, es gibt neue hochmoderne Gepäckscanner am Security Point. Und Radio Bonn-Rhein-Sieg-Reporterin Katharina Hoffmann hat sich die schon mal angeschaut für euch.
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3: 11 riesige weiße Kästen stehen jetzt hier an Terminal 1 bereit. Die sehen nicht nur hochmodern aus, sondern sollen auch 3-mal so viel Handgepäckstücke pro Stunde durchleuchten als die vorherigen Scanner. Das liegt an der neuen CT-Technik, die auch Flüssigkeiten und Elektrogeräte scannen kann, sogar wenn sie noch im Koffer sind, hat uns Geschäftsführer des Flughafens Thilo Schmid erklärt.
4: Der große Unterschied zu den alten Kontrollspuren ist, dass man als Passagier deutlich weniger Wannen braucht. Man kann seine elektronischen Geräte zum Beispiel im Rucksack lassen und man kann auch Flüssigkeiten bis 2 Liter zukünftig mit durch die Kontrollen nehmen.
3: Dadurch soll man bald hier auch nicht mehr warten müssen, nicht mal am Ferienstart. Auch für die Arbeit der Bundespolizei sind die neuen Scanner eine echte Hilfe. Silke Bußkamp vom Polizeipräsidium Köln schätzt das neue, entspannte Arbeitsumfeld sehr.
5: Ja, die Bundespolizei freut sich sehr über die angenehme Arbeitsatmosphäre hier. Die neuen Luftsicherheitskontrollstellen sorgen schon dafür, dass, wie Sie hier auch merken, wir können uns dabei unterhalten, während Kontrollen stattfinden, dass der Lärmpegel doch deutlich gesenkt wird. Auch das ist natürlich für unsere Mitarbeiter ein sehr gutes Gefühl.
3: Damit ist der Flughafen Köln-Bonn der erste große Flughafen in Deutschland, der jetzt komplett auf die neuen Scanner setzt. Max Kownacki von Eurowings verspricht sich hier bald Entspannung pur.
6: Im Prinzip fängt der Urlaub schon früher an und entspannter ans Gate, entspanntere Reise ist ein entspannterer Urlaub insgesamt.
1: Ja, dann wünschen Nico und Jasmin euch erstmal einen guten Flug.
0: Ja, und hier ist die Morningshow am 17. Juli, am letzten Schultag und es sind...

0: Guck mal, mit Seed starten wir rein in die Sommerferien hier im Radio Bonn-Rhein-Sieg-Land. Guten Morgen mit Nico und Jasmin.
1: Guten Morgen mit dickes B. Und jetzt kommt das dickes W. Das Wetter, wie wird es denn? Das weiß unser Wettermann Carsten Brandt. Guten Morgen.
0: Guten Morgen.
2: Ja, vielleicht morgen. Vielleicht fährt ja auch der ein oder andere nach Berlin. Man weiß es nicht, ne? Zum dicken B, ne? Mal schauen.
0: Ja, aber wenn man hier bleibt...
2: Ja, wenn man hier bleibt, ist es auch nicht schlecht. Also kann man hier bleiben, alles gut. Heute starten wir zwar mit ein paar Schauerchen in den Frühstunden, also besonders Richtung Landesgrenze, aber es kann auch so noch mal kurz einen kurzen Regenguss geben. Gut wäre es ja, aber im Tagesverlauf wieder trockener und am Wochenende dann auch durchweg trocken, auch wenn es erst ein bisschen kühler wird. Ne?
1: Der Start in die Sommerferien heißt 6 Wochen frei für viele Schülerinnen und Schüler. Unterrichtsfreie Zeit, wie die Lehrer es nennen. Aber wie wird es denn die 6 Wochen? Also kannst du uns so eine Langprognose mal geben, Carsten?
2: Also so lange nicht, aber zumindest sehen wir jetzt für die nächste Woche das typische Muster wieder. Es wird also lange Zeit wieder sonnig sein, etwas kühler als die letzten Tage, wie so in dem angenehmen Bereich 25 bis 28 Grad am Wochenende nächste Woche. Und Ende nächster Woche deutet sich dann wieder ansteigende Temperaturen an, also dass vielleicht sogar die nächste Hitzewelle dann auf die Region zusteuert. Aber das ist noch nicht so ganz klar. Ab Donnerstag, Freitag wäre es möglich. Bis dahin genießen wir einfach, wie sagt man, ne, einen chilligen Sommer. Sagt das eigentlich die Jugend noch so? Ja, ich weiß es nicht.
1: Vielleicht. Du sprichst mit uns.
0: Ich glaube, wir gehören auch nicht mehr zur Jugend, aber okay. Einigen wir uns auf einen chilligen Sommer und vor allen Dingen aufs Durchatmen an diesem Wochenende. Dankeschön, Carsten Brandt, für diese Wetteraussicht.
2: Bis dann, ne?

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0: Mike Kelly, Rakim, Wonders.
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2: Mit Katrin Meyer-Sebastian. Guten Morgen. Gemeinsame nukleare Abschreckung, engere Zusammenarbeit bei KI, Satelliten und in der Handelspolitik. Deutschland und Frankreich wollen heute mit ihren Regierungsgesprächen neuen Schwung in ihre Beziehungen bringen. Merz und Macron kommen zuerst auf dem Fliegerhorst Nörvenich und dann auf Schloss Augustusburg in Brühl zusammen. Das US-Raketenunternehmen SpaceX von Tech-Milliardär Musk hat einen weiteren Testflug seines Raketensystems Starship kurz vor dem Start abgebrochen. Triebwerke hätten nicht gezündet. Den letzten Testflug hatte die Riesenrakete im Mai absolviert. Die NASA will mit Starship Astronauten zum Mond schicken. Und jetzt das Wichtigste von hier. Weil sie ihre drei kleinen Söhne monatelang misshandelt hatten, hat das Bonner Landgericht eine Mutter und ihren Lebensgefährten zu je 5,5 Jahren Haft verurteilt. Die damals 2, 3 und 5 Jahre alten Jungen waren in einer völlig verwahrlosten Wohnung in Zülpich fixiert worden. Die Kinder bekamen kaum etwas zu essen, nie frische Luft und wurden regelmäßig geschlagen. Trotz teilweise lebensbedrohlicher Zustände verweigerten die Angeklagten den Jungen jede ärztliche Hilfe, und zwar aus Angst, dass die Vernachlässigung entdeckt würde, heißt es. Der Fall war letztes Jahr im April ans Licht gekommen, als 2 der Jungen bei Kälte nur mit T-Shirts bekleidet auf der Straße gesehen wurden. Alle Kinder, auch ein im Mai 25 geborener 4. Sohn, leben heute in Pflegefamilien.
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2: Bei einem Unfall auf der A555 zwischen Bornheim und Wesseling war vergangene Woche ein Lamborghini regelrecht zerrissen worden. Ein Mann starb, einer wurde verletzt. Jetzt bitten die Ermittler um Hilfe von Zeugen. Es geht um Hinweise auf einen dunklen Mercedes, der direkt vor dem Unfall vor dem Lamborghini den Fahrstreifen gewechselt haben soll. Und auch ein Busfahrer wird als Zeuge gesucht. Die Übertragungen zur Fußball-WM sind für den Bonner Telekom-Konzern ein Riesenerfolg. Im Vergleich zur EM24 hat die aktuelle Weltmeisterschaft 3-mal so viele Zuschauer angelockt. Das Konzept mit dem Star-Aufgebot rund um Jürgen Klopp, Thomas Müller und Mats Hummels sei aufgegangen, sagen die Bonner. Nächstes Jahr zur Frauen-WM und zur EM im Jahr darauf soll es weitergehen. Heute tritt Vincent Weiss auf dem Bonner Kunstrasen auf, aber schon vorher ist er quer durch Bonn zu hören. Ebenso wie Roland Kaiser hat nämlich Vincent Weiss Tipps für die Musikfans aufgenommen, die sich in der Linie 66 zum Konzert auf den Weg machen. Die Ansage gibt es heute zwischen 15 und 22 Uhr in der Stadtbahn, kurz vor der Haltestelle Rheinaue, und das klingt dann so.
3: Hi Leute, hier ist Vincent Weiss und ich hoffe, dass ihr eine entspannte Anreise mit der Linie 66 zum Kunstrasen habt. Ich warte hier schon gespannt auf euch, deswegen steigt einfach an der Haltestelle Rheinaue aus und es sind nur noch wenige Gehminuten bis zum Konzertgelände. Also, wir sehen uns dort zu einem wunderschönen Sommerabend und ich freue mich auf euch.
2: So klingt er auf Band in der Bahn, wie Vincent Weiss im Gespräch mit Nico und Jasmin klingt. Das hört ihr gleich hier in der Radio Bonn Rhein-Sieg Morning Show gegen 7:45. ÖPNV-Tipps von Roland Kaiser gibt es übrigens am 15. August. Dann wird er seine Kaisermania auf den Kunstrasen bringen. 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
4: Durchatmen ist mal angesagt beim Wetter im Radio Bonn-Rhein-Siegland. Angenehme Temperaturen, also heute so 28 Grad maximal in der Spitze. Und gleich kann es sein, dass es stellenweise im Radio Bonn-Rhein-Siegland mal ein paar Regentropfen geben wird. Das aber noch nicht sicher. Wir werden das auf jeden Fall für euch beobachten. Und die aktuellen Temperaturen: Troisdorf-Rottersee 18,7 Grad, Niederkassel-Ranzel 18,5 und bei euch in Wachtbeck-Niederbach 18,4 Grad.
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5: Und starten mit der A4 Richtung Aachen. Zwischen Kreuzköln-Gremberg und Kreuzköln-Süd zurzeit 3 Kilometer stockender Verkehr. Der Blick direkt auf die Bonner Kennedy-Brücke staut sich zwischen Bonn-Boll und Bonner Zentrum in beide Richtungen aktuell 2 Kilometer, 10 Minuten plus. Die Südbrücke selbst ist noch frei. Es stockt aber auf der Petra-Kelly-Allee über die B9 bis zur Reuterstraße hier 10 Minuten plus. Und auf der Reuterstraße selbst Stau in beide Richtungen 1 Kilometer. Dann noch der Blick auf die Blitzer in Bonn-Boll-Geisler. Stehen sie auf der L16 stadteinwärts in Königswinter-Stiel auf der L83 Richtung Bonn und in Windeck-Leuscheid blitzt es auf der Ehrenhausener Straße Richtung Imhausen.
4: 0228 4007 111, die Nummer für die Radio Bonn-Rhein-Sieg-Driveline. Gute Fahrt euch!
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5: Und endlich Ferien, der letzte Schultag, und mit uns seid ihr nicht allein, obwohl das jetzt hier hört bei Radio Bonn-Rhein-Sieg.
4: Ich liebe ja diesen Song, ne?
5: Der ist so schön.
4: Lange nicht gehört.
5: Wir sind alle zusammen und starten gemeinsam in die Ferien. Guten Morgen.

0: Der Freitag hier bei Radio Bonn-Rhein-Sieg. Wir starten rein in die Sommerferien. Guten Morgen.
1: Guten Morgen, sagen Nico und Jasmin, und das mit einer ganz besonderen Aktion. Bei uns gibt es ja sonst immer den Eisalarm. Heute taufen wir den um. Heute gibt es bei uns den Eins-Alarm. Wenn ihr eine Eins auf eurem aktuellen Zeugnis habt, das ihr heute bekommt, dann gibt es
0: ein Eis von uns, und zwar in der Bonner Innenstadt. Und passend dazu ist jetzt unser Reporter Benni hier bei uns. Guten Morgen.
2: Guten Morgen.
1: Benni, erstmal zu dir. Auf deinem letzten Zeugnis, war da eine Eins vertreten?
2: Es ist schon ein paar Jahre her, ich muss ein bisschen zurückdenken, aber ich meine ja, es waren zwei Einsen sogar.
1: Okay, ja, wo drin?
2: Mathe und Erdkunde waren es damals.
1: Oh, ja. Habe ich nicht mitgerechnet. Aber
2: bitte?
1: An dieser Stelle, ganz kurz, dass wir das auch schon mal erklären. Oberstufe, da kriegst du ja nicht mehr ein sehr gut, sondern Punkte, glaube ich, ne?
0: Ja, Punktesystem.
2: Genau, also 15, 14, 13 ja. Punkte okay. Sind die besten.
1: Steht das drauf, gibt es eine Kugel Eis.
2: So sieht's aus.
0: Es dürfen ja auch Grundschüler kommen und die Mittelstufe natürlich auch. Also alle, die heute ein Schulzeugnis mit einer Eins vorweisen können.
1: Wo sehr gut steht. Ja, damit könnt ihr zu Holy Eis kommen in die Poststraße. Da wird euch Benni empfangen als Reporter und natürlich unsere große Eistheke.
2: Ganz genau. Wir quatschen ein bisschen über eure Noten und danach kriegt ihr dann ein wunderbares Eis spendiert.
0: Ganz wichtig, wann geht's los?
2: Es geht um 12 Uhr los und die Aktion läuft bis 15 Uhr. So lange könnt ihr dann zu mir vorbeikommen.
0: Also perfekt nach der Schule, direkt in die Bonner Innenstadt zu Holy Eis und sich von Radio Bonn-Rhein-Sieg Eis abholen.
1: Das ist unser 1-Alarm!

0: Radio Bonn-Rhein-Sieg ist hier mit eurer Morgencrew Nico und Jasmin. Guten Morgen.
1: Und heute Abend steht es an das nächste Kunstrasenkonzert in Bonn und das mit Sänger Vincent Weiss.
0: Und der ist heute Morgen zu Gast hier bei uns in der Morning Show. Guten Morgen, Vincent.
2: Einen wunderschönen guten Morgen.
1: Und du bist mit Frühsport schon in diesen Freitag gestartet. Wie machst du das bitte?
2: Ja, das ist immer schwierig. Der Schweinehund ist dann doch immer morgens sehr laut, ne? Aber ich weiß gar nicht, warum ich das morgens so gut schaffe. Aber wenn mir der Wecker klingelt, dann stehe ich auf. Und ich bin gerne morgens früh wach, weil ich dann so viel schaffe. Ich habe dann meistens auch die ersten E-Mails fertig und bin dann durch mit Sport, Frühstück und E-Mails. Und dann gucke ich auf die Uhr und dann ist es 10. Und dann habe ich halt den Großteil schon abgehakt und kann irgendwie dann entspannter an den Tag starten.
0: Also topfit für das Konzert heute Abend hier auf dem Bonner Kunstrasen. Im Grunde genommen ist das ja schon dein Wohnzimmer, oder?
2: Ja, ich durfte ja, glaube ich, schon dreimal dort spielen. Von daher ist es jetzt das vierte Mal, glaube ich. Und ich habe angefangen als Vorband dort. Ich durfte ja vor Sarah Connor damals da spielen. Und dann irgendwann war es dann so, dass ich irgendwann so groß als Künstler war, dass ich das eigene Konzert da spielen durfte. Und das ist natürlich irgendwie so ein Ritterschlag, ne? Wenn man irgendwann so eine 8.000, 10.000 Locations selber füllen kann, ist das irgendwie das Größte für einen Künstler, was man machen kann. Und habe ich da immer sehr wohl gefühlt. Also im Rheinland allgemein, viele Freunde, die aus der Gegend kommen.
1: Ja, und auch viele Fans kommen ja von hier. Bekommst du eigentlich viele Nachrichten rund um so ein Konzert, also auf Instagram und Co.? Und vor allem liest du die auch?
2: Also ich schaue schon sehr viele Nachrichten nach. Ich antworte nicht, muss ich sagen. Das heißt, also ab und zu mal ganz selten, ne? Manchmal schreiben mir wirklich, gerade so wenn Väter auf die Konzerte kommen mit der Tochter und die wollten irgendwie nur mitkommen und haben gesagt so, ey komm, ich stell mich hin an die Bar und krieg die 2 Stunden schon irgendwie rum. Und die schreiben manchmal danach so emotionale Texte, weil die halt sagen, ich hab meine Tochter so glücklich gesehen und ich habe mich selber mitreißen lassen und war gar nicht Fan und jetzt gehe ich nächstes Jahr wieder ins Konzert. Das ist natürlich, da juckst du dir manchmal in den Fingern schon, dann irgendwie zu antworten und zu sagen, ey, das freut mich sehr, das zu hören und zu lesen. Aber ich lese schon sehr, sehr viel. Fast mehr, als ich will.
0: Ja, aber die Fans live sehen ist ja immer noch am schönsten. Das geht, wie gesagt, heute Abend auf dem Bonner Kunstrasen.
1: Vincent Weiss live und im Anschluss machen wir noch eine XXL-Radioshow mit deinen größten Hits von 22 bis 0 Uhr. Also Vincent, schön, dass du Zeit hattest und dir ein richtig schönes Konzert heute Abend.
2: Dankeschön. Schönen Tag euch allen und wir sehen uns in Bonn.

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1: Mit Andreas Hecker. Es scheint nur noch eine Frage der Zeit und der Klärung von einigen Details zu sein. Die Nagelsmann-Nachfolge mit Jürgen Klopp als neuem Bundestrainer und seinem Rundum-Sorglos-Paket beim Neuaufbau der Nationalelf. Sein aktueller Arbeitgeber RB Leipzig klärt mit Klopp selber noch letzte Modalitäten für einen Wechsel zum Deutschen Fußballbund, mit dem bereits alles abgesprochen wurde. Der 59-Jährige soll dann einen Vertrag bis zur Mammut-WM 2030 in 6 Ländern auf 3 Kontinenten unterzeichnen.
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2: Mit Malte Albrecht, guten Morgen. Großer Tag heute für die deutsch-französischen Beziehungen. Präsident Macron ist in Deutschland. Zusammen mit Kanzler Merz nimmt er an mehreren Treffen von politischen Gremien beider Länder teil. Und es soll eine ganze Menge auf den Weg gebracht werden. Marc Weiß aus dem News-Team, wie sieht der Ablauf denn heute aus?
3: Also es tagt erst der deutsch-französische Verteidigungs- und Sicherheitsrat unter Leitung von Merz und Macron auf dem Flieger Horst Nörvenich. Anschließend trifft sich der Ministerrat auf Schloss Augustusburg in Brühl. Bei diesem Treffen sollen vor allem gemeinsame Militärprojekte vorangebracht werden. Und ja, das ist alles sehr bedeutungsvoll. Auch die Orte, Schloss Augustusburg zum Beispiel, ist das Schloss, in dem 1962 Charles de Gaulle dem Kanzler Adenauer den deutsch-französischen Freundschaftsvertrag vorgeschlagen hat. Also dieser Ort ist nicht zufällig gewählt.
2: Warum zieht man das so groß auf und trifft sich nicht einfach im Kanzleramt?
3: Ja, es sollen 2 Zeichen gesetzt werden, denke ich. Einmal die gemeinsame Stärke in Europa, das sieht einfach an historischen Orten überzeugender aus. Und es geht auch darum, möglichst viel noch gemeinsam zu beschließen, also Fakten zu schaffen. Denn man weiß nicht, wie es weitergeht nach Macron. Im Frühling wird in Frankreich gewählt, Macron tritt nicht mehr an. Und sollte dann zum Beispiel die Rechtspopulistin Le Pen Präsidentin werden, wird es schwierig. Und deshalb sollen davor noch möglichst viele gemeinsame Projekte beschlossen werden, die nach Macron eben nicht so leicht wieder abgeschafft werden können.
2: Dankeschön, Marc. Und das sind jetzt weitere wichtige Nachrichten. Die USA und der Iran haben sich wieder gegenseitige Angriffe geliefert. Iranische Medien berichten, dass diesmal auch 2 Brücken, ein Flughafen und ein Bahnhof bombardiert wurden. Es soll mindestens 7 Tote geben. Der Iran griff nach eigenen Angaben ein Kommandozentrum in Syrien an. Auch Ziele in Kuwait, Bahrain und Katar wurden wieder beschossen. Gesundheitsministerin Wagen hat die Pläne der Regierung verteidigt, eine Krankschreibung ab dem ersten Tag einzuführen. Niemand müsse bei Krankheit zwingend zum Arzt, sagte sie dem RND. Es sei möglich, sich ein Attest per Videosprechstunde zu holen. In NRW beginnen heute die Sommerferien. Auf den Autobahnen dürfte es deshalb heute und in den nächsten Tagen extrem voll werden. Wer dann eine Pause auf einem kleinen Rastplatz einlegt, will da aber meistens sofort wieder weg, denn viele Toiletten sind dreckig und kaputt. Das hat erst vor wenigen Tagen auch ein Test des ADAC bestätigt. Jetzt hat sich die Autobahn GmbH dazu geäußert. Sie schätzt, dass in den nächsten Jahren rund 500 Millionen Euro vom Bund nötig ist, um die Rastplätze zu sanieren. Kurzfristig sollen zunächst 100 veraltete WC-Anlagen komplett erneuert werden. Geplant sind da neue, pflegeleichte Standardgebäude im Baukastensystem.
0: Und jetzt das Wichtigste von hier.
4: Mit Katrin Meyer-Sebastian. Das war ein grausamer Anblick letzte Woche an der A555 hinter Bornheim. Da war bei einem Unfall ein Lamborghini regelrecht zerrissen worden. Ein Mann kam ums Leben, ein anderer wurde schwer verletzt. Und jetzt brauchen die Ermittler Hilfe bei der Klärung der Unfallursache. Sie suchen nach einem dunklen Mercedes und nach einem Busfahrer. Das ist nur eins der Themen gleich in den nächsten News. Von hier um 9:30.
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5: Und gutes Wetter auch. Und wie wird es? Das weiß Wettermann Carsten Brandt. Guten Morgen.
6: Hallo, viele Wolken heute im Tagesverlauf. Nur selten noch Schauer an der Landesgrenze. Temperaturen knapp unter der 30-Grad-Marke, am Wochenende noch kühler.
5: Danke, Carsten. Unsere Wettermelderin Uli aus Altorf schickt uns auch die aktuelle Wettermeldung. Bedeckter Himmel dort. Die Sonne bemüht sich, schreibt sie. Und freut sich jetzt schon auf ihre 3 bis 4 Wochen Urlaub. Morgen geht es nach Norderney für Uli.
7: Och.
5: Ganz viel Spaß in Norderney. Die Sterne, der Mond und wir 2, sage ich nur. So, der Blick auf die aktuelle Temperatur, 19,8 Grad in Bonn-Wolbechlingen-Hofen, Bad Honnef-Egidienberg 19,1 und der Ölberg in Königswinter 17,4 Grad.
8: Jetzt
7: jetzt der Blick auf die Straßen, genau 8:04. Da bitte erstmal Vorsicht auf der A4 Aachen Richtung Köln, hat zwischen dem Kreuz Köln Süd und der Rodenkirchener Brücke einen Unfall auf dem mittleren Fahrstreifen gegeben. Im Moment da 1 Kilometer Rückstau. Dann die A4 Köln Richtung Aachen, zwischen Dreiköln-Holmer und Kreuz Köln Süd 3 Kilometer Stau. A59 Köln Richtung Bonn, zwischen Dreiköln-Holmer und Dreiköln-Ports 1 Kilometer Stop and Go. Dann die A555 Bonn Richtung Köln, zwischen Rodenkirchen und Kreuz Köln Süd 2 Kilometer Stau. Und die A565 Meckenheim Richtung Bonn, zwischen Bonn-Lengsdorf und Bonn-Endenich hier 1 Kilometer Stau. Eine Viertelstunde dauert's länger. Es geht auf die Brücken, die Bonner kenne die Brücke, da steht ihr im Stau, wenn ihr von Bonn-Boll Richtung Bonn-Zentrum fahrt. Rückstau, da geht bis Bonn-Vielich 2 Kilometer, 20 Minuten plus. Und auf der anderen Seite, also von Bonn rüber nach Beul, da gibt's Stau ab dem alten Friedhof der Thomasstraße und der Kölnstraße 1 Kilometer, da dauert's etwa eine Viertelstunde länger. Die Südbrücke, da die ist im Moment noch frei, also da kommt ihr gut drüber, aber stockt auf der Petra-Kelly-Allee über die B9 bis auf die Reuterstraße 10 Minuten plus, dann auf der Reuterstraße selbst Stau in beiden Fahrtrichtungen 1 Kilometer Stau. Dann die Mondorfer Fähre, da wird es jetzt ein bisschen voller. Auf Mondorfer Seite haben wir Rückstau bis zur Rheinallee und auf der anderen Seite staut es sich auch auf dem Engländerweg. Also da braucht ihr ein bisschen Geduld, bis ihr auf der Fähre drauf seid. Noch der Godesberger Straßentunnel, da haben wir ja Sanierungsarbeiten in beiden Fahrtrichtungen. Stau aktuell im Tunnel und drumherum 2 Kilometer. Geblitzt wird in Bonn-Boll-Geisler auf der L16 in beiden Richtungen. Dann in Henne-Stoßdorf auf der Fährstraße ortsauswärts, in Königswinter-Stieldorf auf der L83 Richtung Bonn und in Windeck-Leuscheid hier auf der Ehrenhausener Straße Richtung Imhausen.
5: Und solltet ihr noch was sehen, Staus oder Blitzer, jetzt melden über die 0228 400 7111. Gute und sichere Fahrt und guten Morgen Radio Bonn-Rhein-Sieglein in Rheinbach. Guten Morgen nach Ruppichteroth und guten Morgen Siegburg.
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7: Guten Morgen zusammen an einem ganz besonderen Tag.
8: Heute ist letzter Schultag.
5: Ja. So nämlich, es gibt Zeugnisse. Wer eine 1 hat, darf übrigens heute von 12 bis 15 Uhr in die Poststraße kommen.
7: Ja, zu Holy Eis. Das ist ja unser 1-Alarm, wie wir ihn hier so schön genannt haben.
5: Ganz
7: kommt
5: wichtig,
7: da eine
5: ne?
7: Kugel Eis.
5: Genau, Zeugnis mitbringen, zeigen, hier ist eine 1 drauf. Egal wo, in welchem Fach. Also
7: es zählt auch Rallye.
5: Es zählt
7: Kunst,
5: auch Sport.
7: Sport.
5: Wie war, das bei dir? Wie war das bei dir damals so?
7: Was denn?
5: Warst du aufgeregt immer am letzten Schultag mit dem Zeugnis?
7: Wusst ja, was kommt.
5: Echt?
7: Ja, man weiß doch die Noten vorher.
5: Wir hatten Lehrer, da durften wir die Noten würfeln.
7: Und? Da könnte ich jetzt auch Geschichten erzählen. Lass ich lieber.
5: Ja, ich hatte auch eine Lehrerin, die stand dann immer vor mir, wie im Grunde wie Angela Merkel als Bundeskanzlerin und dann zu mir sagte...
9: Das war eine echte Fehlleistung, Obi.

0: Ist das etwa ein Zeichen, Jasmin, was du da heute anhast?
1: Meine blau-weiße Bluse.
0: Ja, so gestreift, blau-weiß.
1: Wieso?
0: Wie die Argentinier. Ach. Am Sonntag?
2: Ja, na? Nee, also so denkt ja Frau Lenz gar nicht so.
0: Hast du einen Tipp fürs große Finale Spanien-Argentinien, Sonntagabend, 21 Uhr, das WM-Finale?
2: Ich weiß es.
0: Ist dir egal, ne?
2: Ist mir eigentlich wirklich schnurzpiep egal.
0: Ich
2: aber
0: weiß,
2: ich sag,
0: was du gucken wirst.
2: Was denn?
0: Die Halftime-Show.
2: Ja, genau, die gucke ich dann wieder, weil die soll ganze 11 Minuten lang dauern an musikalischen Acts.
0: Wer ist alles dabei?
2: So, ganz klar Shakira,
0: ja,
2: mit dem Song unter anderem Die Die.
0: Hören wir gleich,
2: so,
0: ja.
2: Madonna.
0: Wow.
2: Die K-Pop-Band BTS.
0: Krass.
2: Justin Bieber.
0: Okay.
2: Also die fahren schon ganz gut auf. Wie man das in 11 Minuten quetschen möchte, okay.
0: Und das ist auch noch cool, wer das alles zusammengestellt hat, also Kurator wird er genannt, wer die Auswahl getroffen hat, ist Chris Martin von Coldplay.
2: Ja.
0: Also wenn das keine Halftime-Show wird und sie wird wohl so aufwendig, dass die Halbzeit in diesem Finale länger dauert als eigentlich eine normale Halbzeit.
2: Genau, die wird verlängert auch werden. Also,
0: ja,
2: sind wir gespannt. Ich glaube, da schalte ich dann ein. Ich muss kurz ausrechnen. 21 Uhr geht's los.
0: Mhm.
2: Also gegen 9:45.
0: Ja.
2: Okay.
0: Dann schalt ein und dieser Song wird dabei sein. Du hast es schon gesagt. Shakira, den kann jedes Baby auch mitsingen. Heißt nämlich Die Die.

0: Was war eigentlich dein Zitterfach in der Schule, also wo du immer so ein bisschen Angst um die Note hattest?
1: Geschichte, konnte ich aber irgendwann abwählen.
0: Ja.
1: Und Kunst.
0: Kunst?
1: Ja.
0: Er schafft doch jeder eine 2.
1: Nee, Musik war ich immer wirklich sehr gut, aber Kunst, also Strichmännchen malen ist so das höchste der Gefühle. Ja, ein Strichmännchen.
0: Ja, zeichne mich mal hier gerade.
1: Kann ich nicht zeichnen. Ich habe da keine Vorstellung für. Ich würde jetzt so ein Gesicht malen, hier ein paar Haare.
0: Ach du.
1: Dann so. Ich kann das nicht, wirklich.
0: Okay, jetzt wird einiges klar. Und wenn ihr auch so ein bisschen Angst vor den Zeugnissen habt, die heute kommen, oder vor der einen oder anderen Note, denkt immer dran, es gab auch Menschen, die haben es dann trotzdem geschafft.
2: Der Inbegriff eines Genies, Albert Einstein, ein mieser Schüler? Vor allen Dingen in Physik soll er schlecht gewesen sein. Dort hatte er eine glatte 6 und in Mathe hatte er nur eine 4. Hört man immer wieder. Ist aber nicht ganz richtig.
3: Ah. Ja, weißt du das nicht?
4: Nein.
2: Der Biograf von Albert Einstein, der war anscheinend in der Schule nicht ganz so gut. Anders kann ich es mir nicht erklären. Unter anderem hat er sehr viel verwechselt. Es heißt da, dass Einstein die Schule wiederholen musste. Stimmt aber nicht. Die Eltern sind einfach nur umgezogen und am Ende machte er sein Abitur in der Schweiz. Dort wimmelte sein Abiturzeugnis nur so von 5 und 6. Und da entstand das Märchen, dass Albert Einstein miese Zeugnisse hatte.
3: Ich bin nervlich fertig.
2: In der Schweiz ist nämlich eine 6 eine 1 und eine 5 eine 2. So gesehen ist eine 4 eine 3. Also, es waren alles Bestnoten. Große Freude also bei Albert Einstein und den Eltern. Ja, guck mal hier, ich habe nur 5 und 6 auf dem Zeugnis. Klingt natürlich in unseren Ohren eher komisch.
4: Habe ich nicht erfunden, ist aber so.
2: Und so entstand das Märchen, dass Albert Einstein miese Zeugnisse hatte. Dass er trotzdem

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1: Mit Katrin Meyer-Sebastian. Guten Morgen. Der Wassermangel in Teilen Europas verschärft sich. Bundesumweltminister Schneider warnt, künftig werde es ernsthafte Konflikte um Wasser geben, auch in Deutschland. In mehreren Ländern Europas gelten wegen der Trockenheit schon Einschränkungen beim Wasserverbrauch. Das US-Raketenunternehmen SpaceX von Tech-Milliardär Musk hat einen weiteren Testflug seines Raketensystems Starship kurz vor dem Start abgebrochen. Triebwerke hätten nicht gezündet. Den letzten Testflug hatte die Riesenrakete im Mai absolviert. Die NASA will mit Starship Astronauten zum Mond schicken. Und jetzt das Wichtigste von hier. Ein Mann starb, der andere wurde schwer verletzt bei einem schweren Unfall mit einem Lamborghini. Vergangene Woche Donnerstag auf der A555 zwischen Bornheim und Wesseling. Die Ermittlungen der Polizei laufen, die Ermittler brauchen aber Hilfe. Sie bitten jetzt um Hinweise aus der Bevölkerung. Radio Bonn-Rhein-Sieg-News-Redakteur Christoph Münch, worum geht es?
2: Es geht um einen dunklen Mercedes, der unmittelbar vor dem Unfall den Fahrstreifen gewechselt haben soll, direkt vor den Lamborghini. Dessen Fahrer musste dadurch wohl hart bremsen, dann passierte wohl der Crash. Außerdem bittet die Polizei den Fahrer eines Reisebusses, sich zu melden. Er soll wohl nach dem Unfall dort angehalten haben. Allgemein bitten die Ermittler deshalb alle Zeugen, die den Unfall beobachtet, aber sich noch nicht gemeldet haben, um Kontaktaufnahme. Bei dem Unfall wurden die beiden Männer aus dem Lamborghini geschleudert. Der Sportwagen wurde durch die Wucht zerrissen.
1: Die Kontakte für mögliche Zeugen gibt es auf radiobonn-rhein-sieg.de.
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1: Weil sie ihre drei kleinen Söhne monatelang misshandelt hatten, wurden eine 22-jährige Mutter und ihr Freund aus Zülpich am Bonner Landgericht zu jeweils 5,5 Jahren Haft verurteilt. Die damals 2, 3 und 5 Jahre alten Kinder bekamen kaum etwas zu essen, wurden regelmäßig geschlagen und bekamen trotz lebensbedrohlicher Zustände keine ärztliche Hilfe. Die Kreispolizeibehörden in ganz NRW bekommen Verstärkung. Alle zusammen bekommen ab Oktober 700 Planstellen mehr. Auch die Bonner Polizei wird bedacht, wächst damit zum 5. Mal in Folge. Hier wird es 8 zusätzliche Planstellen geben. Zuletzt waren hier vor allem neue Tarifstellen geschaffen worden. Jetzt wächst auch der Beamtenbereich wieder. Wie kommen die Menschen in und rund um Bonn mit dem Nordbrücken-Verkehrschaos zurecht? Das wollen die Bonner Grünen dokumentieren und alle können und sollen mitmachen. Die Grünen wollen ein neues Meldeportal ins Netz stellen. Heute soll es online gehen. Unter bonn-nordbrücke.de können alle Menschen ihre alltäglichen Nordbrücken-Probleme schildern, die dann Grundlage für weitere Maßnahmen auf den Bonner Straßen werden können. Es geht um den Schleichverkehr durch Wohnviertel, den Lärm, die Abgase, die zum Himmel stinken oder die Busse, die einfach nicht mehr durchkommen. Einen anderen Weg beschreitet das Portal bonn-überbrückt.de. Diese Internetseite zeigt die aktuelle Verkehrslage rund um Kennedy und Südbrücke, wie man am besten von A nach B kommt. Dazu gibt es einen Baustellen-Live-Ticker, Fahrpläne für Busse, Bahnen und Fähren und eine Mitfahrbörse. 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
3: Und das hat Wettermann Carsten Brandt. Guten Morgen.
4: Morgen.
5: Morgen, hallo.
4: So, wie sieht das aus mit Regenschauern heute zum Start in die Ferien?
5: Ja, wir haben unseren Gästen ja schon vorweggenommen, sozusagen unsere Dosis. Ne? Da brauchen wir heute dann nicht mehr so viel nachzutanken, in Anführungsstrichen. Also ein paar Tropfen, vielleicht mal ein kurzer Schauer möglich. Wachtberg, Rheinbach, Siebengebirge. Also da Landesgrenze zu Rheinland-Pfalz, da kann so ein bisschen was fallen. Sonst, die alle anderen bleiben definitiv trocken oder kriegen, wenn überhaupt, noch ein paar Tropfen ab. Wolkiger, kühler, unter 30 Grad. Übrigens, trockenste Frühjahr nach meinen Daten seit mindestens 30 Jahren. Also komplett trocken gefallen. Und das wird jetzt auch so bleiben. Die nächsten Tage kein Regen, ein bisschen kühler, aber schönes Wetter.
3: Danke, Carsten. Aktuell 19,6 Grad in Bonn-Beul-Bechlinghofen.
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4: 8.34 Uhr, das sind die aktuellen Staus. Ja, 4 Aachen Richtung Köln. Dazwischen Kreuz Köln Süd und Rodenkirchner Brücke eben einen Unfall gegeben. Im Moment 2 Kilometer Rückstau, Viertelstunde dauert es da länger. Die A4 jetzt Köln Richtung Aachen. Zwischen Kreuz Köln Gremberg und Kreuz Köln Süd 4 Kilometer stockend. A555 Bonn Richtung Köln. Zwischen Köln Godorf und Kreuz Köln Süd 2 Kilometer Stau. Und A565 Bonn Richtung Meckenheim. Zwischen Kreuz Bonn Nord und Bonn Endenich 1 Kilometer Stop and Go. Die Bonner Kennedy-Brücke, da steht im Stau, wenn ihr von Bonn-Beul Richtung Bonn-Zentrum fahrt, Rückstau bis Bonn-Vielicht, 2 Kilometer, 20 Minuten plus. Dann die Gegenrichtung, da staut es sich auf 1 Kilometer, ihr braucht eine Viertelstunde länger, vor allen Dingen da besonders viel Stau auf der Thomasstraße, am Alten Friedhof und der Kölnstraße. Die Bonner Südbrücke, da kommt ihr aktuell noch ganz entspannt rüber nach Bonn. Es staut aber dann auf der Petra-Kelly-Allee, auf der B9 bis zur Reuterstraße im Moment 10 Minuten plus, dann auf der Reuterstraße selbst Stau in beiden Fahrtrichtungen 1 Kilometer. Der Godesberger Straßentunnel wegen der Sanierung in beiden Fahrtrichtungen, da im Moment Stau auf 2 Kilometer. Und die Mondorfer Fähre auf Mondorfer Seite Niederkassel, da staut es sich zurück bis zur Rheinallee und auf Bonner Seite Rückstau bis zum Milchgasserweg. Dann die Blitzer. In Bonn-Bollgeißler blitzt es auf der L16 in beiden Richtungen. In Hennef-Stoßdorf auf der Fährstraße ortsauswärts. Dann in Königswinter-Stieldorf auf der L83 Richtung Bonn. Und ein Blitzer in Windeck-Leuscheid auf der Ehrenhausener Straße Richtung Imhausen.
3: Und solltet ihr noch was sehen, Staus oder Blitzer, jetzt melden. Das geht über die 0228 4007 111. Gute Fahrt!
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4: Und guten Morgen zusammen. Schauen wir gleich mal, was ihr alles so machen könnt an diesem Wochenende.

0: sehr subtil.
1: Aurelie, wir sind Helden. Hier ist eure Radio Bonn Rhein-Sieg Morgen Crew mit Nico und Jasmin.
2: Guten Morgen zusammen und wir starten heute offiziell rein mit euch zusammen in die Sommerferien.
1: Ist ja schon was Faszinosum. Wir müssen trotzdem ja noch arbeiten die nächsten Wochen und freuen uns trotzdem mit euch.
2: Ja, wir freuen uns natürlich mit euch, weil ihr habt ja auch einiges vor. Ja,
1: was macht ihr denn so?
3: Hola, ich heiße Emma und ich freue mich mega auf die Ferien, weil ich mit meinen Eltern nach Kroatien fahre für 2 Wochen und weil ich auf eine Jugendfreizeit fahre mit meinen besten Freundinnen und ich freue mich mega drauf.
4: Und kennt ihr das, wenn ihr am letzten Schultag nach Hause kommt und eure Mutter ruft, pack deinen Koffer, der Flug fliegt in 8 Stunden.
5: Hallöchen, ich bin Lina und ich freue mich auf die Ferien, vor allem, weil ich mit meiner ganzen Familie nach Marokko fahre. Ich bringe meinen Geschwistern gerne schwimmen bei und so.
1: Oh, toll.
2: Das klingt wirklich toll. Ganz, ganz viel Spaß euch. 6 Wochen Sommerferien genießen wir jetzt gemeinsam mit euch.
1: Und er freut sich auch.
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7: Endlich Sommerferien. Ja, für alle meine Lehrerfreunde, ich weiß, das heißt unterrichtsfreie Zeit. Ihr habt nicht einfach 6 Wochen frei. Nein, Quatsch. Ihr müsst ja zum Beispiel über das kommende Schuljahr nachdenken. Und dann Ende August gibt's ja auch schon wieder Konferenzen und so. Das wird hart sein. Ihr werdet ja nicht einfach in Badehose und Füße auf dem Tisch von euren Urlauben erzählen, Pizza bestellen und wieder ab nach Hause. Nein, ihr werdet da sicher sehr, sehr hart konferieren. Na, ich will echt nicht tauschen. Aber für alle Schüler, genießt es. Diese Zeit ist wie das Sommermärchen, nur ohne den nervigen Fußball. 6 Wochen Freiheit und Abenteuer. Also ist doch immer herrlich zu sehen, wenn so Teenager in den Sommerferien gegen 13, 14 Uhr wie so zerzauselte Ozelots aus ihrer Höhle kriechen. In der Bude 46 Grad, es riecht nach alten Käsenachos, Eistee Pfirsich und Axe Dark Chocolate Deo. Ja, der unschuldige Duft der Jugend. Dann wird im Freibad in der Rutsche der gröbste Dreck abgeschubbert und abends wieder bis 4 Uhr gezockt. Ihr lebt echt den Traum. Und immer dran denken, esst zwischendurch auch mal was Gesundes. Ein Fruchteis oder Kartoffelsalat oder so.
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0: Guten Morgen am Freitag, 8.46 Uhr. Schauen wir, was ihr unternehmen könnt.
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2: Heute Abend geht die Kunstrasensaison in Bonn weiter und das mit dem Konzert von Sänger Vincent Weiss. Der tritt heute Abend auf in Bonn in der Gronau beim Kunstrasen. Und wir empfehlen euch neben dem Konzert auch noch unsere XXL-Radio-Show von 22 bis 0 Uhr. Wir verlängern im Grunde das Konzert mit den schönsten Momenten und auch den besten Vincent Weiss-Songs.
0: Hier in deiner Hometown in Niederkassel ist Weinfest noch bis Sonntag. Wein am Rhein heißt das Ganze am Mondorfer Rhein. Ufer könnt ihr dann leckere Weine trinken, gibt natürlich auch was zu essen. Und es geht heute los um 17 Uhr, morgen um 13 Uhr, Sonntag um 12 Uhr. Und das Beste, der Eintritt ist an allen Tagen frei.
2: Und heute geht auch das Perukaville Festival los auf dem Airport in Weeze, so anderthalb Stunden von hier, das größte elektronische Festival in Nordrhein-Westfalen, eins der größten Festivals auch in ganz Europa. Und das von heute bis Sonntag. Gibt noch ein paar Weekend-Tickets, also da schnell sein und dann mitfeiern mit den größten DJs aus der ganzen Welt, das Perukaville. Und wir wünschen euch einen schönen Start ins Wochenende. Yeah,

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1: Mit Malte Albrecht, guten Morgen. Der Iran-Konflikt eskaliert weiter und er wird unübersichtlicher. Die iranischen Revolutionsgarden haben jetzt unter anderem auch Ziele in Syrien angegriffen. Vorher hatten die USA die 6. Nacht in Folge Angriffe auf den Iran geflogen. Infos von Marc Weiß.
2: Nach iranischen Angaben haben die USA die Drohung von Präsident Trump wahrgemacht und tatsächlich auch Brücken, einen Flughafen und einen Bahnhof im Süden des Landes beschossen. Sollten diese Ziele nicht militärisch, sondern ausschließlich zivil genutzt werden, dann wäre das nach dem Völkerrecht ein Kriegsverbrechen. Die Streitkräfte Teherans reagierten nach eigenen Angaben mit Angriffen auf US-Stützpunkte in Bahrain und Kuwait. Auch Katar und Jordanien melden Raketenbeschuss. Neu ist jetzt, dass Teheran auch in Syrien angegriffen hat. Es gab Raketeneinschläge auf dem Militärstützpunkt Al-Tanf. Der wird vom syrischen Militär genutzt. US-Soldaten sind dort nach US-Angaben nicht mehr stationiert. Deshalb gibt dieser Angriff aktuell noch Rätsel auf. Die neue syrische Regierung hatte nach dem Assad-Sturz immer versichert, sich aus dem Konflikt heraushalten zu wollen, es sei denn, man würde angegriffen. Genau das ist jetzt aber passiert. Die Folgen davon sind im Moment noch unklar.
1: Und nun weitere Themen kurz und kompakt. Eine Mehrheit der Deutschen ist mit den jüngsten Reformen der Bundesregierung unzufrieden. Laut dem aktuellen ZDF-Politbarometer glauben nur 30% der Befragten, dass die Pläne in die richtige Richtung gehen. 63% sehen das anders. Nach heftigen internen Streitigkeiten erhöht die Bundesspitze der AfD den Druck auf ihren Landesverband in NRW. In einem Schreiben fordern die Parteichefs Weidel und Chrupalla, die Aufstellung der Landtagskandidaten abzubrechen und neu zu beginnen. Es gebe Anhaltspunkte dafür, dass Delegierte bedroht oder unter Druck gesetzt wurden, heißt es. Das US-Raumfahrtunternehmen SpaceX hat den ersten Testflug seiner Starship-Rakete seit dem Rekordbörsengang abbrechen müssen. Einige der Triebwerke seien nicht gestartet, was zu einem automatischen Abbruch geführt habe, schrieb Konzernchef Elon Musk bei X. Der Bundesgerichtshof beschäftigt sich gleich mit einer Frage, die wegen der Hitze für viele spannend sein dürfte. Haben Wohnungseigentümer Anspruch darauf, eine fest installierte Klimaanlage auf ihrem Balkon anzubringen? Im konkreten Fall hatten Eigentümer aus Berlin geklagt. Ihnen war von der Eigentümergemeinschaft verboten worden, eine Klimaanlage einzubauen. Die anderen Eigentümer hatten laute Geräusche, Kondenswasser oder Abluftwärme befürchtet. Das mindere den Miet- oder Verkaufswert der Nachbarwohnungen, hieß es.
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3: Mit Katrin Meyer-Sebastian. Vincent Weiss tritt heute Abend auf dem Bonner Kunstrasen auf und er bringt die Besucherinnen und Besucher fast persönlich zum Konzert. Zumindest begrüßt er sie schon auf dem Weg dorthin, wünscht ihnen eine gute Anfahrt in der Stadtbahn 66. Roland Kaiser macht das auch, aber nicht heute. Was Vincent Weiss zu sagen hat, ist Thema gleich bei uns in den nächsten News von hier um halb.
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4: Guck mal, da kommt ein bisschen sogar Regen runter.
5: Juhu!
4: Die Frage an Wettermann Carsten Brandt, bleibt das denn so?
6: Ja, morgen. Also es wird jetzt nicht wirklich deutlich schlechter, wenn ihr jetzt denkt an Ferienbeginn und jetzt wird das Wetter schlecht. Nein, es wird nur mal angenehmer, kühler. Heute ein bisschen wolkig, morgen übermorgen Sonne und Wolke im Wechsel, dann so 25 bis 27 Grad.
4: Danke Carsten, 19,1 aktuell in Bonn-Beul-Bechlinghofen, 18,8 Grad in Bad Honnef-Egidienberg und der Ölberg in Königswinter bei 17,4.
7: 9:03, der Radio Bonn Rhein-Sieg Verkehr. Es gibt Stau auf der A4 Köln Richtung Aachen zwischen dem Kreuz Köln-Gremberg und Kreuz Köln-Süd, 3 Kilometer stocken. Dann die A555 Bonn Richtung Köln zwischen Köln-Godorf und Kreuz Köln-Süd, 2 Kilometer Stau. Und jetzt die Brückenübersicht. Wir starten mit der Bonner Kennedy-Brücke. Da steht ihr im Stau, wenn ihr von Bonn-Boll Richtung Bonn-Zentrum fahrt. Rückstau geht bis Bonn-Vielich, 3 Kilometer, 20 Minuten plus. Die Gegenrichtung, also von Bonn-Zentrum rüber nach Boll, 1 Kilometer. Da dauert es eine Viertelstunde länger. Ihr steht vor allem auf den umliegenden Straßen, ja besonders hier betroffen die Thomasstraße, Alter Friedhof und die Kölnstraße. Rüber geht's zur Südbrücke, da kommt ihr aktuell recht entspannt drüber. Es stockt aber auf der Petra-Kelly-Allee, also auf Bonner Seite. Dann auf der B9 bis zur Reuterstraße, da dauert es 10 Minuten länger. Auf der Reuterstraße selbst dann Stau in beiden Fahrtrichtungen 1 Kilometer und der Godesberger Straßentunnel wegen der Sanierung in beiden Fahrtrichtungen Stau 2 Kilometer hier. Die Mondorfer Fähre. Einmal auf Niederkassler Seite in Mondorf, also da Rückstau bis zur Rheinallee und auf Bonner Seite Rückstau bis zum Fährpavillon. Und geblitzt wird heute Morgen in Bonn-Boll-Geisler auf der L16 in beiden Richtungen. In Hennef-Stoßdorf auf der Fährstraße ortsauswärts, dann in Königswinter-Stieldorf auf der L83 in Fahrtrichtung Bonn und ein Blitzer in Windeck-Leuscheid auf der Ehrenhausener Straße Richtung Imhausen.
4: Und solltet ihr noch was sehen, Staus oder Blitzer melden, das geht über die 0228 4 00711. Gute und sichere Fahrt und guten Morgen Radio Bonn-Rhein-Siegland in Meckenheim. Guten Morgen nach Bad Honnef und guten Morgen Alfter. Smile!
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7: Tschüss, ja, warum? Heute ist Welt-Emoji-Tag, ja?
4: Wo ist das nämlich? Was sind eure Lieblings-Emojis?
5: Das küssende Herz. Ach, das ist einfach, es sagt viel aus, ohne lange Texte zu schreiben.
8: Das Lächelnde mit den roten Wangen, das mag ich gerne, weil das so für mich steht.
9: Einstellen mit der Sonnenbrille, der ist ganz cool, weil er halt immer lästig ist, egal was für, auch jetzt, wenn es warm ist oder so, man bleibt halt einfach locker.
4: So. Ja, ne? Sonnenbrille
7: ja,
4: auch.
7: Locker bleiben hier. Ich hole mal meine Sonnenbrille.
4: Ja, wir smilen euch auch entgegen. Hier sind Nico und Jasmin. Guten Morgen!
7: Guten Morgen!

0: 9.15 Uhr. Ich überlege gerade durch Trustfall hier höre, ob ich mich fallen lassen soll. In deine Arme, Jasmin.
1: Oh, immer gerne. Was machen wir denn jetzt?
0: Ich lasse mich jetzt fallen.
1: Okay, dann. Los.
2: Jaborex Wochenabrechnung.
3: Ja, das war schon mal ein mittelmäßiges WM-Halbfinale zwischen Frankreich und Spanien, oder? Le Bleu, adieu. Oh, da liegt ein Ball für Oyarzabal, der trifft per Elfer. Und Porro sticht zu wie Zorro, der Fuchs. 2:0. Spanien knipst am Eiffelturm die Lichter aus und statt Siesta gibt's Fiesta. Und England, naja, die Löwen beißen erst beherzt ins blutige argentinische Fleisch, aber King Lionel und sein treu ergebenes Gefolge schenken zum Nachtisch noch 2 Tore ein. Auch das Kane-Spiel für Feinschmecker. Und die große Frage, schaffen es die Spanier, den Weltfußballkönig Messi im Finale zu entthronen? Tja, da gingen Giannis Mafia-Meisterschaften auch schon wieder zu Ende, ne?
4: Das ist schon diese Rennkarte.
3: Ganz klar rot für den FIFA-Chef für grob korruptives Verhalten.
5: Ganz schön blöd.
3: Die rote Karte-Affäre war aber so schnell wieder vom Tisch, wie die Hoffnung von Julian Nagelsmann, Bundestrainer bleiben zu dürfen. Zum frühen Aus unserer Mannschaft ist, glaube ich, alles soweit gesagt.
6: Ich bin auf gut Deutsch richtig, richtig angepisst.
3: Wegen des großen Erfolgs wird die übernächste WM übrigens aufgestockt auf 234 Länder. Ja, da nehmen Länder teil, die im Moment noch gar keine Fußballmannschaft haben. Phantasialand, Lummerland, Smallland, Kaufland, Haarland und die Nationalmannschaft von Mordor. Es werden Hydration-Break-Shows eingeführt, 20 Minuten Live-Auftritte mit Musikstars. Außerdem werden neben den Trinkpausen auch Pinkelpausen eingeführt und Raucherpausen, ja, für den Betreuerstab. Außerdem neu neben dem VAR wird es den VAP geben, den Video Assistant President. So können künftig alle Staatsoberhäupter in Schiedsrichterentscheidungen eingreifen. Aber hey, das soll uns alles gar nicht mehr jucken. Wir haben jetzt Ferien, die schönste Zeit des Jahres und für uns Deutsche die Zeit, in der wir uns so herrlich aufregen können. Wie jetzt, Schatz? Warum sind da vor uns noch Leute beim Security-Check? Ich dachte, wir hätten das Terminal für uns allein.
5: Ganz schön blöd.
3: Das Wasser im Pool ist uns zu kalt, die Cocktails zu warm.
5: Ganz schön blöd.
3: Die Insekten nerven, die russischen Touris auch.
5: Ganz schön blöd.
3: Das Essen ist zu scharf, das Servicepersonal dagegen leider nicht.
5: Ganz schön blöd.
3: Und warum spricht hier eigentlich niemand Deutsch? Schatz, wir sind in Lampugistan. Ja, und es ist doch kein Grund. In diesem Sinne, avere grilli per la testa. Wie der Italiener sagt.
2: Jaborex Wochenabrechnung.

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1: Mit Katrin Meyer-Sebastian. Guten Morgen. Im Müritz-Nationalpark kämpfen die Einsatzkräfte weiter gegen den Flächenbrand auf dem Gelände eines früheren Truppenübungsplatzes. Starker Wind hatte die Ausbreitung des Feuers beschleunigt. Auch die Bundeswehr unterstützt die Löscharbeiten mit Hubschraubern. Ein Ort wurde vorsorglich evakuiert. In Südfrankreich ist ein Gaskraftwerk hitzebedingt vom Netz genommen worden. Wie der Betreiber mitteilte, ist das Wasser im Mittelmeer zu warm. Es wird normalerweise zum Kühlen des Kraftwerks genutzt. Der Ausfall verschärft die Lage der Energieversorgung in Frankreich. Und jetzt das Wichtigste von hier. Mit Unterricht ist heute nicht mehr viel und deshalb geht es bald los. Die Sommerferien starten und damit verbunden sind in der Regel volle Autobahnen. Gerade heute Nachmittag soll es zusammen mit dem Berufsverkehr besonders voll werden, bei uns meldet der ADAC. Grundsätzlich sind die typischen Urlaubsstrecken betroffen, also Richtung Nord- und Ostsee und Richtung Süden. Bei uns im Radio Bonn-Rhein-Siegland wird es sich vor allem auf den Autobahnen 1, 3, 57 und 59 stauen. Die gesperrte Bonner Nordbrücke verschärfe die Lage, aber bei einem Stau die Autobahn zu verlassen, lohne sich meistens nicht, sagt Thomas Müther vom ADAC.
2: Oft sind die Alternativrouten schnell verstopft und für so viel Zusatzverkehr gar nicht ausgelegt. Deswegen lohnt es sich in der Regel erst ab Staus von mehr als 10 Kilometern Länge oder aber bei einer Vollsperrung von der Autobahn abzufahren.
1: Ein Abstecher zur Tankstelle macht laut ADAC vor allem vormittags gegen kurz vor 12 Sinn, dann seien die Preise am günstigsten.
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1: Die Kreispolizeibehörden in NRW bekommen Verstärkung, alle zusammen ab Oktober 700 Planstellen mehr. Auch die Bonner Polizei wird bedacht, wächst damit zum fünften Mal in Folge. Hier wird es 8 zusätzliche Planstellen geben. Zuletzt waren in Bonn vor allem neue Tarifstellen geschaffen worden. Jetzt wachse auch der Beamtenbereich wieder. Bei einem schweren Unfall auf der A555 hinter Bornheim war vergangene Woche ein Lamborghini regelrecht zerrissen worden. Ein Mann starb, einer wurde schwer verletzt. Jetzt bitten die Ermittler um Hilfe von Zeugen. Es geht um Hinweise auf einen dunklen Mercedes, der direkt vor dem Unfall vor dem Lamborghini den Fahrstreifen gewechselt haben soll. Und auch ein Busfahrer wird als Zeuge gesucht. Heute tritt Vincent Weiss auf dem Bonner Kunstrasen auf, aber schon vorher ist er in Bonn zu hören. Genauso wie Roland Kaiser hat auch Vincent Weiss Tipps für die Musikfans aufgenommen, die sich in der Linie 66 zum Konzert auf den Weg machen. Die Ansage gibt es heute zwischen 15 und 22 Uhr in der Stadtbahn kurz vor der Haltestelle Rheinaue und das klingt so.
3: Hi Leute, hier ist Vincent Weiss und ich hoffe, dass ihr eine entspannte Anreise mit der Linie 66 zum Kunstrasen habt. Ich warte hier schon gespannt auf euch, deswegen steigt einfach an der Haltestelle Rheinaue aus und es sind nur noch wenige Gehminuten bis zum Konzertgelände. Also, wir sehen uns dort zu einem wunderschönen Sommerabend und ich freue mich auf euch.
1: ÖPNV-Tipps von Roland Kaiser gibt es dann am 15. August. Dann wird er seine Kaisermania auf den Kunstrasen bringen. Die nächsten Konzerte nach Vincent Weiss heute sind dann die Donuts mit einem Grand Kiddie Slam am 2. August. Danach kommen Roxette am 3. August. Und die neuesten Nachrichten bei Radio Bonn-Rhein-Sieg gibt es im Web und in der App.
4: Das hat der schön gesprochen, der Vincent. Ja. Vielleicht kann er gleich unseren Show-Opener noch sprechen. Das wäre super.
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4: Aber erstmal das Wetter mit Wettermann Carsten Brandt. Guten Morgen.
5: Morgen, ihr beiden. Hallo.
4: Das ist ja mal richtig angenehm. 27, 29 Grad und ja, ist auch eine Wolkenmix. Wunderbar.
5: Ja, und man kann alles machen draußen. Also keine Sorge, wenn ihr jetzt den Urlaub hier verbringt. Ich bin ja auch da. Ja, ich bin jetzt auch nicht weg und ich werde das trotzdem genießen. Mal ein bisschen kühler, ein bisschen angenehmer. Unter 30 Grad. Und so geht das mindestens bis Mittwoch, Donnerstag, Freitag weiter. Dann wird es wieder wärmer. Ihr kriegt mit Sicherheit noch eine Hitzewelle. Vielleicht schon nächstes Wochenende.
4: Danke, Carsten. Also zum Verständnis, die 27 Grad natürlich die Maxi-Werte heute. Aktuell liegen wir nämlich bei fast schon frischen 19 Grad.
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6: Es staut sich auf der A4 Köln Richtung Aachen zwischen dem Kreuz Köln-Gremberg und Kreuz Köln-Süd. 2 Kilometer stockend und dann geht's direkt rüber zur Bonner Kennedy-Brücke. Da steht ihr im Stau, wenn ihr von Bonn-Boll Richtung Bonn-Zentrum fahrt. Rückstau bis Bonn-Boll-Zentrum. Es staut sich da 2 Kilometer zurück, 20 Minuten plus. Und in der Gegenrichtung 1 Kilometer Stau. Da vor allen Dingen Stau auf Bonner Seite auf der Thomasstraße, am Alten Friedhof und auf der Kölnstraße. Die Südbrücke. Über die Südbrücke kommt ihr heute wirklich ganz entspannt. stockt aber auf der Petra-Kelly-Allee und der B9 bis zur Reuterstraße 10 Minuten plus und Stau auf der Reuterstraße selbst in Richtung Autobahn 1 Kilometer. Der Godesberger Straßentunnel wegen der Sanierung knubbelt es sich da in beiden Fahrtrichtungen auf etwa 2 Kilometer und die Mondorfer Fähre auf Mondorfer Seite Niederkassel Rückstau bis zur Rheinallee und auf Bonner Seite Rückstau hier bis zum Fährpavillon. Geblitzt wird in Bonn-Wolgeisla auf der L16 in beiden Fahrtrichtungen, dann in Hennef-Stoßdorf auf der Fährstraße, in Hennef-Wasserhess auf der B8 Richtung Altenkirchen, dann in Königswinter-Stieldorf auf der L83 Richtung Bonn und in Windeck-Leuscheid ein Blitzer hier auf der Ehrenhausener Straße in Fahrtrichtung Imhausen.
4: Und wenn ihr noch was seht, Staus oder Blitzer melden über die 0228 4007 111. Wir wünschen gute und sichere Fahrt. So, jetzt sind wir mal gespannt, oder? Ob der Herr Weiß...
6: Vincent da ist.
4: Ja. Ach, da hat er uns was eingesprochen?
3: Hi, Vincent Weiß und ihr hört die Radio Bonn Rhein-Sieg Morning Show mit Nico und Jasmin.
6: Hervorragend.
4: Dankeschön.
6: Schön, danke. Guten Morgen zusammen am Freitag. Oh, shit, baby.

0: Ja, das ist eine doofe Situation, ne? Was machst du denn da, wenn du eine Verabredung hast und eigentlich nicht hin möchtest? Katrin Rupschardt.
1: Ja, hallo erstmal.
2: Guten Morgen.
1: Ja, ich sag mal so, ich hatte die Situation gestern. Ich war verabredet mit einem Kumpel. Ich war aber mega müde und kaputt, gar keinen Bock gehabt. Und dann mir, scheiße, was sag ich denn jetzt, dass ich nicht kann? Und dann hatte ich aber das große Glück, dass er zuerst abgesagt hat.
2: Ja.
1: Und dann hab ich gedacht, ja!
0: Ja, wahrscheinlich hat er das gleich
1: Dankbar.
0: Gedacht.
1: Ja, ich glaube auch.
0: Hast du so eine Standi-Ausrede, Jasmin?
2: Eine Standi-Ausrede nicht. Ich glaube, ich sag dann auch meistens, boah, ich schaff's irgendwie nicht, weil ich arbeiten muss.
1: Ja, Überstunden, ist auch
2: aber
1: mal
2: ich
1: gut.
2: muss dann meist auch arbeiten, bin dann so fertig. Also das ist eigentlich gar nicht so eine wirkliche Ausrede.
0: Ja, gute, charmante Ausreden. Nee, ich bin... Bin ich ehrlich? Gute Frage. Müsste ich mir selber mal Gedanken machen. Mir wäre nur wichtig, dass Katrin jetzt nicht absagt für 10 Uhr, weil du
2: das
0: bist ja jetzt
2: doof.
0: Dran.
1: Na, nee, ich glaube, das mache ich.
0: Ja?
1: Doch. Ja.
2: Sehr gut.
1: Ich sage euch dann in 5 Minuten nochmal Bescheid, ob das klappt.
0: Na, wir hatten auch eine Verabredung.
2: Sonntag sind wir da, 9 bis 12. Und montags sind wir auch schon wieder da.
0: Ja,
2: die ganze Woche.
0: Ja, Wahnsinn. Ja. Also in diesem Sinne, habt einen schönen Start, vielleicht in die Ferien oder auch ins Wochenende. Und Nico und Jasmin sind raus. Bis Sonntag.
2: Tschüssi, schönes Wochenende.
0: Tschüss.

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1: Mit Andreas Hecker. Europa gegen Südamerika oder Spanien gegen Argentinien. Das Finale am Sonntag wirft seine Schatten voraus. Im Glanze des Flutlichts erstrahlt dann der WM-Pokal, der zum zweiten Mal auf die Iberer oder zum vierten Mal auf die Argentinier wartet. Und die Sieger dürfen sich über Körperschmuck freuen. Erstmals vergibt die FIFA, ähnlich wie in den US-amerikanischen Profiligen NFL und NBA, Ringe mit eingravierter WM-Trophäe an die Spieler des neuen oder alten Weltmeisters.
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2: Mit Malte Albrecht. Guten Morgen. Die Bundesregierung schafft es im Moment nicht, die Menschen von ihren Reformen wirklich zu überzeugen. Laut dem aktuellen ZDF-Politbarometer glauben nur 30%, dass die Reformen in die richtige Richtung gehen. Die große Mehrheit glaubt das nicht. Frage an Marc Weiß aus den Nachrichten. Offenbar halten viele die Reformen außerdem für ungerecht.
3: Ja, genau. Über 80% sagen, dass die Belastungen ungerecht verteilt seien. Top-Thema der vergangenen Tage waren hier ja unter anderem die Streichungen beim Unterhaltsvorschuss und natürlich auf Platz 1 die Änderungen im Gesundheitswesen. Stichwort höhere Beiträge, höhere Zuzahlungen, Krankschreibung ab Tag 1. Das alles hat für sehr viel mehr Wut und Frust als Hoffnung gesorgt. Bisher.
2: Jetzt hat Bundesgesundheitsministerin Waken heute aber nochmal versucht, die Gemüter etwas zu beruhigen.
3: Ja, da ging es unter anderem um die Abschaffung der telefonischen Krankschreibung. Man soll ja aber gleichzeitig ab Tag 1 diese Krankschreibung brauchen. Waken sagte dem Redaktionsnetzwerk Deutschland, dass es aber weiterhin die Möglichkeit des Videocalls mit dem Arzt geben soll. Es sei halt wichtig, dass Arzt oder Ärztin ihre Patienten sehen und das gehe eben auch am Bildschirm. Ob das die Menschen jetzt wirklich beruhigt, sehen wir dann beim nächsten Politbarometer. Und Waken hat noch was klargestellt. Bei der Zuckersteuer, da gab es ja Streit, weil niemand wusste, wie die Krankenkassen davon profitieren sollen. Denn Steuern nimmt ja nun mal der Staat ein. Waken sagt aber, dass die Krankenkassen im Gegenzug vom Staat mehr Geld eben aus diesen Steuereinnahmen dann bekommen.
2: Marc Weiß, vielen Dank für die Infos. Und damit zu weiteren Themen. Das US-Militär hat die sechste Nacht in Folge Ziele im Iran angegriffen. Laut Medienberichten wurden diesmal auch Brücken und ein Flughafen getroffen. Es soll mindestens 8 Tote geben. Gleichzeitig gerieten wieder Kuwait, Bahrain, Jordanien und Katar unter iranischem Beschuss. Außerdem wurden Ziele in Syrien angegriffen. Auch in der vergangenen Nacht hat es wieder schwere Unwetter gegeben. Betroffen waren vor allem weite Teile Baden-Württembergs. In Karlsruhe wurde ein 60-jähriger Radfahrer von einem umstürzenden Baum erschlagen. Auch im Saarland richteten Starkregen, Windböen und ein Blitzeinschlag Schäden an. In Deutschland werden wieder mehr neue Wohnungen genehmigt. Auch im Mai ist die Zahl der Baugenehmigungen um knapp ein Viertel auf 21.000 gestiegen, meldet das Statistische Bundesamt. Trotzdem fehlen Schätzungen zufolge noch immer etwa 1 Million Wohnungen, vor allem in Ballungsräumen. In Düsseldorf startet heute die Rheinkirmes. Nach dem Feuerwerksunfall vor einem Jahr setzen die Veranstalter jetzt auf ein neues Sicherheitskonzept. Die Abschussrampen werden in speziellen Containern mit über 2 Meter hohen Seitenwänden aufgebaut. Zusätzlich werden die Rampen mit Sand fixiert. Die Organisatoren sind überzeugt, dass so ein Unfall nicht mehr passieren kann. Beim großen Feuerwerk im vergangenen Jahr waren durch Querschläger 19 Menschen verletzt worden. Die Rheinkirmes gehört zu den größten Volksfesten in Deutschland. Bis nächste Woche Sonntag werden wieder rund 4 Millionen Besucher erwartet. Und das waren die Nachrichten mit Malte Albrecht.
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4: Mit Katrin Meyer-Sebastian. Das war ein ziemlich grausamer Anblick letzte Woche an der A555 hinter Bornheim. Da war bei einem Unfall ein Lamborghini regelrecht zerrissen worden. Ein Mann kam ums Leben, ein anderer wurde schwer verletzt. Und jetzt brauchen die Ermittler Hilfe bei der Klärung der Unfallursache. Sie suchen nach einem dunklen Mercedes und nach einem Busfahrer. Nur eins der Themen gleich in den nächsten News von hier um 5:30.
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5: Heute Vormittag erst ein bisschen bewölkter Himmel und ab und zu auch Regenschauer in Richtung Nachmittag. Zeigt sich dann aber auch die Sonne mit Temperaturen bis zu 27 Grad in der Spitze. Aktuell messen wir in Bonn-Bolbechlinghofen 19,5 Grad. Dann schauen wir noch auf die Straßen im Radio Bonn-Rhein-Siegland. Da haben wir eine Warnmeldung auf der A4 Richtung Köln zwischen Kreuz Köln Süd und der Rodenkirchener Brücke. Gefahr durch eine ungesicherte Unfallstelle auf dem mittleren Fahrstreifen. Dann Stau auf der A4 Köln Richtung Aachen zwischen dem Kreuz Köln-Gremberg und Kreuz Köln Süd. 2 Kilometer stockender Verkehr. Dann machen wir schon das Brücken-Update. Auf der Kennedy-Brücke steht ihr im Stau, wenn ihr von Bonn-Beul Richtung Bonn-Zentrum fahrt. Hier Rückstau bis Bonn-Beul 15 Minuten plus. Und in der Gegenrichtung staut es sich 1 Kilometer zurück. Und auch auf den umliegenden Straßen staut es sich noch zurück, besonders auf der Thomasstraße am Alten Friedhof und der Kölnstraße. 1 Kilometer Stau. Dann schauen wir mal auf die Südbrücke. Über die Südbrücke kommt ihr aktuell ganz entspannt. Es stockt aber auf der Petra-Kelly-Allee und auf der B9 bis auf die Reuterstraße. Außerdem stockt es im Godesberger Straßentunnel wegen einer Sanierung. Dann der Blick auf die Fähren. Auf der Mondorfer Seite stockt es bis zur Pastor-Breuer-Straße. Auf Bonner Seite läuft es dafür jetzt wieder schneller. Ja, die Königswinterer Fähre, damit seid ihr gerade sowieso schnell unterwegs. Und dann schauen wir noch auf die Blitzer. Da sind mit 2 Stück gemeldet. Einmal in Windeck-Leuscheid, Ehrenhauser Straße Richtung Imhausen. Das meldet der Ricardo. Und in Bonn-Beul-Geisler L16 in beide Richtungen. Wenn ihr auch noch was gesehen habt, Staus oder Blitzer, dann meldet die gerne unter der 0228 4007 111. Gute und vor allem sichere Fahrt.
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5: Mit Katrin Urbschardt. Hallo und wir starten in die Sommerferien. Für viele von euch geht's ab in den Urlaub und damit bei euch sofort die Urlaubsstimmung aufkommt, gibt's die passende Musik dazu. Spanische Musik ist dafür das Nonplusultra aktuell. Neben Bad Bunny gibt's jetzt aber auch ein neues Sternchen am Himmel, Quevedo. Der gerade einmal 24-jährige kanarische Musiker hat mit seinem Ende April veröffentlichten Album El Bifo die spanischen Charts wirklich im Sturm erobert und stellt wirklich täglich neue Rekorde auf. Allein am Tag der Veröffentlichung wurde das Album auf Spotify mehr als 10 Millionen Mal abgerufen. Einer von 6 Songs jetzt gleich hier am Stück bei Radio Bonn-Rhein-Sieg. Und ganz ehrlich, selbst wenn ihr nicht in Urlaub fahrt, gute Laune macht der auf jeden Fall sowieso. La Graciosa von Quevedo. Hey, ja, ja.

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1: Mit Katrin Meyer-Sebastian. Guten Tag. DGB-Chefin Fahimi erwartet zunehmende Arbeitsausfälle wegen Hitze und fordert ein neues Hitzeausfallgeld. In extremen Fällen wird zukünftig witterungsbedingter Arbeitsausfall nicht ausbleiben, sagte Fahimi der dpa. Und deshalb sei der Gesetzgeber gefordert, dafür Regelungen zu finden. Im Müritz-Nationalpark kämpfen die Einsatzkräfte weiter gegen den Flächenbrand auf dem Gelände eines ehemaligen Truppenübungsplatzes. Starker Wind hatte die Ausbreitung des Feuers beschleunigt. Auch die Bundeswehr unterstützt die Löscharbeiten mit Hubschraubern. Ein Ort wurde vorsorglich evakuiert. Und jetzt das Wichtigste von hier. Ein Mann war gestorben, ein anderer wurde schwer verletzt bei einem schweren Unfall mit einem Lamborghini. Das war vergangene Woche Donnerstag auf der A555 zwischen Bornheim und Wesseling. Die Ermittlungen der Polizei laufen, die Ermittler brauchen aber Hilfe. Sie bitten jetzt um Hinweise aus der Bevölkerung. Christoph Münch, worum geht's?
2: Es geht um einen dunklen Mercedes, der unmittelbar vor dem Unfall den Fahrstreifen gewechselt haben soll, direkt vor den Lamborghini. Dessen Fahrer musste dadurch wohl hart bremsen, dann passierte wohl der Crash. Außerdem bittet die Polizei den Fahrer eines Reisebusses, sich zu melden. Er soll wohl nach dem Unfall dort angehalten haben. Allgemein bitten die Ermittler deshalb alle Zeugen, die den Unfall beobachtet, aber sich noch nicht gemeldet haben, um Kontaktaufnahme. Bei dem Unfall wurden die beiden Männer aus dem Lamborghini geschleudert. Der Sportwagen wurde durch die Wucht zerrissen.
1: Wohin sich Zeugen des Unfalls wenden sollen, das steht auf radiobonn-rhein-sieg.de. Weil sie ihre drei kleinen Söhne monatelang misshandelt hatten, hat das Bonner Landgericht eine Mutter und ihren Lebensgefährten zu je 5,5 Jahren Haft verurteilt. Die damals 2, 3 und 5 Jahre alten Jungen waren in einer abgedunkelten, völlig verwahrlosten Wohnung in Zülpich fixiert worden. Die Kinder bekamen kaum etwas zu essen, nie frische Luft und wurden regelmäßig geschlagen. Trotz teilweise lebensbedrohlicher Zustände verweigerten die Angeklagten den Jungen jede ärztliche Hilfe. Und zwar aus Angst, dass ihnen die Kinder weggenommen würden, heißt es. Der Fall war letztes Jahr im April ans Licht gekommen, als zwei der Jungen bei Kälte nur mit T-Shirts bekleidet auf der Straße gesehen wurden. Alle Kinder, auch ein im Mai 25 geborener vierter Sohn, leben heute in Pflegefamilien. Die Vollsperrung der Bonner Nordbrücke hat seit Wochen massive Auswirkungen auf den gesamten Bonner Stadtverkehr. Um Probleme zu sammeln, starten die Bonner Grünen heute ein Online-Meldeportal zum Verkehr rund um die Brückenthematik. Bei dem sogenannten Nordbrücken-Monitor können alle Bonnerinnen und Bonner, Autofahrer und Anwohner Probleme melden. Zum Beispiel überfüllte Schleichwege, Lärm oder Abgasbelästigungen oder Verspätungen bei Bus und Bahn. Über einen einfachen PIN auf einer Karte lassen sich die Meldungen ganz einfach nachverfolgen, sagen die Bonner Grünen. Mit den gesammelten Infos wollen sie bei der Stadt und der Autobahn GmbH für Entlastung sorgen, etwa durch verbesserte Ampelschaltungen. Den Link zu dem Portal gibt es auf radiobonn-rhein-sieg.de und die neuesten Nachrichten bei Radio Bonn-Rhein-Sieg gibt es immer auch im Web und in der App.
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3: Heute Vormittag erst ein bewölkter Himmel und ab und zu auch Regenschauer. In Richtung Nachmittag zeigt sich dann aber auch mal die Sonne am Himmel mit Temperaturen bis zu 27 Grad in der Spitze. Am Wochenende kühlt es dann unter 25 Grad. Dafür soll es aber trocken bleiben. Und aktuell messen wir in der Bonner Nordstadt 20,5 Grad. Der Blick auf die Straßen im Radio Bonn-Rhein-Siegland. Ich habe zwei Warnmeldungen für euch. Einmal die A3 zwischen dem Siebengebirge und dem Kreuz Bonn-Siegburg ist ein Schlagloch. Hier ist der rechte Fahrstreifen wohl gesperrt. Dann die A4 Richtung Köln zwischen Kreuz Köln-Süd und der Rodenkirchener Brücke. Gefahr durch eine ungesicherte Unfallstelle auf dem mittleren Fahrstreifen. Dann habe ich noch einen Stau auf der A4 Köln Richtung Aachen zwischen dem Kreuz Köln-Gremberg und Kreuz Köln-Süd. 2 Kilometer stockender Verkehr. Dann machen wir mal das Brücken-Update hier exklusiv bei Radio Bonn-Rhein-Sieg. Zuerst der Blick auf die Kennedy-Brücke. Da staut es sich von Bonn-Beuel in Richtung Zentrum und da braucht ihr dann 15 Minuten mehr. Und in der Gegenrichtung kommt ihr dafür aktuell umso besser durch. Dann die Südbrücke, die ist aktuell frei, es stockt aber immer wieder von der Reuterstraße bis zur Petra-Kelly-Allee. Außerdem stockt es im Godesberger Straßentunnel wegen der Sanierung. Bei der Mondower Fähre auf Mondower Seite steht ihr bis zur Rheinallee, auf Bonner Seite stockt es immer mal wieder auf dem Milchgasser Weg. Dann habt ihr mir noch zwei Blitzer gemeldet. Einmal in Windeck-Leuscheid auf der Ehrenhauser Straße in Richtung Imhausen, das meldet der Ricardo. Und in Hennef-Wasserhess B8 Richtung Altenkirchen, das meldet der Ingo. Macht's dem Ingo doch nach und meldet Staus oder Blitzer, wenn ihr welche gesehen habt, unter der 0228 4007 111. Gute Fahrt!
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3: Mit Katrin Urbschardt. Ich wünsche euch einen richtig schönen Freitag und einen guten Start in die Sommerferien. Jetzt stay!

0: Moment mal. Was ist heute nochmal?
1: Endlich Ferien!
0: Für alle Schulkinder geht's heute in die 6 Wochen Sommerferien. Vorher gibt's aber noch die Zeugnisse und dazu haben wir uns eine richtig coole und besondere Aktion ausgedacht. Normalerweise gibt's bei uns ja den Eisalarm, heute gibt's aber stattdessen den Eisalarm! Wenn ihr also auf eurem aktuellen Zeugnis, egal in welchem Fach, Mathe, Sport, Kunst, egal wo, eine 1 habt, dann gibt's eine Kugel Eis. Und zwar in der Bonner Innenstadt. Kommt mit eurem Zeugnis von 12 bis 15 Uhr in die Poststraße zu Holy Eis und holt euch ein Eis als Belohnung für eure gute Note ab. Das ist heute unsere Aktion. Jetzt geht's hier erstmal weiter mit I Adore You.

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3: Ja, Oberamtsrat Alfred Klausen?
4: Morgens, Alfred, na, wie ist?
3: Ich bin begeistert, es funktioniert.
4: Was funktioniert?
3: Baubeck.
4: Baubeck?
3: Ja, Baubeck, unser neues Punktesystem.
4: Hä?
3: Du kennst doch Payback, ne?
4: Ja, klar kenn ich das.
3: Da bekommst du eine Belohnung, wenn du einkaufst.
4: Ja, genau.
3: Bei Baubeck bekommst du eine Belohnung, wenn du nicht baust oder wenn du abreißt.
4: Was?
3: Ja, wenn du zurückbaust, also wenn du aus einem Gebäude wieder eine grüne Fläche machst.
4: Aber was hast du denn davon, wenn man zurückbaut?
3: Viel Flächen, auf denen Gebäude standen, dürfen laut neuer Umweltschutzordnung nicht wieder bebaut werden.
4: Hä? Da, wo das alte Rathaus abgerissen wurde, wurde doch wieder das neue gebaut.
3: Ja, für Behörden gilt natürlich wieder eine Ausnahmeregelung.
4: Und was kannst du bei Baubeck für Prämien bekommen?
3: Wenn du 2 Jahre nicht baust, wirst du von Harve Baumann zum Abendessen eingeladen.
4: Moment mal, ich soll dafür einstehen.
3: Ja gut, ist mehr ein Trostpreis, ne?
4: Und wenn du 10 Jahre nichts baust?
3: Darfst du mit Gertrud Baumann ins Kino.
4: Was? Das geht ja alles auf meine Lasten. Dann mache ich demnächst Passback.
3: Und dann?
4: Verlose ich einen genehmigten Bauantrag bei dir im Bauamt für die, die 1000 Passback-Punkte sammeln.
3: Und ersteh dich.
4: Ich denke, wir müssen sprechen, Alfred. Beim Käffchen?
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2: Mit Malte Albrecht. Guten Tag. Heute beginnt für rund 2,5 Millionen Schülerinnen und Schüler in NRW die schönste Zeit des Jahres. Es ist letzter Schultag, danach gibt es 6 Wochen Ferien. Das heißt aber auch, wer heute oder in den nächsten Tagen mit dem Auto in den Urlaub will, der braucht wieder starke Nerven. Die Straßen sollen am Wochenende extrem voll werden. Thorsten Adolfs aus dem News-Team, woran liegt das denn genau?
3: Ja, das liegt daran, dass jetzt fast ganz Deutschland Sommerferien hat. Mit NRW startet das letzte große Bundesland in die freie Zeit und deshalb rollt die Urlauberwelle so richtig an. Dazu kommen noch Urlauber aus den Nachbarländern, die auch unterwegs sind. Richtig kritisch werden soll es laut ADAC heute Nachmittag und morgen Vormittag. Neben dem normalen Urlaubsverkehr Richtung Alpenküsten oder Seen kommen nämlich auch noch viele Tagesausflügler dazu. Außerdem bremsen etwa 1000 Baustellen den Verkehr aus. Und wenn ihr zu einem der großen Events wie der Rheinkirmes in Düsseldorf, dem Peruka Festival in Wezo oder einem der anderen großen Festivals wollt, dann solltet ihr auf den Straßen rundherum noch mehr Zeit einplanen, weil es insgesamt auch einfach viel zu wenige Parkplätze gibt.
2: Wie sieht es denn hinter der deutschen Grenze aus, so in Richtung der Urlaubsländer?
3: Ja, da ist es leider nicht viel besser. In Österreich und der Schweiz sind die klassischen Urlaubsrouten wie die Brenner Autobahn oder die Gotthardroute extrem belastet. Auch dort gibt es viele Baustellen und natürlich dann auch Staus. Und wer nach Italien will, muss vor allem auf den Strecken Richtung Mailand Geduld mitbringen. Dazu kommen Grenzkontrollen nicht nur in Deutschland, sondern auch in Österreich, Polen, Tschechien oder der Schweiz mit den entsprechenden Wartezeiten. Das gilt dann natürlich auch wieder für die Rückreise.
2: Dankeschön, Thorsten. Und das sind weitere Themen im Überblick. Deutschland und Frankreich wollen militärisch enger zusammenarbeiten. Darüber haben Bundeskanzler Merz und Frankreichs Präsident Macron am Morgen in Nörvenich gesprochen. Dabei ging es vor allem um die atomare Abschreckung. Gleich werden beide in Brühl erwartet. Dort beraten sie zusammen mit mehreren Ministern darüber, wie Europa sicherer und wirtschaftlich stärker werden kann. Mindestens 17 Krankenkassen und kassenärztliche Vereinigungen sollen Beitragsgelder in fragwürdige Immobilienfonds investiert und dabei viel Geld verloren haben. Das berichten unter anderem NDR und Süddeutsche Zeitung. Die Verluste sollen bei mehr als 170 Millionen Euro liegen. Nach dem Sozialgesetzbuch dürfen Beitragsgelder nur risikoarm und konservativ angelegt werden. Am Frankfurter Flughafen sind 4 Beschäftigte an Malaria erkrankt. Das hat das Robert-Koch-Institut mitgeteilt. Nach bisherigen Erkenntnissen wurden sie vermutlich von einer Mücke infiziert, die mit einem Flugzeug nach Deutschland gelangt ist. Wohnungseigentümer dürfen grundsätzlich eine fest installierte Klimaanlage auf den Balkon bauen. Das hat der Bundesgerichtshof entschieden. Voraussetzung sei, dass die Rechte der anderen Eigentümer nicht übermäßig beeinträchtigt werden, hieß es. Dass die Klimaanlage später beim Betrieb Geräusche macht, spiele keine Rolle. Hintergrund ist ein Fall aus Berlin. Die Eigentümer wollten auf ihrem Balkon eine Klimaanlage einbauen lassen. Die Eigentümerversammlung hatte das aber verboten, weil die Anlage die Nachbarwohnungen beeinträchtigen könnte, etwa durch Geräusche, Kondenswasser und Abluftwärme. Und das waren die Nachrichten mit Malte Albrecht.
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4: Mit Katrin Meyer-Sebastian. Ab Oktober, da bekommt die Polizei in NRW ordentlich Unterstützung. Hunderte neue Planstellen gibt es für die Polizeipräsidien im Land. Für die Bonner Polizei gibt es dann 8 neue Planstellen. Und damit setzt sich ein kontinuierliches Wachstum aus den letzten Jahren fort, heißt es. Hören wir uns an in den nächsten News von hier um 9:30.
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5: Noch sind viele Wolken am Himmel, die sollen aber im Laufe des Tages dann verschwinden. Und heute können wir auch mit bis zu 27 Grad rechnen. Aktuell messen wir am Rottersee in Troisdorf 19,9 Grad. Der Blick auf die Straßen im Radio Bonn-Rhein-Siegland. Warnmeldungen habe ich zum Glück gerade keine. Dafür den Stau auf der A4 Köln Richtung Aachen. Zwischen Kreuz Köln-Gremberg und Köln-Süd 3 Kilometer stockender Verkehr. Dann machen wir das Brücken-Update hier exklusiv bei Radio Bonn-Rhein-Sieg. Ihr wisst, auf der Kennedy-Brücke steht ihr länger von Bonn-Beuel. Ins Zentrum müsst ihr da gerade mit 15 Minuten mehr planen. In der Gegenrichtung kommt ihr dafür aber gut durch. Auch über die Südbrücke kommt ihr aktuell gut. Stau allerdings auf der Reuterstraße Richtung B9. Generell rund um die B9 und den Godesberger Tunnel kann es sich heute wegen der Sanierung im Tunnel stauen. Dann schauen wir noch auf die Fähren. Da sieht es überall recht gut aus, aber auf der Mondower Seite steht ihr bis zur Pastor-Breuer Straße. Auf Bonner Seite aktuell dafür aber gute Durchfahrt. Dann habe ich noch einen Blitzer gemeldet in Hennef-Wasserhess auf der B9 Richtung Altenkirchen. Das meldet uns der Ingo. Und so wie der Ingo könnt ihr es auch machen. Staus oder Blitzer, die ihr gesehen habt, einfach melden unter der 0228 4007 111. Gute Fahrt!
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5: Mit Katrin Urbschardt. Hallo, und ich freue mich, weil es sind Sommerferien und in den Sommerferien mit Freunden auf dem Bolzplatz ums Eck treffen. Ach, das war doch richtig schön immer. Und genau das zeigen Bullaget in ihrem Musikvideo. Fußball spielen in gelb-blauen Trikots mit jeder Menge Spaß. Der schwedische Song kam passend zur WM raus, ist zwar nicht der offizielle WM-Song, aber macht definitiv genau die Partystimmung, die es für eine WM braucht. Hat zwar nichts genügt, aber was soll's. Der macht trotzdem richtig gute Laune. Gibt's gleich bei uns. Ich lasse jetzt mal die Aussprache von diesem schwedischen Song. Ich sage euch, wie er auf Deutsch heißt. Und zwar, etwas liegt in der Luft. Dabei belassen wir es jetzt. Und das ist einer von 6 Songs bei unserer extra langen Musikstrecke. Jetzt gibt's aber erstmal So Easy von Olivia Dean.

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1: Mit Katrin Meyer-Sebastian. Guten Tag. Deutschland und Frankreich sind zu ihren Regierungsgesprächen zusammengekommen. Zur Stunde tagt der gemeinsame Sicherheitsrat mit Kanzler Merz und Frankreichs Präsident Macron auf dem Fliegerhorst Nörvenich. Später soll auf Schloss Augustusburg in Brühl über den Haushalt der EU beraten werden. In Südfrankreich ist ein Gaskraftwerk hitzebedingt vom Netz genommen worden. Wie der Betreiber mitteilt, ist das Wasser im Mittelmeer zu warm. Es wird normalerweise zur Kühlung des Kraftwerks genutzt. Der Ausfall verschärft die Lage der Energieversorgung in Frankreich. Und jetzt das Wichtigste von hier. Die Sommerferien starten und damit verbunden sind in der Regel auch volle Autobahnen. Gerade heute Nachmittag soll es zusammen mit dem Berufsverkehr besonders voll werden bei uns, das meldet der ADAC. Grundsätzlich sind die klassischen Urlaubsstrecken betroffen, also Richtung Nord- und Ostsee und in Fahrtrichtung Süden. Bei uns im Radio Bonn-Rhein-Siegland soll es dann vor allem laut ADAC auf den Autobahnen 1, 3, 57 und 59 richtig voll werden. Die gesperrte Bonner Nordbrücke verschärfe die Lage. Thomas Müther vom ADAC rät, bei einem Stau die Autobahn zu verlassen, lohnt sich nicht immer.
2: Oft sind die Alternativrouten schnell verstopft und für so viel Zusatzverkehr gar nicht ausgelegt. Deswegen lohnt es sich in der Regel erst ab Staus von mehr als 10 Kilometern Länge oder aber bei einer Vollsperrung von der Autobahn abzufahren.
1: Ein Abstecher zur Tankstelle mache laut ADAC vor allem vormittags gegen kurz vor 12 Sinn, dann seien die Preise am günstigsten. Die Kreispolizeibehörden in ganz NRW bekommen Verstärkung. Alle zusammen bekommen ab Oktober 700 Planstellen mehr. Auch die Bonner Polizei wird bedacht. Sie wächst damit zum 5. Mal in Folge. Hier wird es 8 zusätzliche Planstellen geben. Zuletzt waren hier vor allem neue Tarifstellen geschaffen worden. Jetzt wachse auch der Beamtenbereich wieder, sagt der Bonner Landtagsabgeordnete Christos Katsidis. Die historisch hohen Einstellungszahlen bei der Polizei zeigten Wirkung, findet er. In Bonn könne so vor allem die polizeiliche Basisarbeit gestärkt werden. Sie hat wohl den bekanntesten Bonner überhaupt zur Welt gebracht. Heute vor 239 Jahren starb Maria Magdalena van Beethoven. Am Abend gibt es deshalb eine Gedenkveranstaltung mit Kranzniederlegung an ihrem Grab auf dem Alten Friedhof in Bonn. Danach ein Konzert in der Kapelle. Maria Magdalena Keverich wurde 1746 in Koblenz geboren, wurde früh Witwe, schon mit 19 Jahren. Über eine Cousine lernte sie dann wohl Johann van Beethoven kennen, zog zu ihm nach Bonn. Das zweite Kind der Ehe war Ludwig van Beethoven, der wohl ein inniges Verhältnis zu seiner Mutter hatte. 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
3: Der Vormittag startet noch mit vielen Wolken und einzelnen Regenschauern am Himmel. Im Laufe des Nachmittags lockert es dann aber zunehmend auf und die Sonne kommt immer häufiger zum Vorschein. Die Temperaturen steigen dabei auf bis zu 27 Grad. Am Wochenende wird es zwar mit Höchstwerten unter 25 Grad etwas kühler, dafür bleibt es aber trocken. Aktuell messen wir in der Bonner Nordstadt 20,5 Grad. Der Blick auf die Straßen im Radio Bonn-Rhein-Siegland. Wir haben eine Warnmeldung auf der A562 Abzweige Bonn-Süd, Bonn-Ost Richtung in Höhe Ramersdorf. Gefahr durch Gegenstände auf der Fahrbahn. Hier also bitte einmal aufpassen. Dann haben wir die A4 Köln Richtung Aachen zwischen Kreuz Köln-Gremberg und Kreuz Köln-Süd. 3 Kilometer stockend. Und die A565 Bonn Richtung Meckenheim zwischen dem Kreuz Bonn-Nord und Bonn-Endenich. 1 Kilometer Stau, 10 Minuten plus. Dann schauen wir rüber auf die Kennedy-Brücke. Da steht ihr länger, das wisst ihr. Von Bonn-Beuel ins Zentrum müsst ihr gerade mit 15 Minuten mehr planen. Und in Richtung Beuel müsst ihr auf der Auffahrt auf die Brücke mit mehr Zeit von 5 Minuten planen. Dann gucken wir auf die Südbrücke. Da ist es soweit frei. Dafür Stau ab der Reuterstraße bis zur Helmut-Kohl-Allee Richtung B9. Dann gucken wir noch auf die Fähren. Da kommt ihr bei den Fähren gut durch, bis auf bei der Mondauer Fähre. Da steht ihr auf Niederkassler Seite bis zur Pastor-Breuer-Straße und auf Bonner Seite bis zum Ende vom Milchgasser Weg. Ein Blitzer ist mir noch gemeldet in Hennef-Wasserhess auf der B9 Richtung Altenkirchen. Den meldet der liebe Ingo. Und wenn ihr auch noch was gesehen habt, Staus oder Blitzer, dann meldet die doch gerne unter der 0228 4007 111. Gute Fahrt!
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3: Mit Katrin Urbschardt. Und ich wünsche euch einen richtig guten Start in eure Ferien. Kommt gut in den Urlaub.

Heute lösen wir mal nicht den Eisalarm, sondern den Eins-Alarm. Schließlich bekommt ihr heute Zeugnisse. Bevor ihr die aber in den Ordner abheftet und nie wieder anguckt und sofort in die Sommerferien startet, kommt damit doch vorher nach Bonn in die Poststraße. Da findet ihr Holy Eis. Von 12 bis 15 Uhr bekommt ihr da von uns eine gratis Kugel Eis. Einzige Bedingung, ihr müsst euer Zeugnis mitbringen und zeigen und mindestens eine Eins drauf haben. Und das Eis ist dann quasi eure Belohnung. Und ich sag mal, bis später.

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1: Ja, ein robuster Typ muss vor laufenden TV-Kameras um sein Leben rennen. Er wurde sozusagen in der freien Wildbahn ausgesetzt und jeder kann ihn zur Strecke bringen. Wenn er das 30 Tage durchhält, wird er reich. Die Idee stammt von Stephen King. In den 80ern gab es die Verfilmung mit Arnold Schwarzenegger. Und Sven erzählt euch jetzt mehr zum Remake von The Running Man.
2: Ben Richards, 35. Verheiratet, ein Kind, in medizinischer Notlage.
3: Wir brauchen Geld für einen Arzt, sofort.
4: Ben, pass auf dich auf.
5: Ich sag mal so, wer sich einfach nur mit Action berieseln lassen will, wunderbar, das gelingt The Running Man. Da wird eine Actionsequenz an die nächste gereiht. Ansonsten ist der Film in allen Belangen echt schwach auf der Brust.
2: Die größte TV-Show der Nation.
6: Willkommen bei The Running Man.
4: Die da mitmachen, kommen nie wieder zurück.
3: Ich hab nicht vor, drauf zu gehen. Also leck mich am Arsch.
5: Erstmal hätte ich mir lieber einen dystopischen Renn-um-dein-Leben-Thriller gewünscht. Der Film ist teilweise aber fast Action-Komödie. Das ist für mich nie spannend. Außerdem ist die Jagd auf Ben Richards am Ende gar keine richtige Jagd.
6: Das ist Amerika, Gottverdammt! Und wir tolerieren keinen Bullshit!
5: Der Film ist vor allem eine Gesellschafts- und Medienkritik. Es geht um Fake News, Inszenierung für die Quote, KI-Manipulation, Arm gegen Reich. Aber richtig packend ist das nicht inszeniert.
2: So ist es brav, Junge.
5: Und der Hauptcharakter, der wird auch nur oberflächlich gezeichnet. Sein Schicksal nimmt mich auch nicht mit. Und ich finde, Shooting Star Glenn Powell ist auch kein Schauspieler, der einen Film trägt. Am Ende, optisch, sieht man, dass der Film teuer war. Ansonsten ist The Running Man ziemlich harmlos.
1: The Running Man ist ab heute im Angebot bei Sky.

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1: Mit Malte Albrecht. Schönen guten Tag. An den umstrittenen Plänen zur Krankschreibung wird wohl nochmal gefeilt. Das zumindest hat Gesundheitsministerin Wagen angedeutet. Wagen will sich mit SPD-Arbeitsministerin Baas zusammensetzen, um gemeinsam nach Lösungen zu suchen. Die Pläne der CDU-Ministerin waren von fast allen Seiten kritisiert worden. Infos von Marc Weiß.
2: Der Kern des Ärgers, man soll nach den Wagen und übrigens auch Märzplänen schon ab dem ersten Tag eine Krankschreibung benötigen. Die telefonische Krankschreibung wird aber abgeschafft. Bedeutet, dass man sich schon am ersten Tag einer Erkrankung zur Not auch mit Fieber zum Arzt schleppen müsste, wo man dann vermutlich in einem völlig überfüllten Wartezimmer landet, weil ja alle anderen auch sofort zum Arzt müssen. Und wer nicht richtig krank ist, der steckt sich dann spätestens in diesem Wartezimmer an. Nach einer waren Protestwelle, deutete der Kanzler erste Lösungen an. Man könne auch später zum Arzt, die AU könne dann rückwirkend gelten. Ministerin Wagen schlug heute Morgen außerdem Videosprechstunden vor. Der Schaden, die Wut und auch die Verunsicherung sind aber da. Jetzt wird Bärbel Baas dazu geschaltet. Sie werde gemeinsam mit der Arbeitsministerin die Dinge zusammenführen, sagt Wagen. Ziel sei, dass auch dem Arbeitgeber Genüge getan wird, die Praxen trotzdem nicht überlaufen und Arbeitnehmer nicht das Gefühl haben, man würde ihnen misstrauen.
1: Und nun weitere Themen, kurz und kompakt. Die NSU-Unterstützerin Susanne E. ist zu 2 Jahren Haft auf Bewährung verurteilt worden. Das hat das Oberlandesgericht Dresden am Vormittag entschieden. Unter anderem hatte die 45-Jährige der Rechtsterroristin Beate Zschäpe ihren Personalausweis und ihre Krankenkassenkarte geliehen, als Zschäpe im Untergrund lebte. Die Autobahn GmbH sieht hohe Kosten für bessere Rastplätze und Toiletten an den Autobahnen. Man brauche in den nächsten Jahren rund 500 Millionen Euro vom Bund für die Sanierung der Anlagen, sagte ein Sprecher. Bei einem ADAC-Test hatten viele unbewirtschaftete Rastplätze schlechte Noten bekommen. In England dürfen Kinder unter 16 Jahren ab April kommenden Jahres keine Energy-Drinks mehr kaufen. Das hat die britische Regierung mitgeteilt. Das Verkaufsverbot gilt demnach für Getränke mit mehr als 150 Milligramm Koffein pro Liter. Hintergrund sind mögliche gesundheitliche Folgen wie Schlafstörungen, Angstzustände und Konzentrationsprobleme. Ob im Kiosk, an der Tankstelle oder im Supermarkt, kontaktlos bezahlen ist für die meisten Menschen in Deutschland längst ganz normal. Das zeigt die aktuelle Digitalstudie der Postbank. Am beliebtesten ist noch immer das Bezahlen mit Bank oder Kreditkarte. 87% tun das. Mit dem Smartphone oder der Smartwatch zahlen dagegen erst 47%. Vor allem die Jüngeren setzen auf dieses sogenannte Mobile Payment. Bei den unter 40-Jährigen nutzen es fast 3/4. Bei den Älteren ist es gut jeder Dritte. Wer kein Mobile Payment nutzt, tut das laut der Studie meist aus Gewohnheit oder er hat Bedenken in Sachen Sicherheit und Datenschutz. Und das waren die Nachrichten mit Malte Albrecht.
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3: Mit Katrin Meyer-Sebastian. Bitte immer schön freundlich ab Ende des Monats in St. Augustin. Da sind dann nämlich Kameraautos unterwegs, machen viele Bilder und scannen die Umgebung, vermessen sie also. Das übernimmt wieder die Firma Cyclomedia. Sie soll einen digitalen Zwilling der Stadt St. Augustin erstellen. Warum? Das Thema gleich bei uns in den nächsten News von hier um 9:30.
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4: Die Sonne kämpft sich so langsam zwischen den Wolken hervor. Richtung Nachmittag soll es dann zunehmend aufklaren und bis zu 27 Grad warm werden. Aktuell messen wir in Bonn-Boll-Bechlinghofen 19,5 Grad. Der Blick auf die Straßen im Radio Bonn-Rhein-Siegland. Warnmeldungen habe ich aktuell keine, dafür Stau auf der A4. Köln Richtung Aachen zwischen Kreuz Köln-Gremberg und Kreuz Köln-Süd. 4 Kilometer stockender Verkehr. Dann die A565 Bonn Richtung Meckenheim zwischen dem Kreuz Bonn-Nord und Bonn-Endenich. 1 Kilometer Stau, 10 Minuten plus. Dann schauen wir schon auf die Brücken im Radio Bonn-Rhein-Siegland. Ihr wisst, auf der Kennedy-Brücke braucht ihr grundsätzlich länger. Von Beul Richtung Zentrum plant da gerade mal 20 Minuten mehr ein. In die andere Richtung, also Richtung Beul, braucht ihr länger auf die Auffahrt auf die Brücke, hier 10 Minuten mehr. Bei der Südbrücke hingegen sieht es dafür gut aus, da ist aktuell alles frei. Dafür aber Stau ab der Reuterstraße bis zur Helmut-Kohl-Allee Richtung B9. Generell rund um die B9 kann es sich wegen der Sanierung vom Godesberger Tunnel zurückstauen. Dann schauen wir noch auf die Fähren im Radio Bonn-Rhein-Siegland. Auf die Mondorfer Fähre auf der Niederkassler Seite stockt es ab der Pastor-Breuer-Straße auf Bonner Seite bis zum Ende vom Milchgasser Weg. Dann habe ich noch einen Blitzer gemeldet in Hennef-Wasserhess auf der B8 Richtung Altenkirchen. Und das meldet der Ingo. Und wenn ihr auch noch was gesehen habt, Staus oder Blitzer, dann meldet die gerne unter der 0228 4007 111. kommt gut in die Ferien.
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0: irgendwo konnte doch jeder von uns tricksen und sich diese eine Eins aufs Zeugnis holen. Ja, bei mir war es Pädagogik und jeder von euch, der heute auf seinem aktuellen Zeugnis mindestens eine Eins hat, wird von uns belohnt mit einer Kugel Eis. Benni, du bist bei Holy Ice in der Poststraße in Bonn ab jetzt und noch bis 15 Uhr kann sich hier jeder ein Eis bei dir abholen, der eine Eins auf dem Zeugnis hat. Seid ihr denn schon startklar und sind schon Leute da?
1: Wir sind sowas von startklar, das ist der absolute Wahnsinn. Holy Ice hat nämlich erst um 12, also vor ein paar Minuten erst aufgemacht und es stehen jetzt schon so rund 15, 20 Leute hier vor der Eisdiele mit den Zeugnissen in der Hand. Michael vom Holy Ice Team steht gerade neben mir. Ihr wart ja gerade noch so ein bisschen im Stress, musstet hier und da noch ein paar Sachen vorbereiten. Bist du nervös auf heute, was auf euch zukommt? Ich meine, anscheinend ist der Ansturm ja groß.
2: Ja, nervös, weiß ich nicht, ob das richtige Wort ist, aber man weiß natürlich nie, was passiert. Ne? Also wir machen ja auch sehr, sehr viele Events zu den Standorten dazu. Und da weiß ich halt, okay, wenn du für 10.000 Leute Eis machst, dass die Schlange von alleine kommt. Und wenn du dann halt in der City bist, gerade ein paar Wochen auf hast, dann weißt du nicht, was dich erwartet. Aber deswegen, also sah schon cool aus gerade, ne? Die Schlange vor der Tür.
1: Es sah super cool aus und es ist natürlich auch super spannend, weil man fragt sich natürlich auch, okay, wie viele Schülerinnen und Schüler im Radio Bonn-Rhein-Siegland haben eins auf dem Zeugnis. Ist ja irgendwie schwierig, sich erstmal irgendwie Gedanken drüber zu machen. Wir stehen hier gerade neben der Eistheke und mir läuft schon das Wasser im Mund zusammen. Was für leckere Sorten habt ihr denn hier heute?
2: Ja, also wir haben halt heute mal ein paar Klassiker drin. Klar, Schoko, Cookies, was die Schüler halt lieben. Dann haben wir aber auch eine Multifrucht drin, ein Kiwi-Limette drin. Dann haben wir unser Kiwi-Kirsch quasi in Anlehnung zu unserem Laden am Nürburgring. Grüne Hölle heißt die Sorte. Und ein Heidelbeer, Amarena, solche Sachen halt. Und wir wechseln immer weiter durch.
1: Also ist auf jeden Fall für jeden was dabei. Heute kommt einfach vorbei. Spielregeln sind ganz einfach. Ihr müsst euer aktuelles Zeugnis mitbringen. Und wenn da mindestens eine Eins drauf ist, dann bekommt ihr hier ein gratis Eis bei Holy Ice in der Bonner Poststraße, ganz in der Nähe vom Bonner Hauptbahnhof.
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0: Das Wochenende und die Ferien klopfen gleich beide an und fragen, was ihr vorhabt.
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0: Die Kunstrasensaison ist im vollen Gange und heute Abend tritt Vincent Weiß auf. Einer seiner Stops auf seiner Sommertour ist nämlich Bonn und ein paar letzte Tickets sind für das Konzert noch übrig. Aber eine, die hat sich schon ein Ticket geschnappt.
2: Hallo, ich bin Marie und ich freue mich heute Abend aufs Vincent Weiß Konzert.
0: Um 19 Uhr geht's los und ein paar Tickets gibt's noch. Und zum Start in die Sommerferien verwandelt sich die Bad Godesberger Fußgängerzone in eine Mitmachmeile für Kinder. Beim Tag der kleinen Bad Godesberger warten eine Rallye, Spiele und Rätsel auf euch, Samstag ab 10 Uhr. Und wenn ihr jetzt noch was richtig zum Auspowern sucht für die Sommerferien, dann ab ins Stuntwerk Troisdorf. Auf 3000 Quadratmetern können sich die Kids nämlich beim Sommercamp, beim Bouldern, Ninja Warrior und Parkour so richtig austoben. Und hier sind auch noch ein paar letzte Plätze frei.

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1: Mit Katrin Meyer-Sebastian. Guten Tag. Italo darf in Deutschland an den Start gehen. Das italienische Zugunternehmen kann ab 2028 in den deutschen Fernverkehr auf der Schiene eintreten. Die Bundesnetzagentur hat dazu jetzt ihre Entscheidung getroffen. Die Bonner Behörde verspricht sich davon mehr Wettbewerb und bessere Angebote für die Fahrgäste. Frauen sind beim Studium offenbar zielstrebiger. Das geht aus Zahlen des Statistischen Bundesamts hervor. So schlossen im vergangenen Jahr 34% der Absolventinnen ihr Bachelorstudium innerhalb von 8 Semestern ab. Bei den Männern waren es nur 25%. Und jetzt das Wichtigste von hier. Die Kreispolizeibehörden in ganz NRW bekommen Verstärkung. Alle zusammen bekommen zum 1. Oktober 700 Planstellen mehr. Und auch die Bonner Polizei wird bedacht. Sie wächst damit zum 5. Mal in Folge. Hier wird es 8 zusätzliche Planstellen geben. Zuletzt waren hier vor allem neue Tarifstellen geschaffen worden. Jetzt wachse auch der Beamtenbereich, sagte der Bonner Landtagsabgeordnete Christos Katsidis. Die historisch hohen Einstellungszahlen bei der Polizei zeigten Wirkung, findet er. In Bonn könne so vor allem die polizeiliche Basisarbeit gestärkt werden. Aktuell gibt es im Bereich des Bonner Polizeipräsidiums gut 1460 Personalstellen. In St. Augustin sind bald Autos mit Kameras und Laserscannern unterwegs, nicht für Google Maps, sondern im Auftrag der Stadt. Von Ende des Monats an, für 2 Wochen, fahren die Fahrzeuge der Firma Cyclomedia durch St. Augustin und messen und filmen. Daraus soll ein genaues digitales Abbild der Stadt werden. Eine Art digitaler Zwilling. Die Stadt will so Standorte untersuchen und ansehen können, ohne tatsächlich hinfahren zu müssen. Außerdem können solche Daten dabei helfen, mehr Wissen über St. Augustin zu sammeln, zum Beispiel für einen Schilderkataster. Also wo welches Verkehrsschild steht. Die Stadt betont, dass alle Kennzeichen und Gesichter unkenntlich gemacht werden. Alles sei datenschutzkonform. Wie können die Menschen, kommen die Menschen in und rund um Bonn mit dem Nordbrücken-Verkehrschaos zurecht? Das dokumentieren jetzt die Bonner Grünen und alle können mitmachen. Die Grünen haben heute ein neues Meldeportal ins Netz gestellt. Unter nordbrücke.de können jetzt alle Menschen ihre alltäglichen Nordbrückenprobleme schildern, die dann Grundlage für weitere Maßnahmen auf den Bonner Straßen werden können. Es geht um den Schleichverkehr durch Wohnviertel, um den Lärm, die Abgase oder die Busse, die einfach nicht mehr durchkommen. Einen anderen Weg beschreitet das Portal bonn-überbrückt.de. Diese Internetseite zeigt die aktuelle Verkehrslage rund um Kennedy und Südbrücke, wie man am besten von A nach B kommt, dazu einen Baustellen-Live-Ticker, Fahrpläne für Busse und Bahnen und die Fähren und eine Mitfahrbörse. 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
2: Noch halten sich ein paar Wolken am Himmel, doch die Sonne setzt sich immer mehr nach und nach durch. Im Laufe des Nachmittags wird es dann auch zunehmend freundlicher mit Höchstwerten von bis zu 27 Grad. Am Wochenende wird es dann mit rund 25 Grad etwas kühler, dafür aber so trocken. Und aktuell messen wir in Bonn-Bolbechlinghofen 19,5 Grad. Der Blick auf die Straßen. Warnmeldungen habe ich aktuell keine, dafür aber Stau auf der 565 Bonn Richtung Meckenheim zwischen dem Kreuz Bonn Nord und Bonn Endenich. 1 Kilometer Stau, 10 Minuten plus. Dann die A565 nochmal Meckenheim Richtung Bonn zwischen Bonn Lengsdorf und Bonn Endenich. 1 Kilometer Stau, 10 Minuten plus. Und dann schauen wir auf die Brücken. Da wisst ihr, auf der Kennedy-Brücke steht ihr grundsätzlich schon mal länger. Wenn ihr jetzt gerade von Beul in Richtung Zentrum wollt, plant damit 20 Minuten mehr und generell ist auch Rückstau auf den Zufahrtsstraßen, wenn ihr auf die Brücke drauf wollt. Hier auch nochmal 10 Minuten plus. Dann die Südbrücke, die ist grundsätzlich frei, aber in Richtung Ramersdorf kann es ja ab und zu mal stocken. Und auch Stau ab der Reuterstraße bis zur Helmut-Kohl-Allee in Richtung B9. Dann schauen wir auf die Fähren. Bei der Mondorfer Fähre steht ja auf Niederkasseler Seite ab der Pastor-Breuer-Straße im Stau und auf Bonner Seite bis zum Ende vom Milchgasser Weg. Blitzer sind mir aktuell keine gemeldet, aber wenn ihr noch was gesehen habt, Staus oder Blitzer, dann meldet die gerne unter der 0228 4007 111. Gute Fahrt!
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2: Mit Katrin Urbschott. Hallo und einen ganz schönen Freitag wünsche ich euch jetzt mit Sorry, I'm Here for Someone Else.

0: Wir machen heute keinen Eisalarm, sondern einen Eins-Alarm. Benny, du bist bei Holy Ice in der Poststraße in Bonn und jeder, der eine Eins auf dem Zeugnis hat, kann sich bei dir eine Kugel Eis abholen. Hast du die ersten denn schon rausgegeben? Sind Leute da?
1: Katrin, ich bin ganz ehrlich mit dir, die Schlange, die wird hier immer länger und länger und länger. Unter anderem hat sich Emil hier gerade schon sein Eis abgeholt und hat mir auch sein Zeugnis in die Hand gegeben. Und Emil, herzlichen Glückwunsch. Das sind ja Wahnsinnsnoten, die du hier hast. Fast überall Eins. Deutsch, Geschichte, Lateinisch, Musik, Kunst, Sport, Mathe. Überall sehr gut. Hast du ein Lieblingsfach?
2: Sport.
1: Sport ist ja auch schon in deiner Kleidung. Du hast ein Fußballtrikot an, hast Adiletten an. Es ist ein fantastisches Outfit für den letzten Schultag vor den Sommerferien. Shop an der Stelle. Was gefällt dir denn so sehr an Sportfach?
2: Also ich mag einfach, dass man bewegen kann. Man kann machen, will. Man muss nicht sitzen bleiben. Ich mag die Bewegung.
1: Spielst du auch Sport in einem Verein?
2: Ja, Fußball spiele ich.
1: Fußball im Verein? Das sind ja bestimmt Trainings, die du dann in der Woche hast, oder?
2: Ja. Nur dreimal anderthalb Stunden.
1: Ja, aber nur zwei, es ist ja schon mal was. Zweimal in der Woche Training, dazu dann ich auch ziemlich viel lernen. Ich meine, die guten Noten kommen ja nicht von irgendwo.
2: Also bei mir weiß ich, wieso es ist, aber ein Talent, ich muss nicht viel lernen, ich kann viel merken, deswegen.
1: Respekt. Also ich glaube, mein 15-jähriges Ich ist sehr, sehr neidisch auf dich. Emil, ich wünsche dir wunderbare Sommerferien. Fährst du weg?
2: Nach Italien.
1: Ja, besser geht's auch gar nicht. Ganz, ganz viel Spaß da. Wunderbare Sommerferien. Eis, Eis und wir sind bis 15 Uhr hier heute bei Eis. Bringt einfach euer Zeugnis mit, mindestens eine Eins braucht ihr und dann bekommt ihr ein gratis Eis von uns.
0: Ja, mit einem Eis jetzt in den Urlaub starten, würde ich auch gern.

0: Ja, jetzt kühlt es so langsam auch endlich mal ein bisschen ab. Ich kann zu Hause mal die Fenster aufreißen. Darauf freue ich mich total, weil bei mir steht die Hitze total. Wettermann Carsten Brandt, das macht aber auch Sinn, oder?
1: Ja, das wäre auch mein Tipp, jetzt die Lufttemperatur innen drin ein bisschen zu senken. Das wird gar nicht so leicht, weil da merkt man mal, was für eine Energie da im Haus jetzt drin steckt. Ne? Also es wird schon eine längere Lüftungsorgie, sag ich mal, bei dir, damit du die Temperatur runterbekommst. Also 25 bis 27 Grad am Samstag und am Sonntag tagsüber, nachts aber 14 Grad im Rhein-Sieg-Kreis, 18 Grad in der Bonner Innenstadt. Und das ist das erste Mal jetzt unter 20 Grad in den dicht bebauten Gebieten von Bonn. Ja, also wir waren immer über 20 Grad. Heute Nacht ist es mal anders. Das erste Mal dann unter der 20-Grad-Marke und entsprechend lüftet ihr dann auch.
0: Bis zur nächsten Hitzewelle dauert es noch ein bisschen. Jetzt erstmal geht es in Richtung Sommerferien. Wobei, ich finde so 25 Grad und trocken ist ja eigentlich auch ganz geil. Das ist so das perfekte Wetter, um auch was zu unternehmen, ohne dass man komplett nass geschwitzt ist.
1: Absolut, genau. Das ist das beste Wetter, um draußen was zu machen. Da macht Fußball Spaß, da macht Bewegung Spaß, da macht der Ausflug Spaß. Dann ist der Unterschied zwischen drinnen und draußen auch nicht so nervig. Ich finde das total ätzend, wenn du reinkommst, etwa runtergekühlt kühl, ja, oder total stickig und außen dann wieder ganz anders. Also so sind die Werte innen, außen ziemlich gleich tagsüber. Ich glaube, da habt ihr richtig viel Spaß jetzt bei Ausflügen, Besuchen, keine Freizeitaktivitäten, egal was ihr vorhabt. Samstag, Sonntag, Montag, Dienstag, Mittwoch. Ich sehe eigentlich keinen Regen, was natürlich eine schlechte Nachricht für die Natur ist, aber für euch jetzt, sage ich mal, für den Freizeitwert ganz gut. Eigentlich prima Aussichten. Man muss überhaupt nicht wegfahren. Und ein kleines Geheimnis, ich bleibe ja auch hier. Ne?
0: Ja, ich bleibe auch hier, aber ganz ehrlich, es kommen ja auch die heißen Tage wieder zurück. Also die 6 Wochen Sommerferien werden definitiv genug Sonne hergeben.
1: Da kommt auch Freibadwetter nochmal. Also keine Sorge, ich vermute nächstes Wochenende.
0: Also gute Aussichten für die Sommerferien. Da

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3: Mit Danny Hoppe. Guten Tag. Momentan erleben wir die dritte Hitzewelle des Jahres in Deutschland und das sorgt dafür, dass immer mehr Menschen darüber nachdenken, sich eine Klimaanlage anzuschaffen. Dazu ist jetzt ein Urteil gefallen. Der Bundesgerichtshof hat die Rechte von Eigentümern beim Einbau solcher Anlagen gestärkt. Thorsten Adolfs aus dem News-Team. Was genau hat der BGH entschieden?
4: Ja, das Urteil betrifft diejenigen, die in einem Mehrfamilienhaus in einer Eigentumswohnung leben. Die Hausgemeinschaft darf ihnen den Einbau einer leistungsstarken Split-Klimaanlage in der Regel nicht mehr verbieten. Verhandelt wurde ein Fall aus Berlin. Dort wollten Eigentümer so ein Gerät mit einem Außenteil an der Fassade montieren. Die anderen Bewohner des Hauses waren aber dagegen. Die Richter haben jetzt klargestellt, dass der bloße Einbau keine unzumutbare Belastung für die anderen ist und dass das Gerät, wenn es dann läuft, Geräusche macht oder warme Luft abgibt, zählt laut Gericht auch nicht als Grund, den Einbau zu verhindern.
3: Wie sieht's denn aktuell in Deutschland aus? Wie viele Leute rüsten schon auf und was muss ich dabei beachten?
4: Die Nachfrage nach Klimaanlagen explodiert gerade regelrecht, weil die Sommer halt immer heißer werden. Es gibt auch aktuelle Daten dazu. Demnach nutzt in Deutschland mittlerweile fast jeder fünfte Klimageräte und noch viel mehr planen eine Anschaffung. Dabei ist es wichtig zu wissen, es gibt mobile Kompaktgeräte, die eher nur an den Strom anschließt und eben diese fest installierten Splitgeräte mit einem Teil draußen am Haus. Die sind zwar effektiver, es ist aber nötig, dafür einen Durchbruch durch die Mauer zu machen. Am Ende ist es für viele einfach auch eine Kostenfrage. Bei mobilen Klimaanlagen gibt es günstige Modelle schon für mehrere hundert Euro. Eine fest verbaute Split-Klimaanlage kostet inklusive fachgerechter Montage je nach Modell und Größe dann schon zwischen 2.000 und 8.000 Euro.
3: Danke, Thorsten. Und jetzt weitere Meldungen im Überblick. Die EU-Kommission will ein zentrales Instrument beim Klimaschutz lockern. Es geht um den europäischen Emissionshandel. Die Industrie soll mehr und länger Kohlendioxid ausstoßen dürfen als bisher geplant. Das hat die EU-Kommission in Brüssel mitgeteilt. Deutschland und Frankreich wollen in vielen Bereichen enger zusammenarbeiten. Es geht um eine gemeinsame nukleare Abschreckung und eine engere Kooperation bei KI, Satelliten und in der Handelspolitik. Darüber berät der deutsch-französische Ministerrat gerade in Brühl. Die geplanten neuen Regeln zur Krankschreibung sorgen weiter für Diskussionen. Gesundheitsministerin Wagen und Arbeitsministerin Baas wollen sie deshalb noch einmal überarbeiten. Das hat Wagen im ZDF angekündigt. Das Drama um Buckelwal Timi hat uns wochenlang beschäftigt. Jetzt ist schon wieder ein Wal vor der schleswig-holsteinischen Küste aufgetaucht. Das hat das Deutsche Meeresmuseum mitgeteilt. Gestern Mittag habe es zwei Sichtungsmeldungen vor Heiligenhafen gegeben. Möglicherweise handelt es sich dabei um den Buckelwal, der in den letzten Wochen vor Dänemark aufgetaucht war. Größe und Erscheinungsbild deuteten darauf hin, heißt es. Allerdings seien das Bild- und Videomaterial, das man erhalten habe, zu schlecht, um das genau sagen zu können. Die dänischen Behörden gehen davon aus, dass der gesichtete Buckelwal krank ist. Darauf deute sein Aussehen und Verhalten hin, sagen sie. Und das waren die Nachrichten mit Danny Hoppe.
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5: Mit Christoph Münch, guten Tag. Wie das Leben so spielt. Über eine Cousine lernte Maria Magdalena Käferich einen Mann aus Bonn kennen. Es funkte und der Rest ist Geschichte. Denn ihr zweiter Sohn war Ludwig van Beethoven. Heute ist der Todestag von Beethovens Mutter. Sie ruht ja auf dem alten Friedhof. Dort gibt's auch heute eine Kranzniederlegung und natürlich Musik. Mehr gleich in unseren Lokalnachrichten um halb.
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6: Sonne und Wolken wechseln sich heute zunächst noch ab. Im Laufe des Nachmittags setzt sich die Sonne dann aber immer häufiger durch und die Temperaturen steigen auf bis zu 27 Grad. Am Wochenende wird es dann mit rund 25 Grad etwas kühler, dafür bleibt es aber trocken. Und aktuell messen wir in Bonn-Hoholz 18,6 Grad. Wir schauen auf die Straßen im Radio Bonn-Rhein-Siegland. Da habe ich zwei Warnmeldungen für euch. Einmal die A59 Bonn Richtung Köln, Ausfahrt Flughafen, Gefahr durch Personen auf der Fahrbahn. Und die A565 Meckenheim Richtung Bonn, zwischen Bonn-Lengsdorf und Bonn-Poppelsdorf, Gefahr durch ungesicherte Unfallstelle, auch hier Personen auf der Fahrbahn. Also hier bitte einmal besonders vorsichtig fahren. Dann schauen wir noch auf die Autobahn. Da habe ich die A555 Bonn Richtung Köln, zwischen Köln-Godorf und dem Kreuz Köln-Süd, 3 Kilometer Stau, 10 Minuten plus. Und dann machen wir das Brückenupdate hier exklusiv bei Radio Bonn-Rhein-Sieg. Wenn ihr gerade von Bonn-Beuel Richtung Zentrum wollt, braucht ihr 30 Minuten länger, in die andere Richtung mindestens 20 Minuten mehr. Bei der Südbrücke sieht's in Richtung Bonn gerade gut aus, dafür aber Stau in Richtung Ramersdorf 10 Minuten plus. Und auch Stau ab der Reuterstraße über die Helmut-Kohl-Allee bis zur Petra-Kelly-Allee Richtung B9. Dann schauen wir nochmal auf die Fähren. Bei der Mondorfer Fähre steht ihr gerade auf Niederkasseler Seite bis zur A-Straße und auf Bonner Seite bis zum Auerbergweg. Blitzer sind mir aktuell keine gemeldet. Wenn ihr aber noch was gesehen habt, Staus oder auch Blitzer, dann meldet die gerne unter der 0228 4007 111. Kommt gut durch.
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6: Mit Katrin Urbschardt. Und ich hoffe, auf dem Weg in den Urlaub steht ihr heute nicht allzu lang im Stau. Aber jetzt erstmal All-Time-High für euch. Für die extra gute Laune in den Ferien.

0: Heute zahlen sich eure guten Noten ganz besonders aus. Wer mindestens eine 1 auf eurem aktuellen Zeugnis hat, bekommt von uns eine Kugel Eis geschenkt bei unserem Radio Bonn-Rhein-Sieg 1-Alarm. Benni, du stehst dafür bei Holy Eis in der Poststraße in Bonn und verteilst ganz fleißig Eiskugeln. Wie viele Kugeln habt ihr denn schon rausgehauen, Benni?
1: Hi, ja, es geht so Richtung 100. Also es ist auf jeden Fall schon jede Menge hier abgeholt worden. Also quasi das Zeugnis wurde vorgezeigt mit mindestens einer 1 drauf und das wurde dann belohnt mit einem gratis Eis. Unter anderem hat Enna auch eins gerade schon sich abholen können. Enna steht gegenüber von mir und hat mir auch gerade ihr Zeugnis in die Hand gedrückt. Enna, herzlichen Glückwunsch erstmal, dass du das Schuljahr hinter dich hast. Und du hast auch eine 1, ich sehe hier gerade im Sportunterricht. Ist das auch dein Lieblingsfach oder wie sieht's bei dir aus?
2: Ja, also Sport gefällt mir auf jeden Fall schon mal sehr gut. Also das würde ich schon sagen, es schwankt immer so zwischen Kunst und Sport, aber generell finde ich so Fächer, wo man nicht so viel denken muss, sondern mehr macht, sind nicht immer gut.
1: Das fühle ich total. Wie ist denn das so bei den Noten von dir gewesen? Häufig ist es ja auch immer so, dass man versucht, sich so ein bisschen reinzuschleimen bei den Lehrern. Wie sah es bei dir aus? Alles easy bekommen oder musstest du auch für ein paar Noten kämpfen?
2: Also das ein oder andere Mal, es kommt immer darauf an, wie die Lehrer einen mögen oder so. Und da gibt es auch mal mehr, wo hat man mehr Spielraum, nochmal vielleicht was zu ändern und bei manchen nicht. Und ich habe einmal in Erdkunde, ein Lehrer hatte, also wir haben einen Test gemacht und das war nur so ein QR-Code-Test. Und da ist was Falsches eingetragen worden, also der QR-Code bei mir wurde falsch gescannt und ich habe vor allen aber die richtige Lösung gesagt. Und trotzdem hat er das nicht als Punkt gezählt.
1: Oh, okay. Und dann konntest du den noch überzeugen, den Lehrer?
2: Ja, also ich habe dann halt gesagt, ey, das ist schon unfair jetzt, ne? Und dann habe ich gesagt, ja, okay, ich mache eine Petition, weil das ist so ein Lehrer, da kann man so ein bisschen Spaß machen auch oder ja, keine Ahnung. Und dann habe ich gesagt, okay, 50 in einer Pause. Dann war er so, ist ein bisschen zu wenig. Habe ich gesagt, okay, 100 Unterschriften in einer Pause für diese Note, dass ich da eine 1- habe. Und dann musste ich mich wirklich total beeilen, bin in der Pause rumgerannt, aber alle waren total into it. Ja, und dann habe ich die 1- bekommen.
1: Ja, Wahnsinn. So kann es gehen, so einfach, wenn man die richtigen Lehrer hat. Enna, herzlichen Glückwunsch für dein wunderbares Zeugnis. Herzlichen Glückwunsch für das gratis Eis, das du bekommen hast. Ich wünsche dir richtig, richtig schöne Sommerferien.
2: Ja, vielen Dank, dir auch.
1: Und jeder, ich habe zwar keine, aber ich würde mich trotzdem drüber freuen.
0: Und jeder, der jetzt auch Lust auf eine Kugel Eis hat und die gute Laune, wie ihr gehört habt, auch vor Ort, dann schaut doch bei Holy Eis in Bonn vorbei.

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1: Würdet ihr euren Kindern so Celebrity-Namen geben? Auch so Fußballernamen? So nach der WM, so keine Ahnung, dein Kind heißt jetzt Manuel? Wegen Manuel Neuer? Na, ich glaube, es wird Zeit für unser WM-Ach-Was.
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3: Da bist du peruanischer Grundschullehrer im Jahr 2032 und hast da eine Gruppe Erstklässler vor dir und auf einmal heißen die Erling Haaland. Denn wegen Erling Haaland und seinen fantastischen Leistungen bei der diesjährigen WM haben sich doch glatt 468 Peruaner den Nachnamen Haaland gegeben. Und weitere 91 Kinder stehen offiziell mit seinem vollständigen Namen Erling Haaland jetzt im Register. Dass Peruaner gerne bei der Namensauswahl sich von Fußballern inspirieren lassen, ist aber nichts Ungewöhnliches. Im Zivilregister stehen 3402 Peruaner mit dem Vornamen Messi. 292 davon offiziell sogar als Leo Messi. An ihm kommt aber keiner vorbei, an Neymar. Unangefochten führt er da die Liste an mit 33.809 Peruanern, die Neymar mit Vornamen heißen.
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1: Mit Christoph Münch. Guten Tag. Deutschland und Frankreich suchen nach neuen Wegen der Zusammenarbeit. Unter der Leitung von Bundeskanzler Merz und Frankreichs Staatspräsident Macron ist der deutsch-französische Ministerrat in Brühl auf Schloss Augustusburg zusammengekommen. Ziel ist es, die Weichen für eine künftige militärische Kooperation zu stellen. Unionsfraktionschef Spahn gerät zunehmend unter Druck, nachdem bekannt geworden ist, dass er und sein Ehemann mit Hilfe einer Leihmutter aus den USA Eltern geworden sind. Der CDU-Chef von Mecklenburg-Vorpommern, Peters, forderte nun seinen Rücktritt. Und jetzt das Wichtigste von hier. Die Kreispolizeibehörden in ganz Nordrhein-Westfalen bekommen Verstärkung. Alle zusammen bekommen zum 1. Oktober 700 Planstellen mehr. Und auch die Bonner Polizei wächst zum 5. Mal in Folge. Dort wird es 8 zusätzliche Planstellungen geben. Zuletzt waren dort vor allem neue Tarifstellen geschaffen worden. Und jetzt geht's auch bei den Beamten voran, sagte der Bonner Landtagsabgeordnete Christos Katsidis. Die historisch hohen Einstellungszahlen bei der Polizei zeigten auch Wirkung, findet er. In St. Augustin sind bald Autos mit Kameras und Laserscannern unterwegs. Diesmal nicht für Google Maps, sondern im Auftrag der Stadt. Denn von Ende des Monats an für 2 Wochen fahren die Fahrzeuge der Firma Cyclomedia durch St. Augustin und messen und filmen. Und dadurch soll ein genaues digitales Abbild der Stadt entstehen, eine Art digitaler Zwilling. Die Stadt will so Standorte untersuchen und ansehen können, ohne tatsächlich hingehen oder hinfahren zu müssen. Die Stadt betont, dass dabei alle Kennzeichen und Gesichter unkenntlich gemacht werden. Alles sei datenschutzkonform. Sie hat den wohl bekanntesten Bonner zur Welt gebracht. Heute vor 239 Jahren starb Maria Magdalena von Beethoven. Am Abend gibt es deshalb eine Gedenkveranstaltung mit Kranzniederlegung an ihrem Grab auf dem alten Friedhof in Bonn. Danach ein Konzert in der Kapelle. Maria Magdalena Keverich wurde 1746 im Koblenzer Stadtteil Ehrenbreitstein geboren. Über eine Cousine lernte sie dann wohl Johann van Beethoven kennen, zog zu ihm nach Bonn. Hochzeit war dann Ende 1769. Und das zweite Kind der Ehe war der ein Jahr später geborene Ludwig van Beethoven, den dann wohl ein inniges Verhältnis mit seiner Mutter verband. 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
2: Heute gibt's einen Mix aus Sonne und Wolken im Laufe des Nachmittags. Lockert es dann aber immer weiter auf und die Sonne zeigt sich immer öfter bei Höchsttemperaturen von 27 Grad. Am Wochenende wird's dann mit etwa 25 Grad etwas kühler, dafür soll's aber trocken bleiben. Aktuell messen wir in Bonn-Beul-Bechlinghofen 19,5 Grad. Wir machen den ausführlichsten Verkehrsservice und ich habe direkt Warnmeldungen für euch. Einmal die A59 Bonn Richtung Köln zwischen dem Dreieck Bonn Nordost und Dreieck St. Augustin West. Gefahr durch liegen gebliebenes Fahrzeug auf dem rechten Fahrstreifen. Da ist der rechte Fahrstreifen aktuell gesperrt. Dann die A59 Bonn Richtung Köln Ausfahrt Flughafen. Gefahr durch Personen auf der Fahrbahn. Nochmal die A59 Köln Richtung Bonn in Höhe Lind. Gefahr durch Gegenstände wie eine Holzplatte auf dem rechten Fahrstreifen und auch auf dem mittleren Fahrstreifen in dem Baustellenbereich. Dann noch die A565 Meckenheim Richtung Bonn zwischen Bonn-Lengsdorf und Bonn-Poppelsdorf. Gefahr durch ungesicherte Unfallstelle. Gefahr auch hier durch Personen auf der Fahrbahn. Hier also bitte besonders vorsichtig fahren. Dann schauen wir auf die Autobahn. Die A555 Bonn Richtung Köln zwischen Köln-Godorf und Kreuz-Köln Süd. 3 Kilometer Stau, 10 Minuten plus. Dann die A3 zwischen Lohmar und Kreuz-Bonn-Siegburg. 2 Kilometer, auch hier 10 Minuten plus. Dann die A4 Köln Richtung Aachen zwischen dem Dreieck Köln-Heumer und Kreuz-Köln-Süd. 5 Kilometer Stau. Hier braucht ihr nochmal extra Geduld. Dann schauen wir auf die Brücken. Wenn ihr gerade über die Kennedy-Brücke wollt, von Beul Richtung Zentrum, braucht ihr gerade 30 Minuten länger und in die andere Richtung 20 Minuten mehr. Und auch Rückstau auf die umliegenden Straßen wie die Kölnstraße und die Römerstraße. Dann schauen wir mal in Richtung Südbrücke. Da kommt ihr in Richtung Bonn gut durch. Stau aber in Richtung Ramersdorf. Hier 15 Minuten plus. Und auch Stau ab der Reuterstraße über die Helmut-Kohl-Allee bis zur Petra-Kelly-Allee Richtung B9. Dann der kurze Blick auf die Mondorfer Fähre. Auf der Niederkasseler Seite steht ihr jetzt bis zur A-Straße und auf Bonner Seite bis zum Auerbergweg. Blitzer sind mir aktuell keine gemeldet. Wenn ihr aber noch was gesehen habt, Staus oder Blitzer, dann meldet die gerne unter der 0228 4007 111. Kommt gut durch!
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2: Mit Katrin Urbschardt. Hallo und ich hoffe, dass ihr in euren wohlverdienten Urlaub jetzt startet. Und dazu gibt's jetzt Flowers von Miley Cyrus.

0: endlich Sommerferien! Die Zeugnisse sind verteilt, der Schulstress ist vorbei und jetzt heißt es ab in die Sommerferien. Aber vorher gibt es noch eine kleine Belohnung von uns. Beim Radio Bonn Rhein-Sieg 1 Alarm bekommt jeder von euch, der mindestens eine 1 auf dem aktuellen Zeugnis hat, eine Kugel Eis noch bis 15 Uhr. Und zwar in der Bonner Poststraße bei Holy Eis. Reporter Benedikt Schockenhoff ist vor Ort. Viele Einsen, viele Kugeln Eis, die da gerade über die Theke gehen. Aber welche Sorte läuft denn jetzt eigentlich am besten, Benni?
1: Katrin, ob du es glaubst oder nicht, tatsächlich Cookies. Das hat mich ziemlich überrascht. Ich dachte immer so, es wären die Klassiker, ne? Schoko, Vanille, Stracciatella, die am besten weggehen. Aber nein, hier ist es tatsächlich Cookies. Und wer sich auch unter anderem ein gratis Cookies-Eis abgeholt hat, es ist der gute Matteo. Der steht mir gerade gegenüber. Matteo, erzähl mal, wie war das Eis?
2: Hi, ja, das Eis war super. Habe ich sofort weggeputzt.
1: Ich habe es gesehen. Das hat dir anscheinend wirklich sehr gut geschmeckt. Du hast mir auch gerade schon dein Zeugnis in die Hand gedrückt. Du hast ganze 3 Einsen. Wahnsinn, herzlichen Glückwunsch. Unter anderem in Erdkunde, Sport und die dritte ist in Musik. Erzähl mal, war das easy Game mit den Einsen oder musstest du hier und da auch ein bisschen Überzeugungsarbeit leisten?
2: Ja, also es lag da tatsächlich an den Lehrern. In Sport war es total easy. Bin ich auf jeden Fall, würde ich auch sagen, einer der Klassenbesten. Ja, aber ansonsten war es gut.
1: Und du hast mir auch gerade schon vorab verraten, es gibt auch einen Lehrer, der ist ganz cool bei euch drauf.
2: Ja, der Erdkundelehrer. Da habe ich nämlich tatsächlich eine 1 bekommen. Der hat versucht, eine Tafel auszumachen. Und dabei hat er dann irgendwie angefangen zu tanzen. Habe ich mich dazu entschieden, stehe ich auch einfach mal auf, tanze mit. Und so habe ich dann, glaube ich, auch da die 1 bekommen.
1: Ja, so kann man auch an Einsen kommen. Herzlichen Glückwunsch dafür, Matteo. Es ist ein super Zeugnis. Jetzt sind Sommerferien, stehen jetzt an. Gibt es Pläne für dich? Geht's irgendwo hin?
2: Genau, also jetzt bleibe ich erstmal hier. Und dann geht's zweite, dritte Woche nach Griechenland. War ich auch selber noch nie, habe ich auch echt Bock drauf.
1: Griechenland hört sich fantastisch an. Matteo, ich wünsche dir da ganz viel Spaß und jetzt erstmal einen wunderschönen Ferienbeginn.
2: Dankeschön.
0: Ach, das hört sich doch richtig gut an. Richtig kuriose Geschichten auch dabei. Noch bis 15 Uhr könnt ihr euch jetzt für eine 1 auf dem Zeugnis ein Eis bei uns abholen bei unserer Radio Bonn Rhein-Sieg 1 Alarm.

0: Ghost von Justin Bieber. Und das war meine Woche. Ich bin durch. Meine erste eigene Sendungswoche. Das ist schon ziemlich cool.
1: Man merkt die Konzentration bei Katrin Urbschach. Die lässt auch ein bisschen nach. Weil, also ihr könnt es gerade nicht sehen, aber hast du noch was im Mund?
0: Eventuell hab ich noch einen Zimtring im Mund gehabt.
1: Also nur um euch mal mitzunehmen, so ein bisschen hinter die Kulissen. Es ist im Prinzip so, Katrin hat ihre allererste Sendungswoche gemacht, was sie fantastisch gemacht hat.
0: Nee, können wir danke.
1: An dieser Stelle anmerken. Aber manchmal vergisst man dann doch mal so das Zeitgefühl, weiß vielleicht nicht genau, wie lang ein Song ist. Und dann beißt man nochmal in ein Brötchen und stellt fest, verdammt, ich muss in 20 Sekunden was sagen. Aber jetzt bist du fertig, oder?
0: Ja, jetzt bin ich wirklich durch.
1: Das heißt, ich übernehme hier gleich ab 14 Uhr. Freue mich mit euch in die Sommerferien und ins Wochenende zu starten. Und Urbschi, Glückwunsch zu deiner allerersten
0: Danke.
1: Sendewoche.
0: Es hat mir sehr viel Spaß mit euch gemacht. Wirklich herrlich. Und jetzt noch ein letzter Song.

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2: Mit Danny Hoppe, guten Tag. Bundeskanzler Merz und Frankreichs Präsident Macron sind gerade bei uns in NRW, und zwar in Brühl. Vor dem Schloss Augustusburg wurde Macron mit militärischen Ehren empfangen. Danach hat dort der deutsch-französische Ministerrat seine Beratungen aufgenommen. Es geht um eine engere Zusammenarbeit. Thorsten Adolfs aus dem News-Team, das gilt auch für den Bereich Abschreckung und Verteidigung.
3: Ja, im Mittelpunkt der Gespräche steht eine deutlich engere Partnerschaft bei der nuklearen Abschreckung. Nachdem das Projekt für einen gemeinsamen Kampfjet gescheitert ist, suchen beide Länder nach neuen Wegen für die gemeinsame Verteidigung. Und als ein konkretes Ergebnis erwarten Experten, dass deutsche Soldaten schon im Herbst an einer französischen Atomübung teilnehmen. Macron sagt, dass Frankreichs atomare Abschreckung schon immer eine europäische Dimension hatte. Und von deutscher Seite heißt es dazu, die neue Partnerschaft könne die nukleare Teilhabe innerhalb der NATO, die es ja schon seit sehr langer Zeit gibt, sinnvoll ergänzen. Im Gegenzug hofft Frankreich darauf, dass sich Deutschland stärker als bisher bei konventionellen Rüstungsprojekten einbringt, also zum Beispiel bei modernen Radarsystemen oder bei der Luftabwehr.
2: Ja, das Treffen heute ist auch nochmal besonders, denn es ist der letzte gemeinsame Ministerrat von Merz und Macron.
3: Weil der französische Präsident im nächsten Frühjahr aus seinem Amt ausscheidet, ist es auch die letzte große Gelegenheit für die beiden, eine gemeinsame Agenda festzulegen. Macron schrieb dazu heute auf X, die Zusammenarbeit sei notwendiger denn je. Es gehe darum, die Sicherheit und die Widerstandskraft unserer Demokratien zu stärken. Und beide Seiten sagen auch, dass die Freundschaft beider Länder trotz der Rückschläge bei den letzten gemeinsamen Rüstungsprojekten absolut stabil bleibe.
2: Danke, Thorsten. Und jetzt weitere Meldungen im Überblick. In München ist ein Mann aus Moldau festgenommen worden. Er soll eine Drohne über das Gelände eines deutschen Rüstungsunternehmens gelenkt haben. Das hat die Generalstaatsanwaltschaft bestätigt. Demnach besteht der Verdacht, dass der Mann Bilder und Videos an eine ausländische Stelle oder verbotene Gruppe weitergeben wollte. Andy Burnham ist zum neuen Vorsitzenden der britischen Regierungspartei Labour ernannt worden. Am Montag soll er dann von König Charles III. Zum Premierminister gekürt werden. Burnham tritt damit die Nachfolge von Keir Starmer an, der im Juni seinen Rücktritt erklärt hatte. NRW startet in die Sommerferien und das merkt man so langsam auch schon auf den Straßen. Der ADAC rechnet vor allem jetzt am Nachmittag und morgen Vormittag mit langen Staus. Denn bis auf Bayern und Baden-Württemberg haben jetzt alle Bundesländer Sommerferien. Egal ob an der Kasse im Supermarkt, an der Tankstelle oder im Geschäft, in Deutschland wird immer häufiger mit dem Smartphone oder der Smartwatch bezahlt. Das zeigt die aktuelle Digitalstudie der Postbank. Fast jeder Zweite nutzt demnach inzwischen Mobile Payment. Im Vorjahr waren es erst 35%. Allerdings hängt das laut Studie auch vom Alter ab. Bei den unter 40-Jährigen bezahlen fast 3/4 mit dem Smartphone oder der Smartwatch. Ältere tun sich da noch etwas schwerer. Ganz eindeutiger Favorit der Menschen in Deutschland bleibt aber die EC oder die Kreditkarte. 87% nutzen sie für das kontaktlose Zahlen.
0: Und jetzt das Wichtigste von hier.
4: Mit Christoph Münch, guten Tag. Es geht weiter an der Großbaustelle am Ende Nicherei. Das betrifft die A565. Dort wird der Verkehr nun in beiden Richtungen mit jeweils einer Spur auf einer Seite der Autobahn gebündelt und die andere Seite der 565 ist in der Zeit für die Arbeiten gesperrt. Los geht das in Fahrtrichtung Köln bis kommende Woche Samstag und dann wechselt die Seite. Wir sprechen gleich drüber in unseren Lokalnachrichten um halb.
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5: Viele graue Wolken heute mit dabei. Vereinzelt können mal ein paar Tropfen dabei sein. Langanhaltend ist das Ganze aber nicht. Alles bei Temperaturen aktuell rund um die 27, 28 Grad in der Spitze. Was das angeht, also alles noch sehr sommerlich. Mit 28 sind wir zum Beispiel unterwegs, aktuell in Bornheim, 26 in Bonn-Hoholz. Morgen und auch übermorgen, also der Blick aufs Wochenende, nicht mehr ganz so heiß. Angenehm 25, 26 Grad, aber auch immer mal wieder Sonne dabei. der ausführlichste Verkehrsservice für Bonn und den Rhein-Sieg-Kreis. Wir starten mit Warnmeldungen. A59 Richtung Köln in der Ausfahrt Flughafen. Hier Gefahr durch Personen auf der Fahrbahn. Dann die 59 Richtung Bonn in Höhe Lind. Gefahr durch Gegenstände auf der rechten und mittleren Spur. A555 Richtung Bonn zwischen Godorf und Wesseling. Gefahr durch Gegenstände auf der mittleren Spur. Und die A565 Richtung Bonn zwischen Bonn-Lengsdorf und Bonn-Poppelsdorf. Gefahr nach einem Unfall und Personen auf der Fahrbahn. Dann haben wir aktuell Stau auf der A3 Richtung Frankfurt zwischen Lohmar Nord und Kreuzborn-Siegburg. 6 Kilometer, Viertelstunde plus. A4 Richtung Aachen zwischen Dreieck-Köln-Heumer und Köln-Eiffeltor. 3 Kilometer Stau, 10 Minuten plus. A59 Richtung Bonn zwischen Köln-Rath und Köln-Wahn. 4 Kilometer Stau, Viertelstunde plus. A61 Richtung Koblenz zwischen Zwistal und der Auffahrt Grafschaft Ringen. 13 Kilometer Stau. Hier dauert es aktuell eine Dreiviertelstunde länger. Dann die A555 Richtung Köln zwischen Köln-Godorf und Kreuz-Köln-Süd. 3 Kilometer Stau, Viertelstunde plus. Und die A565 Richtung Bonn zwischen Bonn-Poppelsdorf und Bonn-Ende. Nicht dichter Verkehr, 10 Minuten plus. Dann das Brückenupdate exklusiv bei Radio Bonn-Rhein-Sieg. Wir starten auf der Kennedy-Brücke und starten da rein mit aktuell ungefähr 20 bis 30 Minuten plus in beide Richtungen. Da staut es besonders, wenn ihr gerade vom Zentrum aus Richtung Beul unterwegs seid. Da haben wir nämlich Rückstau auf die Thomasstraße. Das geht sogar fast hinter zur Bahnstation Bonn-West und auch auf der Bornheimer Straße, der Kölnstraße und der Römerstraße. Also den Zufahrtsstraßen schon wieder einiges los Richtung Bonner Zentrum. Und wenn ihr vom Zentrum, wenn ihr von Beul aus Richtung Zentrum unterwegs seid, da staut es sich aktuell zurück bis zur großen Kreuzung der Niederkasseler Straße. Auch auf der B9 Stau und stockender Verkehr bis Höhe Juridikum, wenn ihr Richtung Zentrum unterwegs seid. Ebenfalls Stau auf der Reuterstraße, wenn ihr Richtung Südbrücke unterwegs seid. Und dann haben wir nochmal Stau auf den Zufahrtsstraßen der Südbrücke, wie zum Beispiel der Friedrich-Ebert-Allee, der Nahum-Goldmann-Allee und der Ludwig-Erhard-Allee und natürlich auch der Petra-Kelly-Allee. Und auf der Südbrücke selbst auch nochmal 1 Kilometer Stau zwischen Bonn-Rheinaue und Ramersdorf Richtung Bonn-Ost. Von Bonn-Ost aus kommt aktuell alles frei. Wir gucken auch nochmal auf die Mondorfer Fähre. Da aktuell steht ihr auf der Seite Bonns in die Kurve des Engländerwegs ungefähr bis Höhe Obsthof Klein zurück. Und auf der Mondorfer Seite, da staut und stockt es aktuell hoch bis Höhe Unterdorfstraße. Wenn ihr noch was gesehen habt, sagt gern Bescheid. 0228 4007 111. Gute und vor allem sichere Fahrt euch.
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5: Ferienverkehr, liebe Zeit, schöne Ferien euch allen. Kommt gut in die Sommerferien, kommt gut ins Wochenende. Jetzt gibt's Austin, Dasha und erstmal 3 Songs am Stück.

0: Hier ist Radio Bonn Rhein-Sieg am letzten Schultag. Es geht rein in die Sommerferien und deswegen haben wir uns eine Kleinigkeit überlegt. Und zwar gibt es heute keinen Eisalarm, sondern es gibt den 1-Alarm. Ihr bekommt Eis und das einfach für eine 1 auf eurem Zeugnis. Schule völlig egal, Fach völlig egal. Und ihr könnt euch das abholen bei Holy Eis. Dort ist auch unser Radio Bonn Rhein-Sieg-Reporter Benedikt Schockenhoff.
1: Hi Anthony.
0: Grüß dich. Wie läuft's denn? Wie ist denn so der Stand bei euch, Benni?
1: Das ist absoluter Wahnsinn. Hier geht wirklich eine Kugel nach dem anderen über die Eistheke. Rund 150 Kugeln, sprich 150 Eis, wurden jetzt hier schon ausgegeben an Schülerinnen und Schüler aus dem Radio Bonn-Rhein-Siegland, die mindestens eine 1 auf dem Zeugnis stehen haben. Ich glaube, da kann man auf jeden Fall festhalten, ja, ihr seid ganz schön schlau.
0: Ist dir auch schon so ein richtiges Streberzeugnis untergekommen? Wir können das ja jetzt mal so sagen. Also ich meine wirklich, so, wenn du in jedem Fach eine 1 hast, hast du sowas heute auch schon gesehen?
1: Jedes Fach tatsächlich noch nicht, aber ich habe vorhin vor einigen Stunden mit dem lieben Emil gequatscht. Das war tatsächlich einer der ersten Leute hier und er hatte tatsächlich in fast jedem Fach eine 1. Total unglaublich. Ich habe ihn gefragt, wer er das schafft und er meinte, ja, ich brauche eigentlich gar nicht so viel lernen, weil ich sehe halt die Sachen im Unterricht und ich kann mir die direkt merken.
0: Also ich kann's halt.
1: Sehr neidisch.
0: Ich wollte gerade sagen, ich bin halt großer der Beste, der Emil. Jetzt eine Frage noch zum Abschluss, Benni. Wie viel Kugeln Eis würdest du bekommen für jede 1 auf deinem Abschlusszeugnis?
1: Oh, das ist eine ganz, ganz fiese Frage. Ich glaube, 3.
0: Guck mal, das ist doch gar nicht so schlecht.
1: Ich glaube, es wären 3 gewesen. Es ist ein paar Jahre her, dass ich mein Abschlusszeugnis in der Hand hatte, aber ich glaube, es wären 3 Kugeln. Ich würde wahrscheinlich Cookie, Schokolade und Stracciatella nehmen. Die sehen hier besonders lecker aus, aber die Wahl ist schwierig, weil es ist alles ziemlich, ziemlich lecker. Also fruchtige Sorten gibt es hier, Waldmeister, Kirsche, Mango, Vanille, großen Klassiker, ne? Schokolade, Vanille, Stracciatella, aber ich habe es gerade schon gesagt, Cookies. Und Cookies ist tatsächlich die mit Abstand beliebteste Sorte hier. Ist totaler Wahnsinn, hätte ich gar nicht erwartet.
0: Der große Kassenschlager sozusagen. Wenn ihr auch Cookies ausprobieren wollt und das umsonst, bringt einfach euer Zeugnis mit einer 1 zu Holy Eis und holt euch sozusagen eure Eisbelohnung für den Lernerfolg.

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1: Mit Christoph Münch, guten Tag. Italo darf in Deutschland an den Start gehen. Das italienische Zugunternehmen kann ab 2028 in den deutschen Fernverkehr auf der Schiene eintreten. Die Bundesnetzagentur hier in Bonn hat dazu jetzt ihre endgültige Entscheidung getroffen. Andy Burnham ist der neue Chef der britischen Regierungspartei Labour. Auf einem Sonderparteitag wurde der bisherige Bürgermeister von Manchester offiziell als Nachfolger von Keir Starmer bestätigt. Und jetzt das Wichtigste von hier. Es geht weiter an der Großbaustelle am Endenicher Ei. Da geht's unter anderem um Betonarbeiten und das betrifft die A565. Dort wird der Verkehr in beide Richtungen mit jeweils einer Spur auf einer Seite der Autobahn gebündelt. Die andere Seite der 565 ist in dieser Zeit für die Arbeiten gesperrt. Los geht's in Fahrtrichtung Köln bis kommende Woche Samstag. Dann wechselt die Seite, dann sind alle Autos auf der Seite, die nach Meckenheim führt. Das dauert dann bis August, dem 3.8. Um alles einzurichten, sind in den Nächten vorher kurze Vollsperrungen nötig. Die Autobahn GmbH empfiehlt, den Bereich zu meiden, über die A61 zu fahren. Die B56 immerhin bleibt frei. Wie kommen die Menschen in und rund um Bonn mit dem Nordbrücken-Verkehrschaos zurecht? Das wollen jetzt die Bonner Grünen dokumentieren. Alle können mitmachen. Die Grünen haben dazu ein neues Meldeportal ins Netz gestellt. Unter bonn-nordbrücke.de können jetzt alle Menschen ihre alltäglichen Nordbrücken-Probleme schildern, die dann Grundlage für weitere Maßnahmen werden können. Einen anderen Weg beschreitet das Portal bonn-überbrückt.de. Diese Internetseite zeigt aktuelle Verkehrslage rund um die Kennedy und die Südbrücke, wie man am besten von A nach B kommt. Dazu gibt's einen Baustellen-Live-Ticker, Fahrpläne für Busse, Bahnen und Fähren und eine Mitfahrbörse. Sie hat den wohl bekanntesten Bonner zur Welt gebracht. Heute vor 239 Jahren starb Maria Magdalena von Beethoven. Am Abend gibt es deshalb eine Gedenkveranstaltung mit Kranzniederlegung an ihrem Grab auf dem alten Friedhof in Bonn. Danach auch ein kleines Konzert in der Kapelle. Maria Magdalena Keverich wurde 1746 im Koblenzer Stadtteil Ehrenbreitstein geboren und über eine Cousine lernte sie wohl Johann von Beethoven kennen, zog zu ihm nach Bonn. Die Hochzeit war dann Ende 1769 und das zweite Kind der Ehe war der ein Jahr später geborene Ludwig van Beethoven. 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
2: Das gibt's von unserem Wettermann Carsten Brandt.
3: So Anthony, jetzt sind wir in der kühleren Luft. Wir werden das heute deutlich spüren, besser heute Abend. Auch in der Bonner Innenstadt mal Temperaturen unter der 20-Grad-Marke. Das ist jetzt der erste Abend, also die erste Nacht, die dann dort auch unter 20 Grad kühl ist. Morgen im Tagesverlauf 25 bis 27 Grad, angenehm trocken. Sonne und Wolken im Wechsel, gilt übrigens auch für den Sonntag. Ein toller Ferienstart, ne, für euch Kids.
2: Aktuell sind wir noch ganz gut über der 20-Grad-Marke. Da sind wir nämlich noch mit 29 unterwegs. Zum Beispiel in Bonn-Beul-Bechtlinghofen. 28,4 sind es aktuell in Troisdorf am Rottersee. Der ausführlichste Verkehrsservice für Bonn und den Rhein-Sieg-Kreis. Ein bisschen Ferienverkehr haben wir auf jeden Fall schon. An 59 Richtung Köln zwischen Wahn und Dreieckport hier gefahren nach einem Unfall. Dann die 59 Richtung Köln in der Ausfahrt Flughafen Gefahr durch Personen auf der Fahrbahn. Und dann haben wir einiges an Stau. Da starten wir auf der A3 Richtung Köln zwischen Siebengebirge und Kreuzborn-Siegburg. 2 Kilometer, Viertelstunde plus. A3 Richtung Frankfurt zwischen Rösrath und Siebengebirge. 11 Kilometer Stau, 25 Minuten plus. A4 Richtung Aachen zwischen Dreieck Köln-Heumer und Kreuz Köln-Süd. 4 Kilometer Stau, 10 Minuten plus. A59 Richtung Köln zwischen Spich und Flughafen Köln-Bonn. 3 Kilometer Stau, Viertelstunde plus. Und in Gegenrichtung Richtung Bonn zwischen Dreieck Köln-Heumer und Köln-Wahn. 4 Kilometer Stau, Viertelstunde plus. A61 Richtung Koblenz zwischen Miel und Dreieck Sinzig. 19 Kilometer stockender Verkehr. Hier dauert es mindestens 40 Minuten länger. Dann die A555 Richtung Köln zwischen Köln-Godorf und Kreuz-Köln-Süd. 3 Kilometer Stau, 10 Minuten plus. Und dann schauen wir noch auf die A565 Richtung Meckenheim zwischen dem Kreuzbahn Nord und Bonn-Ende nicht, 1 Kilometer Stau, 10 Minuten plus. Dann habe ich natürlich auch die Bundesstraßen für euch im Blick. Da sind wir zum Beispiel auf der B8 zwischen Lind und Troisdorf aktuell stockend unterwegs. Hier dauert es ungefähr nochmal 10 bis 15 Minuten länger in beide Richtungen und auch auf der B478 Richtung Waldbröl zwischen Hennef-Ost und Ingersau dichter Verkehr. Hier kommen auch nochmal 10 Minuten dazu. Dann das Brückenupdate exklusiv bei Radio Bonn-Rhein-Sieg. Auf der Kennedy-Brücke auch wieder schon einiges los in beide Richtungen, also sowohl vom Zentrum aus Richtung Bonn Beul als auch in Gegenrichtung braucht ihr ungefähr eine halbe bis dreiviertel Stunde länger. Es stockt und staut vor allen Dingen auch auf den Zufahrtsstraßen wie der Römerstraße, der Kölnstraße, der Bornheimer Straße und auch der Thomasstraße. Und auch auf der B9 einiges los, wenn ihr gerade Richtung Zentrum unterwegs seid, da staut und stockt es immer wieder bis auf Höhe Juridikum. Dann gucken wir auf die Reuterstraße, da in beide Richtungen 1 bis 2 Kilometer stockender Verkehr, Viertelstunde plus, und dann auf die Südbrücke. Auf der Südbrücke selbst zwischen Bonn-Rheinaue und Ramersdorf aktuell Richtung Bonn-Ost 1 Kilometer Stau. Hier dauert es ungefähr 10 bis 15 Minuten länger und auch auf den Zufahrtsstraßen einiges los, wie der Friedrich-Ebert-Allee, der Ludwig-Erhard-Allee und der Petra-Kelly-Allee. Auch da viel Stau und stockender Verkehr. Wir gucken nochmal auf die Mondorfer Fähre. Da steht ja auf der Bonner Seite aktuell bis Höhe Obsthof-Klein auf dem Engländerweg, und auf der Mondorfer Seite steht ja aktuell hoch bis zur Apotheke. Wenn ihr noch was gesehen habt, sagt gern Bescheid. 0228 4007 111. Gute und sichere Fahrt.
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2: Und eine WhatsApp, die habe ich gerade von der lieben Anne geschickt bekommen, die gesagt hat, liebe Leute, schnippt nicht die Kippen einfach so aus dem Fenster. Das ist gar nicht so unwahrscheinlich, dass da was passiert. Seid da bitte vorsichtig. Unbedingt vermeiden. Kommt gut ins Wochenende.

0: Der Zeugnistag. Der Start in die Sommerferien, der ist ja manchmal ein bisschen holprig, manchmal nicht ganz so easy. Aber Entwarnung für alle da draußen, auch mit einem nicht ganz so tollen Zeugnis kann man wenigstens Radiomoderator werden. Das kann ich euch aus eigener Erfahrung sagen. Viel wichtiger ist aber, dass ihr wenigstens vielleicht es geschafft habt, eine Eins rauszuschlagen. Vielleicht im Sport, in Deutsch, ganz egal. Eine Eins reicht und dann bekommt ihr heute von uns einmal Gratis-Eis. Bei Holy Eis in Bonn direkt könnt ihr euch quasi im Prinzip einmal eine Gratis-Kugel Eis abholen. Das haben viele von euch auch schon gemacht. Viele haben den Weg schon dahin gefunden. Wir haben vorhin mal kurz durchgezählt. Ich glaube, mindestens 150 Kugeln Eis haben wir da schon rausgegeben. Wirklich sensationell viele gute Noten, die wir hier im Radio Bonn-Rhein-Siegland haben. Und unser Radio Bonn-Rhein-Sieg-Reporter Benedikt Schockenhoff ist weiter da. Und Benni, bei euch geht weiter fleißig Eis raus.
1: Und hier geht immer noch jede Menge Eis, ja, Waffeln oder auch Eis in Bechern über die Ladentheke. Es ist unglaublich, wie groß der Andrang hier ist und wie gut die Aktion bei euch ankommt. Unter anderem hat sich auch Julia hier gerade ihr Eis abgeholt. Julia, was gibt's bei dir?
2: Waldmeister.
1: Gut, schmeckt doch gut, oder?
2: Ja, klar.
1: Sieht auch sehr lecker aus. Julia, du hast mir gerade auch schon dein Zeugnis in die Hand gedrückt und das sieht ja wirklich fantastisch aus. Ich sehe tatsächlich sogar mehr als eine Eins in Kunst und Sport. Und du hast mir gerade auch schon verraten, gerade Sport macht dir auch viel Spaß, oder? Was hast du da gemacht, um die gute Note zu kriegen?
2: Ja, also ich schleim mich manchmal bei meiner Lehrerin was ein bisschen ein.
1: Das ist richtig.
2: Ja, und helfe dann noch was bisschen die Matten da hin und her am Ende zu tragen.
1: Und du hast mir auch gerade schon erzählt, ihr habt auch in eurer Schule eine richtig starke Leistung im Sportunterricht vollbracht.
2: Ja, also ich habe beim Bonn-Marathon mitgemacht und bin da Staffel gelaufen. Und da sind wir dann zweiter Platz geworden.
1: Ja. So, dann hast du dir die Eins auch auf jeden Fall im Sportunterricht verdient. Da bin ich ganz, ganz sicher. Jetzt stehen 6 Wochen Sommerferien an. Hast du Pläne?
2: Ja, also ich fliege 4 Wochen nach Spanien, Fuerteventura. Und da surfen wir auch und so, Wing.
1: 4 Wochen Spanien, das ist ja der absolute Wahnsinn. 4 Wochen Spanien, eine Eins in Sport, 2. beim Bonn-Marathon, beim Staffellaufen, ein leckeres Waldmeister-Eis, was will man mehr? Ich wünsche dir eine ganz, ganz schöne Ferienzeit.
2: Ja, danke.
0: Ja, da kann ich mich nur anschließen, liebe Julia. Glückwunsch zu den 2 Einsen, Glückwunsch zum Gratis-Eis und dann Glückwunsch zu 4 Wochen Spanien. Wahnsinn, eine Viertelstunde habt ihr jetzt noch Zeit, auf den Punkt genau, euch auch noch ein Gratis-Eis zu holen mit eurer Eins auf dem Zeugnis bei Holy Eis.

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3: Mit Danny Hoppe, guten Tag. NRW startet heute in die Sommerferien. Am Vormittag gab es für die meisten Schülerinnen und Schüler Zeugnisse und viele sitzen jetzt schon auf gepackten Koffern oder im Auto. Und das merken wir inzwischen auch auf den Straßen. Thorsten Adolfs aus dem News-Team, da wird es nämlich immer voller.
4: Genau, jetzt am Nachmittag ist laut ADAC ganz besonders viel los, denn dann starten die Ersten mit dem Auto in Richtung der großen Urlaubsgebiete. Auch morgen Vormittag wird noch mit sehr viel Verkehr gerechnet. Neben den Urlaubern aus Deutschland sind auch viele aus den Nachbarländern bei uns auf den Autobahnen unterwegs und zusätzlich bremsen sehr viele Baustellen den Verkehr aus. Klassische Stauschwerpunkte Richtung Süden sind wie jedes Jahr eigentlich die Brenner-Autobahn und die Gotthard-Route und Richtung Norden kann es vor dem Elbtunnel sehr voll werden. Und als ob das nicht alles schon reichen würde, gibt es ja auch an einigen Grenzen noch Kontrollen. Das gilt für Fahrten nach Österreich, Polen, Tschechien und in die Schweiz.
3: Ja, ganz wichtig sind ja auch Pausen, wenn man längere Strecken fährt. Das ist allerdings nicht immer ein Spaß, denn an vielen Rastplätzen sind die Toiletten in einem miserablen Zustand. Das hat der ADAC diese Woche nochmal bestätigt. Das soll in Zukunft aber besser werden.
4: Ja, davon haben die Urlauber zwar jetzt noch nichts, aber vielleicht ja schon im nächsten Jahr. Jedenfalls sind nach Angaben der Autobahn GmbH 500 Millionen Euro nötig, um die Anlagen und die Flächen drumherum in Schuss zu bringen. Das Geld dafür müsse aber vom Bund kommen, sagt die Autobahn GmbH. Damit die ohnehin schon hohen Kosten für die Sanierung nicht aus dem Ruder laufen, sollen die künftigen Toiletten standardisiert sein. Das heißt, es wird dann vorgefertigte Module geben mit einer ordentlichen Dämmung und einer pflegeleichten Innenausstattung. Aber wie gesagt, erstmal muss der Bund schauen, wo er das Geld dafür hernimmt.
3: Danke, Thorsten. Und jetzt weitere Meldungen im Überblick. In Brühl sitzt gerade der deutsch-französische Ministerrat zusammen. Beraten wird über eine engere Zusammenarbeit bei künstlicher Intelligenz, wichtigen Rohstoffen und der nuklearen Abschreckung. Vorher hatte Bundeskanzler Merz den französischen Präsidenten Macron mit militärischen Ehren empfangen. In ganz Deutschland wird nach fast 150.000 Menschen gefahndet. Das heißt, sie sind auf freiem Fuß, obwohl ein Haftbefehl gegen sie vorliegt. Das geht aus einer Antwort der Bundesregierung auf eine Grünen-Anfrage hervor. Unter den Gesuchten sind demnach auch fast 100 Gefährder. Es gibt Sorgen um das WM-Finale am Sonntag in New York, denn dichter, ungesunder Waldbrandrauch aus Kanada vernebelt die Stadt zurzeit. Die Behörden im Großraum von New York riefen die Menschen dazu auf, wegen der Feinstaubbelastung so wenig Zeit wie möglich im Freien zu verbringen. In Chicago musste schon ein Fußballspiel der Profiliga MLS wegen des Rauchs verschoben werden. Über Energy Drinks wird auch bei uns in Deutschland schon länger diskutiert. England schafft hier ab dem nächsten Jahr Fakten. Ab April dürfen dort dann keine Energy Drinks mehr an Kinder und Jugendliche unter 16 Jahren verkauft werden. Nicht im Geschäft, nicht an Automaten und auch nicht online. Das hat die Regierung in London mitgeteilt. Tausende Kinder in England würden jeden Tag Energy Drinks trinken. Dabei sei bewiesen, dass sie schlecht für Schlaf und Konzentration seien und Angstzustände verursachen könnten, heißt es. Deshalb hätten sie nichts in den Händen von Kindern verloren. Koffeinärmere Erfrischungsgetränke wie Cola, aber auch Tee und Kaffee sind von der neuen Regel ausgenommen.
0: Und jetzt das Wichtigste von hier.
5: Mit Christoph Münch, guten Tag. Die Zeugnisse sind da, auf geht's in die Ferien, auf vollen Straßen. Der ADAC hat als Staubrennpunkte bei uns die A59 ausgemacht. Die 61 ist auch immer dabei, über die A565 reden wir besser erst gar nicht. Grundsätzlich sind alle Autobahnen zwischen Bonn und Köln betroffen. Der ADAC rät also, lieber heute spät oder morgen ganz früh loszufahren, um dem Berufsverkehr auszuweichen. Die ADAC-Prognose zum Start in die Sommerferien im Radio Bonn-Rhein-Siegland. Gleich eins der Themen in unseren Lokalnachrichten um halb.
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6: Ferienwetter, würde ich sagen. Sonne mit dabei, nicht zu heiß das Ganze bei Werten rund um die 26, 27 Grad in der Spitze im Kreis und 29 Grad haben wir aktuell in Bonn-Bolbechlinghofen zum Beispiel, aber auch in der Bonner Innenstadt. Und dazu keine Aussicht auf Regen heute. Erst morgen vielleicht ein kurzer Schauer, der mal mit dabei ist, langanhalten das Ganze aber nicht. Und ihr könnt richtig gut durchlüften dieses Wochenende. In den Nächten kühlt es wieder ein bisschen runter, wir gehen unter die 20 20-Grad-Marke, teilweise so rund um die 15, 16. Ich freue mich sehr drauf und kann es kaum erwarten, die Dachgeschossbude richtig durchzulüften. Der ausführlichste Verkehrsservice für Bonn und den Rhein-Sieg-Kreis. Ihr habt es gerade schon in den Nachrichten gehört, wir haben Ferienverkehr, es ist eine Menge los. Wir starten auf der A3 Richtung Köln zwischen Bad Honnef-Linz und Kreuzborn-Siegburg. 5 Kilometer Stau, halbe Stunde plus. A3 Richtung Frankfurt zwischen Rösrath und Siebengebirge, 9 Kilometer Stau, 20 Minuten plus. A4 Richtung Aachen zwischen Dreieck-Köln-Heumer und Kreuz-Köln-Süd, 5 Kilometer Stau, hier dauert es 10 Minuten länger. Und auf der A59 Richtung Köln zwischen Spich und Flughafen Köln-Bonn, 3 Kilometer Stau, hier kommen auch nochmal 10 Minuten dazu. A59 Richtung Bonn zwischen Dreieck-Köln-Heumer und Köln-Wahn, 5 Kilometer Stau. Hier dauert es eine Viertelstunde länger. Und auf der A61 Richtung Koblenz zwischen Miel und Dreieck-Sinzig, 13 Kilometer Stau, halbe Stunde plus. A555 Richtung Köln zwischen Köln-Godorf und Kreuz-Köln-Süd, 3 Kilometer Stau, 10 Minuten plus. Und dann haben wir noch Stau und stockenden Verkehr auf der A565 Richtung Meckenheim zwischen Kreuzbonn-Nord und Bonn-Endenich auf 1 Kilometer. Hier kommen nochmal 10 Minuten plus dazu. Dann auch einiges los, zum Beispiel auf der B8 zwischen Troisdorf und Spich, da aktuell 1 Kilometer Stau und stockender Verkehr. Da dauert es auch nochmal so 10 bis 15 Minuten länger. Und dann haben wir natürlich das Brückenupdate für euch, exklusiv bei Radio Bonn-Rhein-Sieg. Da starten wir auf der Kennedy-Brücke. Auch da Stau und stockender Verkehr in beide Richtungen. Also von Zentrum Richtung Beul oder in Gegenrichtung dauert es mindestens eine halbe Stunde länger. Auch auf den Zufahrtsstraßen zum Zentrum einiges los schon. Auf der Kölnstraße, der Bornheimer Straße, der Thomasstraße, am Alten Friedhof und der Römerstraße. Alles hier schon in dunkelrot gefärbt. Dasselbe gilt auch für die B9 Richtung Zentrum, steht ihr aktuell zurück bis ungefähr auf die Höhe vom Bundesrechnungshof. Auf der Reuterstraße in beide Richtungen Stau und stockender Verkehr und auch um die Südbrücke drumherum einiges los. Ludwig-Erhard-Allee, Petra-Kelly-Allee, Friedrich-Ebert-Allee, auch da alles in dunkelrot, auch da jeweils ungefähr nochmal 10 Minuten plus. Und auf der Südbrücke selbst aktuell Stau und stockender Verkehr zwischen Bonn-Rheinaue und Ramersdorf, wenn ihr Richtung Dreieck Bonn-Ost unterwegs seid, da kommen auch aktuell nochmal 10 Minuten dazu. Einiges los ist ebenfalls auf der Mondorfer Fähre. Und da steht ihr zum Beispiel auf der Grau-Rheindorfer Seite bis ungefähr Höhe Obsthof Klein und auf der gegenüberliegenden Seite in Mondorf, da steht ihr aktuell hoch bis zur Apotheke. Habt ihr noch was gesehen? Sagt gerne Bescheid. 0228 4007 111. Da könnt ihr auch jederzeit eine Sprachnachricht schicken, hat zum Beispiel der Mario gemacht.
7: Ja, hallo, grüßt euch, hier ist der Mario in Königswinter-Freckwinkel Richtung Birlinghofen, kurz vor den Seat-Händler. Ein weißes Büsschen für Fotos. Also nicht zu schnell fahren.
6: Ihr wollt das Geld in den Sommerferien natürlich auch für Eis ausgeben. Also, ihr seid vorgewarnt.
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6: Und natürlich sprechen wir heute an diesem Freitag viel über das Thema Sommerferien, über das Thema Urlaub. Und deswegen habe ich mir gedacht, wir machen die 3 nach 3 heute mal in so einem kleinen internationalen Anstrich. Viele sind ja heute schon unterwegs, das merken wir auf den Straßen. Viele bleiben aber auch einfach hier, weil sie gesagt haben, im Radio Bonn-Rhein-Siegland ist doch auch schön. Im Sommer muss ich nicht großartig wegfahren. Ich bringe jetzt, ob ihr unterwegs seid oder zu Hause bleibt, euch so oder so ein bisschen Urlaubsgefühle ins Radio oder wo auch immer ihr seid. Ich habe mir nämlich 3 Songs hier rausgepickt, die alle aktuell in unseren Nachbarländern richtig weit oben in den Charts unterwegs sind. Da habe ich zum Beispiel Javolim dabei, das ist eine Nummer aus Kroatien. Dann gleich hier den Auftakt. Wir hören schon mal so ein bisschen rein. Rutger von Barneveld. Ich glaube, da muss ich nicht erklären, wo das her ist. Das ist aus den Niederlanden. Und dann gibt es noch eine Nummer aus Frankreich dazu. Ich wünsche euch jetzt ganz viel Spaß mit den 3 nach 3 und Urlaub.

0: Es ist soweit. Heute ist der letzte Schultag in NRW. Das bedeutet über 6 Wochen Sommerferien. Und als Comedian hat Hannes Höfer zwar eigentlich immer frei, aber er freut sich für euch trotzdem mit.
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2: Endlich Sommerferien. Ja, für alle meine Lehrerfreunde, ich weiß, das heißt unterrichtsfreie Zeit. Ihr habt nicht einfach 6 Wochen frei. Nein, Quatsch. Ihr müsst ja zum Beispiel über das kommende Schuljahr nachdenken. Und dann Ende August gibt's ja auch schon wieder Konferenzen und so. Das wird hart sein. Ihr werdet ja nicht einfach in Badehose und Füße auf dem Tisch von euren Urlauben erzählen, Pizza bestellen und wieder ab nach Hause. Nein, ihr werdet da sicher sehr, sehr hart konferieren. Na, ich will echt nicht tauschen. Aber für alle Schüler, genießt es. Diese Zeit ist wie das Sommermärchen, nur ohne den nervigen Fußball. 6 Wochen Freiheit und Abenteuer. Also ist doch immer herrlich zu sehen, wenn so Teenager in den Sommerferien gegen 13, 14 Uhr wie so zerzauselte Ozzelots aus ihrer Höhle kriechen. In der Bude 46 Grad, es riecht nach alten Käse-Nachos, Eistee Pfirsich und Axe Dark Chocolate Deo. Ja, der unschuldige Duft der Jugend. Dann wird im Freibad in der Rutsche der gröbste Dreck abgeschubbert und abends wieder bis 4 Uhr gezockt. Ihr lebt echt den Traum. Und immer dran denken, esst zwischendurch auch mal was Gesundes. Ein Fruchteis oder Kartoffelsalat oder so.
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1: Mit Christoph Münch, guten Tag. Die EU-Kommission hat Deutschland aufgefordert, den Einfluss von Lobbyisten auf Gesetze klarer zu machen. Es habe keine Fortschritte beim Aufbau eines Lobbyregisters gegeben, heißt es in einem Bericht. Es gebe immer noch Lücken bei der Transparenz. Der Meckenheimer CDU-Außenpolitiker Norbert Röttgen hat US-Präsident Trumps jüngste Rede an die Nation als Ausdruck einer tiefen Ratlosigkeit

0: Ungerechtigkeit bezeichnet. Im Irankrieg hätten sich die USA in eine Sackgasse manövriert, sagte Röttgen im Deutschlandfunk. Und jetzt das Wichtigste von hier. Es geht weiter an der Großbaustelle am Endenicher Ei. Die soll ja im kommenden Jahr fertig werden. Nun geht's dort unter anderem um Betonarbeiten. Und das betrifft natürlich die A565. Dort wird jetzt der Verkehr in beiden Richtungen mit jeweils einer Spur auf einer Seite der Autobahn gebündelt. Die andere Seite der Autobahn ist in der Zeit für Arbeiten gesperrt. Los geht das in Fahrtrichtung Köln bis kommende Woche Samstag und dann wechselt die Seite. Dann sind alle Autos auf der Seite, die nach Meckenheim führt. Das dauert dann insgesamt bis August, bis zum 3.8. Immerhin, die B56 bleibt frei. Bleiben wir doch beim Thema Autobahnen. Die Sommerferien sind gestartet. Damit sind ja in der Regel volle Straßen verbunden. Gerade jetzt am Nachmittag soll es zusammen mit dem Berufsverkehr besonders voll werden, sagt der ADAC. Bei uns im Radio Bonn-Rhein-Siegland soll es laut ADAC vor allem die A59 treffen. Die A61 ist bei den vollen Straßen ja auch immer dabei. Grundsätzlich gilt das für alle Autobahnen rund um Bonn und Köln. Thomas Müther vom ADAC empfiehlt, bei einem Stau die Autobahn dann zu verlassen. Lohnt sich aber auch nicht immer.
1: Oft sind die Alternativrouten schnell verstopft und für so viel Zusatzverkehr gar nicht ausgelegt. Deswegen lohnt es sich in der Regel erst ab Staus von mehr als 10 Kilometern Länge oder aber bei einer Vollsperrung von der Autobahn abzufahren.
0: Ein Abstecher zur Tankstelle macht laut ADAC vor allem vormittags gegen kurz vor 12 Sinn. Dann seien die Preise am günstigsten. Heute tritt Vincent Weiss auf dem Bonner Kunstrasen auf, aber schon jetzt ist er in Bonn zu hören. Ebenso wie Roland Kaiser hat Vincent Weiss auch Tipps für die Musikfans aufgenommen, die sich in der Linie 66 in Bonn zum Konzert auf den Weg machen. Die Ansage gibt's noch heute bis 22 Uhr in der Stadtbahn, kurz vor der Haltestelle Rheinaue. Und das klingt dann so.
2: Hi Leute, hier ist Vincent Weiss und ich hoffe, dass ihr eine entspannte Anreise mit der Linie 66 zum Kunstrasen habt. Ich warte hier schon gespannt auf euch, deswegen steigt einfach an der Haltestelle Rheinaue aus und es sind nur noch wenige Gehminuten bis zum Konzertgelände. Also, wir sehen uns dort zu einem wunderschönen Sommerabend und ich freue mich auf euch.
0: ÖPNV-Tipps von Roland Kaiser in der Linie 66 gibt's dann am 15. August. Dann wird er ja seine Kaisermania auf den Kunstrasen bringen. Nächster Halt Santa Maria. 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
4: Und das ist sehr Open-Air-freundlich, weil es ist nicht so heiß. Immer wieder mal sonnige Abschnitte dabei, vereinzelt ein paar Wolken und die Temperaturen rund um die 26, 27 Grad aktuell in der Spitze. Generell der Blick aufs Wochenende macht Freude. Das erste Ferienwochenende weitestgehend trocken. Temperaturen so 25, 26 Grad, also für Unternehmungen draußen eigentlich perfekt, weil man auch nicht sich zu Tode schwitzt. Der ausführlichste Verkehrsservice für Bonn und den Rhein-Sieg-Kreis. A3 Richtung Köln. Zwischen Bad Honnef-Linz und Kreuzborn-Siegburg 7 Kilometer Stau, 40 Minuten plus. Und in Gegenrichtung zwischen Rösrath und Siebengebirge 12 Kilometer Stau, halbe Stunde plus. A4 Richtung Aachen. Zwischen 3 Köln-Heumer und Kreuz-Köln-Süd 4 Kilometer Stau, 10 Minuten plus. A59 Richtung Köln. Zwischen Lind und dem Flughafen 3 Kilometer stockender Verkehr. Und in Gegenrichtung zwischen 3 Köln-Heumer und Köln-Wahn 3 Kilometer Stau. Und im weiteren Verlauf zwischen Troisdorf und Dreieck St. Augustin-West nochmal 2 Kilometer. Hier kommt noch mal eine halbe Stunde plus dazu. A61 Richtung Mönchengladbach zwischen Weilerswist und Erftstadt 2 Kilometer Stau und in Gegenrichtung zwischen Miel und Dreieck-Sinzig 13 Kilometer Stau, hier eine halbe Stunde plus. A555 Richtung Köln zwischen Köln-Godorf und Kreuz-Köln-Süd 3 Kilometer Stau, Viertelstunde plus und die A565 Richtung Meckenheim zwischen Kreuzborn-Nord und Bonn-Endenich 1 Kilometer Stau, 10 Minuten plus. Dann gibt's bei uns das Brückenupdate exklusiv bei Radio Bonn-Rhein-Sieg. Auf der Kennedy-Brücke steht ihr im Stau, wenn ihr von Beul Richtung Bonner Zentrum unterwegs seid. Rückstau ungefähr bis Höhe Königswinterer Straße. Aktuell halbe Stunde plus. Auch auf den umliegenden Straßen, da staut es sich. Ihr steht aktuell auf der Thomasstraße, der Bornheimer Straße und der Rabbinstraße circa jeweils 10 Minuten länger. Auf der Kölnstraße sind sogar noch mal 15 Minuten, die da dazukommen. Und auch in der Gegenrichtung Beul, da steht ihr schon ab dem alten Friedhof. Hier kommt eine halbe Stunde plus dazu. Auf der Reuterstraße steht ihr aktuell in Richtung Autobahn zwischen Bundeskanzlerplatz und dem Bonner Talweg. 5 Minuten plus. Und dann gucken wir auf die Südbrücke. Da selbst staut es sich gerade Richtung Bonn-Ost zwischen Bad Godesberg und Bonn-Ramersdorf auf 1 Kilometer. Außerdem stockt es dort wieder auf allen umliegenden Straßen, also der Petra-Kelly-Allee, der Ludwig-Erhard-Allee und auch auf der B9. Dort steht ihr in Richtung Zentrum schon ab der Bundeskunsthalle. Da braucht ihr mindestens 15 Minuten mehr. Auch auf den umliegenden Straßen in Friesdorf staut es sich aktuell, zum Beispiel auf der Hochkreuzallee und der Friesdorfer Straße. Wir gucken auf die Mondorfer Fähre. Auf Mondorfer Seite aktuell Rückstau auf der Provinzialstraße bis zur Kreuzung Reiterstraße und auf Bonner Seite, da steht ihr aktuell auf dem Engländer Wanderweg bis zum Obsthof Klein. Wenn ihr noch was gesehen habt, Staus, Blitze, alles weitere, meldet's gern 0228 4007 111. Gute und sichere Fahrt.
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4: Und Linkin Park habe ich jetzt mit dabei, Lost, auf dem Weg ins Wochenende.

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0: Die Sommerferien beginnen. Bedeutet, die Urlaubssaison läuft auf Hochtouren. Aber wart ihr schon mal ganz alleine unterwegs? Habt ihr mal alleine Urlaub gemacht? Der Leon, der ist nämlich solo unterwegs in diesem Urlaub.
1: Leon, wohin geht's denn in Urlaub?
2: Nach Bulgarien. Ja, ich fliege alleine ein bisschen erkunden und ja, mal gucken, was auf mich zukommt. Ne?
1: Alleine nach Sofia? Ist das deine erste alleinige Reise?
2: Ja, also ich bin schon mal nach Amerika geflogen, also alleine hingeflogen, aber meine Familie hat auf mich da gewartet. Bin ich mal gespannt, wie das jetzt alleine wird.
1: Und was hast du geplant?
2: Bisschen erkunden, bisschen essen. Freue mich auf Bulgarien.
0: Eine kleine Solo-Reise. Mein bester Freund ist mal alleine nach Georgien geflogen und hat auch gesagt, es ist eine der besten Erfahrungen, die er jemals gemacht hat. So ein Solo-Trip in ein fremdes Land kann richtig, richtig cool sein. Vielleicht steht das ja auch in eurem Sommer noch an, wenn das so ist. Ganz viel Spaß. Und wenn ihr mit der Familie fahrt, natürlich auch ganz viel Spaß. Genießt den Sommer.

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1: Mit Danny Hoppe, guten Tag. Für viele Menschen in NRW, vor allem für die Kinder, beginnt heute die schönste Zeit des Jahres, die Sommerferien. Und viele sind auch direkt ins Auto gestiegen, um in den Urlaub zu fahren. Die Autobahnen sind voll. Der ADAC rechnet vor allem jetzt am Nachmittag und morgen Vormittag mit vielen Staus. Aber auch an den Flughäfen ist die große Reisewelle gestartet. In Düsseldorf zum Beispiel werden in den nächsten Wochen Millionen Passagiere erwartet. Wie der Ferienstart am größten Flughafen des Landes gerade läuft und worauf Reisende achten sollten. Das sagt uns jetzt José Nasjandi.
2: Hier am Airport in Düsseldorf hat der Ferienverkehr in den vergangenen Stunden ordentlich Fahrt aufgenommen. Nachdem jetzt alle Schülerinnen und Schüler ihre Zeugnisse in Händen halten dürften, dürfte es noch voller werden. Der Airport rechnet in den Ferien bis Anfang September mit mehr als 3,4 Millionen Passagieren und 23.000 Starts und Landungen. Besonders gefragt sind die ganz klassischen Sonnenziele. Ganz vorne liegen Mallorca, gefolgt von Zielen in der Türkei. Für einen möglichst entspannten Start empfehlen Flughafen und Airlines, vorher online einzuchecken und wenn möglich die automatische Gepäckaufgabe zu nutzen. Immer mehr Airlines bieten ja diese Möglichkeiten an. Wer mit dem Auto kommt, sollte außerdem genügend Zeit einplanen. Die Parkhäuser sind ganz schön voll und ausgelastet. Der Flughafen erwartet den größten Andrang nicht heute, sondern am Sonntag mit etwa 79.000 Passagieren.
1: Danke, José. Und jetzt weitere Meldungen im Überblick. Die Bundeswehr beteiligt sich in diesem Jahr zum ersten Mal an einer Nuklearübung der französischen Armee. So steht es in der Abschlusserklärung des deutsch-französischen Sicherheits- und Verteidigungsrats. Auch in den Bereichen KI und wichtige Rohstoffe wollen Deutschland und Frankreich enger zusammenarbeiten. Es brodelt offenbar in der Union, denn es gibt erste Rücktrittsforderungen aus der eigenen Partei gegen Unionsfraktionschef Spahn. Hintergrund ist, dass er mit seinem Ehemann die Hilfe einer Leihmutter in den USA in Anspruch genommen hat. Spahn sei deshalb nicht mehr tragbar, sagte Mecklenburg-Vorpommerns CDU-Chef Peters der Bild. Auch die Opposition wirft Spahn Doppelstandards vor. In England dürfen ab dem nächsten Jahr keine Energy-Drinks mehr an Kinder und Jugendliche unter 16 Jahren verkauft werden. Das hat die Regierung in London angekündigt. Energy-Drinks würden Angstzustände verursachen und Schlaf und Konzentration beeinträchtigen. Sie gehörten deshalb nicht in Kinderhände, heißt es. Seit knapp 2,5 Jahren läuft beim Amazon-Streaming-Dienst Prime Video Werbung. Wer das nicht will, muss pro Monat 2,99 Euro zahlen. So hatte Amazon das im Februar 2024 seinen damals 17 Millionen Kunden mitgeteilt. Darüber haben sich viele aufgeregt und fast 324.000 Menschen haben sich einer Sammelklage der Verbraucherzentrale Sachsen gegen Amazon angeschlossen. Allerdings ohne Erfolg. Bayerns oberstes Landesgericht hat die Klage jetzt abgewiesen. Das Gericht sagt, Amazon habe in den Vertragsbestimmungen keine Werbefreiheit versprochen und der Streamingdienst sei auch nie als werbefrei vermarktet worden. Die Verbraucherzentrale sieht das weiter anders. Sie hat direkt Revision angekündigt und sagt, Prime Video sei über Jahre faktisch als werbearmer Premium-Streaming-Dienst beworben und genutzt worden.
0: Und jetzt das Wichtigste von hier.
3: Mit Christoph Münch, guten Tag. Nächstes Jahr soll ja das Ende Nicherei fertig werden, aber bis dahin muss noch gearbeitet werden, so wie jetzt gerade. Auf der A565 wird der Verkehr aktuell zwischen Poppelsdorf und Ende nicht auf einer Seite der Autobahn langgeführt. Aktuell ist es die Kölner Seite. Die andere Hälfte der Autobahn wird dann für Arbeiten gesperrt. Mehr gleich in unseren Lokalnachrichten um 5:30.
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4: Da haben wir viele Wölkchen, die unterwegs sind. Die schieben sich immer mal kurz vor die Sonne. Langanhaltend grau ist es aber nicht. Im Gegenteil, wir haben viele sonnige Abschnitte dabei. Das sorgt auch für richtig schönes Ferienwetter. Temperaturmäßig alles sehr aushaltbar. Aktuell rund um die 27, 28 Grad in der Spitze. Aktuell zum Beispiel 27,6 in Bonner Hartberg, 28,3 haben wir stehen in Wachtberg-Niederbache. Morgen und auch übermorgen ähnliches Wetter. Auch da sehr entspannt das Ganze und die Temperaturen nicht ganz so hoch. Rund um die 25, 26 Grad. Der ausführlichste Verkehrsservice für Bonn und den Rhein-Sieg-Kreis. A61 Richtung Mönchengladbach zwischen Kreuz Meckenheim und Rheinbach. Gefahr durch ein liegen gebliebenes Fahrzeug hier auf der rechten Spur. Dann haben wir Stau A3 Richtung Köln zwischen Neustadt-Wied und Kreuz Bonn-Siegburg. 7 Kilometer, 40 Minuten plus. Und in Gegenrichtung zwischen Rösrath und Siebengebirge 12 Kilometer Stau, halbe Stunde plus. A4 Richtung Aachen zwischen Dreieck Köln-Heumer und Kreuz Köln-Süd. 3 Kilometer Stau, dauert 10 Minuten länger. A59 Richtung Köln zwischen Wahn und dem Flughafen 2 Kilometer stockender Verkehr. Und die Gegenrichtung zwischen Dreieck Köln-Heumer und waren 5 Kilometer Stau hier dauert es schon mal eine Viertelstunde länger und im weiteren Verlauf zwischen Troisdorf und Dreieck St. Augustin West nochmal 2 Kilometer. Da kommt nochmal eine halbe Stunde dazu. A61 Richtung Mönchengladbach zwischen Weilerswist und Erftstadt 2 Kilometer Stau und in Gegenrichtung zwischen Miel und Dreieck Sinzig 15 Kilometer stockend. Hier dauert es eine halbe Stunde länger. A555 Richtung Köln zwischen Köln-Godorf und dem Kreuz Köln-Süd 3 Kilometer Stau, Viertelstunde plus. A565 Richtung Meckenheim zwischen Kreuz Bonn-Nord und Bonn-Endenich 1 Kilometer Stau, 10 Minuten plus. 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Wir schauen auf die Kennedy-Brücke Richtung Bonner Zentrum. Hier steht ja ab dem Konrad-Adenauer-Platz in Beuel aktuell Viertelstunde plus. Und in Gegenrichtung Richtung Beuel, da steht ihr schon ab dem alten Friedhof, da circa halbe Stunde plus. Auch auf den umliegenden Straßen einiges los. Ihr steht aktuell auf der Thomasstraße, der Bornheimer Straße, da dauert es jeweils 10 Minuten länger. Auf der Römerstraße und der Kölnstraße jeweils 15 Minuten. Auf der Reuterstraße steht ihr aktuell in Richtung Autobahn zwischen Bundeskanzlerplatz und dem Bonner Talweg 5 Minuten plus. Und dann schauen wir auf die Südbrücke. Da auf der Südbrücke selbst staut es sich gerade Richtung Bonn-Ost zwischen Bad Godesberg und Bonn-Ramersdorf auf 1 Kilometer 5 Minuten plus. Und auch auf den umliegenden Straßen einiges los. Zum Beispiel der Petra-Kelly-Allee, Viertelstunde plus. Ludwig-Erhard-Allee, 5 Minuten plus. Und auch auf der B9. Dort steht ihr in Richtung Zentrum ab der Bundeskunsthalle. Da braucht ihr circa 15 Minuten mehr. In Richtung Godesberg steht ihr zwischen der Ollenhauer Straße und der Olaf-Palmer-Allee 5 Minuten plus und auch auf den umliegenden Straßen in Friesdorf staut es sich aktuell zum Beispiel auf der Hochkreuzallee und der Friesdorfer Straße. Auf der Mondorfer Fähre, da steht ihr auf der Mondorfer Seite aktuell zurück, auf der Provinzialstraße bis zur Kreuzung Reiterstraße und auf Bonner Seite steht ihr aktuell auf dem Engländerweg bis zum Obsthof Klein. Blitzer steht, Königswinter-Freckwinkel auf der Siegburger Straße in Richtung St. Augustin-Birlinghofen. Habt ihr noch was gesehen, meldet es jederzeit 0228 4007 111. Gute und vor allem sichere Fahrt.
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4: Durchatmen, Ferienverkehr, extra 90er jetzt für alle, ob ihr im Stau steht oder gerade gut durchkommt. Sixpence None the Richer mit Kiss Me.

0: The Weeknd. 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

0: Hier ist Radio Bonn Rhein-Sieg mit Anthony Robbins und ich sag ganz ehrlich, damit habe ich nicht gerechnet. Bonn wird wieder Deutschlands Hauptstadt, zumindest in den Augen vieler Musiker. Die haben jetzt nämlich gecheckt, in welcher Stadt sie am meisten gehört werden und ja, da stand Bonn komischerweise bei einigen auf Platz 1.
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0: Onlinerin Katha Hoffmann ist bei mir. Katha, was ist da los?
2: Ja, angefangen hat's mit dem Popmusiker Haller aus Aachen. Der hat auf Instagram nämlich seine Community gefragt.
3: Spotify, was ist da los? Die Stadt, in der ich am meisten gehört werde, ist Bonn. Noch über Berlin. Warum? Das macht keinen Sinn. Dann frage ich andere Artists. Welche Stadt ist bei euch an erster Stelle? Wo wird am meisten gehört? Bonn. Bonn. Alle, die ich bis jetzt gefragt habe. Bonn.
2: Ja, Bonn, Bonn, Bonn. Ja, und seitdem spekulieren halt eben auch alle fleißig in den Kommentaren, woran das denn liegen könnte.
0: Ja, vielleicht, weil gerade alle Bonnerinnen und Bonner wegen der Nordbrückensperrung mehr Zeit haben und im Stau stehen und sich denken, jetzt streame ich mal das Internet leer.
2: Ja, quasi im Auto leben, ja. Ja, könnte sein. Die Vermutung kam auch schon auf, ist aber wahrscheinlich nicht der Grund. In den Kommentaren hat sich auch Sascha Lobo gemeldet, der ist Digitaljournalist und sagt, das Ganze könnte an der Telekom liegen. Beim Streamen von Musik wird der Standort vom Handy manchmal nicht richtig erkannt. Dann wird stattdessen einfach der Standort vom Internetprovider genommen. Ja, und wenn das die Telekom ist, führt die Spur eben zu uns nach Bonn.
0: Aber an sich, also aus Bonner Sicht, eigentlich ja keine schlechte Sache, oder?
2: Ja, für Bonn tatsächlich ganz gut. Für die Musiker kann es aber nach hinten losgehen. Die entscheiden anhand der Daten nämlich, wo sie ihr nächstes Konzert spielen. Ja, und im Zweifelsfall kommen die dann alle nach Bonn, haben hier aber eigentlich gar nicht so eine große Fanbase.
0: Dann hoffen wir natürlich, dass Spotify da schnell eine Lösung findet, auch wenn ich es persönlich ja ganz cool finde, wenn wir sozusagen die deutsche Musikhauptstadt sind.
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1: Mit Christoph Münch. Guten Tag. Der britische Politiker Andy Burnham ist neuer Vorsitzender der Labour-Partei. Er wird damit automatisch auch neuer Premierminister. Die Entscheidung über den Vorsitz fiel auf einem Sonderparteitag in London. Es gab keinen Gegenkandidaten. Union-Fraktionschef Spahn gerät zunehmend unter Druck, nachdem bekannt geworden ist, dass er und sein Ehemann mithilfe einer Leihmutter aus den USA Eltern geworden sind. Der CDU-Chef von Mecklenburg-Vorpommern Peters fordert seinen Rücktritt. Spahn habe sich in voller Absicht über deutsches Recht hinweggesetzt. Und jetzt das Wichtigste von hier. Es geht voran an der Großbaustelle am Endenicher Ei, aber das hat wie gewohnt auch Auswirkungen auf den Verkehr. Es geht vor Ort um Betonarbeiten unter anderem. Das betrifft nun die A565. Dort wird jetzt der Verkehr in beide Richtungen mit jeweils einer Spur auf einer Seite der Autobahn gebündelt. Die andere Seite der

0: Autobahn ist in der Zeit dann für die Arbeiten gesperrt. Das läuft jetzt in Fahrtrichtung Köln bis kommende Woche Samstag. Dann wechselt die Seite. Dann sind alle Autos auf der Seite, die nach Meckenheim führt. Das dauert dann insgesamt bis August, dem 3.8. Immerhin, die B56 bleibt frei.
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0: Die Telekom Baskets Bonn verstärken sich. Der US-Amerikaner John Michael Wright kommt vom kroatischen Erstligisten KK Dubrava. Er spielt als Guard. Er hat einen guten Wurf, auch aus großer Distanz, sagen die Baskets. Sein Vertrag in Bonn geht über 2 Jahre. Ein Motorradfahrer aus dem Rhein-Sieg-Kreis hat sich bei einem Unfall in Euskirchen verletzt, musste ins Krankenhaus. Er war in einem Kreisverkehr unterwegs, in den wollte dann ein Autofahrer hineinfahren. Der Autofahrer fuhr dabei den Mann aus dem Rhein-Sieg-Kreis um. Während in den USA noch das Finale der Fußball-Weltmeisterschaft ansteht, scheint auch bei uns im Radio Bonn-Rhein-Sieg-Kreis Fußball beliebter zu werden, zeigen zumindest die neuen Zahlen des Fußballverbands Mittelrhein. Denn im vergangenen Jahr hat der Verband ein Plus bei den Mitgliedern von fast 4% verzeichnet. Absolut sind das über 17.500 neue Mitglieder. Nicht nur die Anzahl der Kicker und Kickerinnen ist dabei gestiegen, sondern auch die Zahl der neuen Schiedsrichter. Und das freut den Verband besonders, denn neue Schiris zu finden sei besonders schwer, aber ohne sie könnte schließlich kein Spiel stattfinden. 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
2: Und ich weiß, die ersten Vorbereitungen auf die kommende Kreisliga-Saison, die laufen auch schon. Und das Wetter, das spielt auch ordentlich mit. Wunderbar, 25, 26 Grad am Wochenende maximal in der Spitze. Alles Weitere weiß unser Wettermann Carsten Brandt.
3: Hallo, ja, die ganz große Hitze gibt es jetzt erstmal nicht, sondern es gibt 5 bis 7 Tage mit normalem Sommerwetter. Ist da auch was Schönes. Für jeden ist was dabei. Und verregnet ist es überhaupt nicht. Ganz im Gegenteil, es ist richtig schönes Wetter draußen. 25 bis 27 Grad am Samstag, 27 Grad maximal noch am Sonntag, 25 Grad am Montag. Immer die Sonne dabei, lockere Wolkenfelder, ein bisschen Wind. Ja, das sieht doch gut aus.
2: Ein guter Start in die Ferien. Der ausführlichste Verkehrsservice für Bonn und den Rhein-Sieg-Kreis. Warnmeldung A61 Richtung Mönchengladbach zwischen Kreuz Meckenheim und Rheinbach. Gefahr durch ein liegen gebliebenes Fahrzeug auf der rechten Spur. Dann die A3 Richtung Köln zwischen Neustadt-Wied und Kreuzbronn-Siegburg. 7 Kilometer Stau, 40 Minuten plus. Und in Gegenrichtung zwischen Lohmar Nord und Siebengebirge 9 Kilometer Stau, 20 Minuten plus. A4 Richtung Aachen zwischen Dreieck Köln-Heumer und Kreuz Köln-Süd. 4 Kilometer Stau, 10 Minuten plus. Und die 59 Richtung Köln zwischen Spich und dem Flughafen. 3 Kilometer Stau, nochmal 10 Minuten plus. Die Gegenrichtung, also Richtung Bonn, zwischen Dreieck Köln-Heumer und Wahn, 5 Kilometer Stau, 20 Minuten plus. Und im weiteren Verlauf zwischen Troisdorf und dem Dreieck St. Augustin-West kommen nochmal 2 Kilometer Stau dazu. A61 Richtung Mönchengladbach zwischen Weilerswist und Erftstadt, 2 Kilometer Stau, 10 Minuten plus. Und in Gegenrichtung zwischen Dreieck Bad Neuenahr und Dreieck Sinzig, 17 Kilometer stockender Verkehr, circa eine halbe Stunde plus. A555 Richtung Köln zwischen Köln-Godorf und dem Kreuz Köln-Süd, 2 Kilometer Stau, hier dauert es 10 Minuten länger. Und auf der A565 Richtung Meckenheim zwischen Kreuz Bonn Nord und von Ende nicht 1 Kilometer Stau. Hier kommen noch mal 10 Minuten dazu. Das Brückenupdate exklusiv bei Radio Bonn-Rhein-Sieg. Da aktuell auf der Kennedy-Brücke Richtung Bonner Zentrum steht ihr ab dem Konrad-Adenauer-Platz in Beul aktuell 20 Minuten plus und in Gegenrichtung Richtung Beul, da steht ihr schon ab dem Alten Friedhof, da circa 25 Minuten plus. Auch auf den umliegenden Straßen staut es sich. Ihr steht aktuell auf der Thomasstraße, der Bornheimer Straße, da jeweils 10 Minuten länger und auf der Römer- und der Kölnstraße jeweils 15 Minuten. Auf der Reuterstraße steht ihr aktuell in Richtung Autobahn zwischen Bundeskanzler Platz und dem Bonner Talweg. Und dann schauen wir auf die Südbrücke. Da aktuell staut es sich auf der Südbrücke selbst Richtung Bonn-Ost zwischen Bad Godesberg und Ramersdorf auf 1 Kilometer, 5 Minuten plus. Außerdem stockt es auf den umliegenden Straßen, also der Petra-Kelly-Allee, der Ludwig-Erhard-Allee und auch der B9. Dort steht ihr aktuell in Richtung Zentrum ab dem Juridikum. Da braucht ihr circa 10 Minuten mehr. Die Mondorfer Fähre auf Mondorfer Seite aktuell Rückstau auf der Provinzialstraße bis zur Kreuzung Reiterstraße. Auf Bonner Seite aktuell etwas Stau auf dem Engländerweg. Wenn ihr noch was gesehen habt, meldet es jederzeit über die 0228 4007 111. So bin ich bisher auch an den einzigen Blitzer gekommen in Königswinter-Freckwinkel auf der Siegburger Straße in Richtung St. Augustin-Birlinghofen. Sicherung, gute Fahrt euch.
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2: Und David Guetta auch mit dabei. Forever Young auf dem Weg ins Wochenende, in die Ferien.

0: Ein Smiley, ein Herz oder der berühmte Daumen nach oben. Heute ist Welttag der Emojis. Passend zum heutigen Tag haben wir uns mal so ein bisschen umgehört. Was ist eigentlich euer Lieblings-Emoji?
1: Das küssende Herz. Ach, das ist einfach, es sagt viel aus, ohne lange Texte zu schreiben.
2: Das Lächelnde mit den roten Wangen, das mag ich gerne, weil das so für mich steht.
3: Einstehen mit der Sonnenbrille, der ist ganz cool, weil er halt immer lästig ist. Egal was für, auch jetzt, wenn es warm ist oder so, man bleibt halt einfach locker. So.
0: Man bleibt einfach locker mit so einem Sonnenbrillen-Emoji, ja, warum auch nicht? Also, großes Herz-Emoji raus an euch, schönen Start euch ins Wochenende, in die Ferien. Jetzt könnt ihr das E-Gitarren-Emoji raussuchen. Billy Idol hier.

0: Heute gab es Zeugnisse in ganz Nordrhein-Westfalen. Für viele ein nicht immer ganz so einfacher Tag, aber Kollege Kevin Zimmer will Mut machen. Denn es gibt genug Beispiele, dass man es trotz verkorkster Schulzeit und vielleicht nicht ganz so guten Zeugnissen richtig weit bringen kann. Thema heute, wir kennen ihn alle. Albert Einstein.
1: Der Inbegriff eines Genies. Albert Einstein, ein mieser Schüler? Vor allen Dingen in Physik soll er schlecht gewesen sein. Dort hatte er eine glatte 6 und in Mathe hatte er nur eine 4. Hört man immer wieder. Ist aber nicht ganz richtig.
2: Ah. Ja, oh, weißt du das nicht?
3: Na.
1: Der Biograf von Albert Einstein, der war anscheinend in der Schule nicht ganz so gut. Anders kann ich es mir nicht erklären. Unter anderem hat er sehr viel verwechselt. Es heißt da, dass Einstein die Schule wiederholen musste. Stimmt aber nicht. Die Eltern sind einfach nur umgezogen und am Ende machte er sein Abitur in der Schweiz. Dort wimmelte sein Abiturzeugnis nur so von Fünfen und Sechsen. Und da entstand das Märchen, dass Albert Einstein miese Zeugnisse hatte.
2: Ich bin nervlich fertig.
1: In der Schweiz ist nämlich eine 6 eine 1 und eine 5 eine 2. So gesehen ist eine 4 eine 3. Also, es waren alles Bestnoten. Große Freude also bei Albert Einstein und den Eltern. Ja, guck mal hier, ich habe nur Fünfen und Sechsen auf dem Zeugnis. Klingt natürlich in unseren Ohren eher komisch.
3: Habe ich nicht erfunden? Ist aber so.
1: Und so entstand das Märchen, dass Albert Einstein miese Zeugnisse hatte. Dass er trotzdem keinen Bock auf Schule hatte. Und das System Schule mit dem damaligen Unterrichtsdrill, andauerndem Lernen und Hausaufgaben total stumpf fand. Das ist richtig. Aber zumindest, dass er Hausaufgaben doof fand. Das sagen wir unseren Kindern besser nicht.

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1: Mit Danny Hoppe. Guten Tag. Endlich hat auch NRW Sommerferien und viele sind auch direkt am Mittag nach der Schule und der Arbeit ins Auto gesprungen und haben sich auf den Weg in den Urlaub gemacht. Das merken wir, wenn wir auf die Straßen schauen. Die Autobahnen sind nämlich voll. Der ADAC erwartet gerade jetzt am Nachmittag und morgen Vormittag viele Staus. Thorsten Adolfs aus dem News-Team. Autofahrer brauchen deshalb Geduld.
2: Ja, das liegt daran, dass jetzt fast ganz Deutschland Sommerferien hat und deshalb rollt die Urlauberwelle so richtig an. Dazu kommen noch Urlauber aus den Nachbarländern, die auch unterwegs sind. Neben dem normalen Urlaubsverkehr Richtung Alpenküsten oder Seen kommen auch noch viele Tagesausflügler dazu. Außerdem bremsen etwa 1000 Baustellen den Verkehr aus. Und wenn ihr zu einem der großen Events wie der Rheinkirmes in Düsseldorf, dem Perukaville Festival in Wezo oder einem der anderen großen Festivals wollt, dann solltet ihr auf den Straßen rundherum noch mehr Zeit einplanen, weil es insgesamt auch einfach viel zu wenige Parkplätze gibt.
1: Und wie sieht's hinter der deutschen Grenze aus in Richtung der Urlaubsländer?
2: Ja, da ist es leider nicht viel besser. In Österreich und der Schweiz sind die klassischen Urlaubsrouten wie die Brenner-Autobahn oder die Gotthard-Route extrem belastet. Auch dort gibt es viele Baustellen und natürlich dann auch Staus. Und wer nach Italien will, muss vor allem auf den Strecken Richtung Mailand Geduld mitbringen. Dazu kommen Grenzkontrollen nicht nur in Deutschland, sondern auch in Österreich, Polen, Tschechien oder der Schweiz mit den entsprechenden Wartezeiten. Das gilt dann natürlich auch wieder für die Rückreise.
1: Danke, Thorsten. Und jetzt weitere Meldungen im Überblick. Bundeskanzler Merz will in der nächsten CDU-Präsidiumssitzung über den Fall Spahn sprechen. Das hat er am Nachmittag angekündigt. Weil Spahn und sein Ehemann sich für eine Leihmutterschaft in den USA entschieden hatten, gibt es scharfe Kritik und Rücktrittsforderungen. Ihm sei bewusst, dass das Thema sehr viele Menschen bewege, sagte Merz. Nach dem Fund eines verdächtigen Gegenstands ist am Morgen am Flughafen Weeze ein Flugzeug vor dem Start geräumt worden. Das hat die Polizei bestätigt. Demnach sollte der Flieger nach Italien abheben. Vorsichtshalber werde die Maschine momentan durchsucht, hieß es am Nachmittag. Für einen kurzen Moment war Apple am Nachmittag mal wieder das wertvollste Unternehmen der Welt. Grund war ein Kursrückgang von knapp 4% bei der Aktie des Chip-Konzerns Nvidia. Dadurch kam Nvidia auf einen Börsenwert von etwa 4,84 Billionen Dollar. Bei Apple waren es rund 4,9 Billionen. Wenig später hatte Nvidia aber wieder die Nase vorn. Das Drama um Buckelwal Timmy hat uns wochenlang beschäftigt. Jetzt ist schon wieder ein Wal vor der schleswig-holsteinischen Küste aufgetaucht. Das hat das Deutsche Meeresmuseum mitgeteilt. Gestern Mittag habe es 2 Sichtungsmeldungen vor Heiligenhafen gegeben. Möglicherweise handelt es sich dabei um den Buckelwal, der in den letzten Wochen vor Dänemark aufgetaucht war. Größe und Erscheinungsbild deuteten darauf hin, heißt es. Allerdings seien das Bild- und Videomaterial, das man erhalten habe, zu schlecht, um das genau sagen zu können. Die dänischen Behörden gehen davon aus, dass der gesichtete Buckelwal krank ist. Darauf deute sein Aussehen und Verhalten hin, sagen sie.
0: Und jetzt das Wichtigste von hier.
3: Mit Christoph Münch, guten Tag. Auch das noch. Die Bonner Stadtwerke bitten Radler, nicht mehr ihre 4 Fahrradparkhäuser zu nutzen, denn der technische Dienstleister V-Locker aus der Schweiz ist insolvent. Und wie sich diese Insolvenz nun auf die Parkhäuser auswirken wird, ist derzeit noch nicht klar. Aber Vorsicht ist besser als Nachsicht, gilt da. Mehr zum Hintergrund gleich in unseren Lokalnachrichten um 5:30.
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4: Und da haben wir wunderschönes Wetter zum Start in die Ferien. Ein bisschen Sonne dabei, ein paar Wölkchen, die mal davor kommen und das Ganze bei Temperaturen rund um die 25, 26 Grad aktuell im Kreis. Ein bisschen drüber sind wir noch in der Bonner Innenstadt, da bewegen wir uns so bei 28, 29. Morgen und auch übermorgen, was die Temperaturen angeht, gibt es noch mal einen minimalen Rückschritt. Da gehen wir runter so auf um die 26 Grad in der Spitze generell und auch am Sonntag ähnlich. Dazu immer mal ein paar Wolken, die unterwegs sind. Kleiner Schauer kann morgen früh mal mit dabei sein. Nichts Großes ist aber da zu erwarten, sondern eigentlich bleibt es trocken und sehr, sehr freundlich. Der ausführlichste Verkehrsservice für Bonn und den Rhein-Sieg-Kreis. Da starten wir rein mit einer Warnmeldung von der A59 Richtung Köln. Zwischen Spich und Lind Gefahr durch eine ungesicherte Unfallstelle. Hier bitte unbedingt an die Rettungsgasse denken. A3 Richtung Köln zwischen Neustadt-Wied und Kreuzborn-Siegburg. 7 Kilometer Stau, 40 Minuten plus. Und in Gegenrichtung zwischen Rösrath und Siebengebirge 13 Kilometer stockender Verkehr, halbe Stunde plus. A4 Richtung Aachen zwischen Dreieck Köln-Heumer und Kreuzköln-Süd. 4 Kilometer Stau, 20 Minuten plus. Und dann die A59 Richtung Köln zwischen Spich und dem Flughafen. 3 Kilometer Kilometer Stau, 10 Minuten plus. Die 59 Richtung Bonn zwischen Dreieck-Köln-Heumer und Wahn, 5 Kilometer Stau, Viertelstunde kommt hier nochmal dazu. Dann die A61 Richtung Mönchengladbach zwischen Weilerswist und Erftstadt, 2 Kilometer Stau und in Gegenrichtung zwischen Miel und der Auffahrt Grafschaft Ringen, 13 Kilometer Stau und im weiteren Verlauf zwischen Dreieck Bad Neuner und Dreieck Sinzig, 5 Kilometer stockender Verkehr. Da kommt insgesamt eine Stauzeit von 40 Minuten zusammen. A555 Richtung Köln zwischen Köln-Godorf und Kreuz-Köln-Süd, 1 Kilometer Stau. A565 Richtung Meckenheim zwischen Kreuzborn-Nord und Bonn-Endenich, 1 Kilometer Stau, 10 Minuten plus. So, dann gehen wir auf die Kennedy-Brücke. Da haben wir aktuell Stau Richtung Bonner Zentrum, aktuell auf der Brücke selbst mindestens 5 Minuten plus und in Gegenrichtung Richtung Beul, da steht ja ab dem alten Friedhof hier Viertelstunde plus. Aber auf den umliegenden Straßen, da staut sie es auch noch richtig. Hier steht ja aktuell auf der Thomasstraße und der Bornheimer Straße circa mindestens 10 Minuten länger und auf der Römerstraße und der Kölnstraße jeweils 15 Minuten. Auf der Reuterstraße steht ja aktuell Richtung Autobahn zwischen Bundeskanzlerplatz und Bonner Talweg 5 Minuten plus. Auch auf dem Bonner Talweg selbst stockt es auch da 5 Minuten nochmal extra. Dann die Südbrücke. Auf der Südbrücke selbst stockt es nur noch leicht in Richtung Ramersdorf. Ihr steht noch etwas auf den umliegenden Straßen, also der Petra-Kelly-Allee und der Ludwig-Erhard-Allee. Und dann gucken wir auf die Mondorfer Fähre. Mondorfer Seite aktuell Rückstau auf der Provinzialstraße bis zur Kreuzung Reiterstraße. Auf Bonner Seite steht ihr aktuell bis ungefähr in die Kurve des Engländerwegs. Habt ihr mehr gesehen, sagt gern Bescheid. Einen Blitzer haben wir schon gemeldet bekommen. Königswinter-Freckwinkel auf der Siegburger Straße in beide Richtungen könnt ihr ergänzen. 0228 4007 111. Anruf oder WhatsApp. Nummer ist die gleiche.
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4: Einen wunderschönen Freitag euch allen. Auf geht's ins Wochenende jetzt mit Teddy Swims und Mr. Know-It-All.

0: 17.13 Uhr. Hier ist Radio Bonn Rhein-Sieg mit Anthony Robbins. Und das Abitur in Nordrhein-Westfalen, das bekommt ein neues Gesicht. Schülerinnen und Schüler sollen nämlich künftig nicht mehr nur mit Klausuren und klassischen Prüfungen punkten können. Präsentationen, Projekte und sogar ein begrenzter Einsatz von künstlicher Intelligenz werden Teil der Oberstufe. Die Reform, die startet zwar erst in gut einem Jahr, die ersten Vorbereitungen an den Schulen, die laufen aber jetzt schon. Hossein Asyandi aus dem Landtagsstudio, du kennst die wichtigsten Änderungen. Was wird sich denn für die Schülerinnen und Schüler genau ändern?
1: Also die größte Neuerung ist ein fünftes Abi-Fach. Darin geht es nicht um eine klassische weitere Klausur, sondern um eine Präsentationsprüfung, so nennt man das. Die Schülerinnen und Schüler erarbeiten ein Thema, stellen es vor und müssen anschließend in einem Fachgespräch Fragen dazu beantworten. Außerdem kommen mehr Projektarbeiten dazu, zum Beispiel wissenschaftliche Untersuchungen, technische Modelle, Experimente oder kreative Arbeiten. Das Ziel ist, dass die Schüler ihre persönlichen Stärken und Interessen stärker einbringen können. Umgesetzt werden soll das ab dem Schuljahr 27/28, also praktisch schon in einem Jahr.
0: Welche Rolle spielt denn jetzt KI dann in der neuen Oberstufe?
1: Ja, die KI darf künftig unter bestimmten Bedingungen benutzt werden, zum Beispiel bei Präsentationen oder Projektarbeiten. Aber ganz wichtig, die Schülerinnen und Schüler müssen offenlegen und transparent machen, wann und wie sie die KI eingesetzt haben. Das fließt dann auch bei der Benotung ein. Gleichzeitig werden die klassischen Klausuren zum Teil kürzer. Die Reform setzt stärker auf selbstständiges Arbeiten, auf Praxis und weniger auf Theorie.
0: Mit der Reform der gymnasialen Oberstufe will NRW das Abitur moderner machen und neben Fachwissen auch Fähigkeiten wie Präsentieren, Forschen und den verantwortungsvollen Umgang mit KI stärker fördern. Danke dir, Rosé, für die Infos. Und ich bin ganz ehrlich, ich finde, das ist sehr vorwärtsgewandt. Das ist doch mal eine Idee. Hier ist

0: und ein Wochenende. Könnte nicht schöner starten als mit einem akustischen Haken für diese Woche und den gibt's wie gewohnt in Jaworeks Wochenabrechnung.
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2: Ja, das war schon mal ein mittelmäßiges WM-Halbfinale zwischen Frankreich und Spanien, oder? Le Bleu, adieu. Oh, da liegt ein Ball für Oyarzabal, der trifft per Elfer und Porro sticht zu wie Zorro, der Fuchs. 2:0. Spanien knipst am Eiffelturm die Lichter aus und statt Siesta gibt's Fiesta und England. Naja, die Löwen beißen erst beherzt ins blutige argentinische Fleisch, aber King Lionel und sein treu ergebenes Gefolge schenken zum Nachtisch noch 2 Tore ein. Auch das Kane-Spiel für Feinschmecker. Und die große Frage, schaffen es die Spanier, den Weltfußballkönig Messi im Finale zu entthronen? Tja, da gingen Giannis Mafia-Meisterschaften auch schon wieder zu Ende, ne?
3: Das ist schon diese Rettkarte.
2: Ganz klar rot für den FIFA-Chef für grob korruptives Verhalten.
4: Ganz schön blöd.
2: Die rote Karte-Affäre war aber so schnell wieder vom Tisch wie die Hoffnung von Julian Nagelsmann, Bundestrainer bleiben zu dürfen. Zum frühen Aus unserer Mannschaft ist, glaube ich, alles soweit gesagt.
5: Ich bin auf gut Deutsch richtig, richtig angepisst.
2: Wegen des großen Erfolgs wird die übernächste WM übrigens aufgestockt auf 234 Länder. Ja, da nehmen Länder teil, die im Moment noch gar keine Fußballmannschaft haben. Phantasialand, Lummerland, Smallland, Kaufland, Haarland und die Nationalmannschaft von Mordor. Es werden Hydration-Break-Shows eingeführt. 20 Minuten Live-Auftritte mit Musikstars. Außerdem werden neben den Trinkpausen auch Pinkelpausen eingeführt und Raucherpausen, ja, für den Betreuerstab. Außerdem neu neben dem VAR wird es den VAP geben, den Video Assistant President. So können künftig alle Staatsoberhäupter in Schiedsrichterentscheidungen eingreifen. Aber hey, das soll uns alles gar nicht mehr jucken. Wir haben jetzt Ferien, die schönste Zeit des Jahres und für uns Deutsche die Zeit, in der wir uns so herrlich aufregen können. Wie jetzt, Schatz? Warum sind da vor uns noch Leute beim Security-Check? Ich dachte, wir hätten das Terminal für uns allein.
4: Ganz schön blöd.
2: Das Wasser im Pool ist uns zu kalt, die Cocktails zu warm.
4: Ganz schön blöd.
2: Die Insekten nerven, die russischen Touris auch.
4: Ganz schön blöd.
2: Das Essen ist zu scharf, das Servicepersonal dagegen leider nicht.
4: Ganz schön blöd.
2: Und warum spricht hier eigentlich niemand Deutsch? Schatz, wir sind in Lampugistan. Ja, und es ist doch kein Grund. In diesem Sinne, avere grilli per la testa, wie der Italiener sagt.
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1: mit Christoph Münch. Guten Tag. Deutschland will die strategische Zusammenarbeit mit Frankreich vertiefen, kündigte Bundeskanzler Merz nach dem gemeinsamen Ministerrat hier in Brühl an. Demnach wird sich die Bundeswehr in diesem Jahr erstmals an einer Übung der französischen Armee mit Atomwaffen beteiligen. Ein Waldbrand im Nordosten Spaniens breitet sich weiter aus. Das Feuer sei immer noch außer Kontrolle, heißt es. 5 Ortschaften in der Provinz Saragossa wurden evakuiert. Und jetzt das Wichtigste von hier. Die 4 Fahrradparkhäuser der Stadtwerke Bonn sind aktuell nicht mehr buchbar als Vorsichtsmaßnahme. Gebaut hat sie der Schweizer Hersteller Wielocker und der steckt jetzt in einem Insolvenzverfahren. Was das für die Zukunft der Bonner Fahrradparkhäuser bedeutet, ist derzeit noch unklar. Die Stadtwerke haben deshalb erstmal das Buchungssystem abgeschaltet. Wer gerade ein Fahrrad in den Parkhäusern am Frankenbad, am Stiftsplatz, am Konrad-Adenauer-Platz oder am Beuler Bahnhof stehen hat, kann das weiter normal mit der App herausholen. Die Stadtwerke bitten dann um eine kurze Mail an die Bonner City Park Raum. Die Adresse gibt's online bei radiobonnrheinsieg.de. Die beendet die Buchung dann kostenfrei.
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1: Die nächste Sperrung. Um 21 Uhr sperrt die Autobahn GmbH auf der A562 in Fahrtrichtung Köln bzw. Königswinter die Ausfahrt Bonn-Ramersdorf. Dort wird eine neue Verkehrsführung eingerichtet. Die 562 selbst ist nicht betroffen. Sie bleibt weiter zweispurig. Die Telekom Baskets Bonn verstärken sich. Der US-Amerikaner John Michael Wright kommt vom kroatischen Erstligisten KK Dubai.

0: Brava. Er spielt als Guard, er hat einen guten Wurf, auch aus großer Distanz, sagen die Baskets. Der Vertrag hier in Bonn geht über 2 Jahre. Alle warten auf das Finale der Fußball-Weltmeisterschaft in den USA am Sonntag. Aber auch bei uns hier im Radio Bonn-Rhein-Siegland ist Fußball offenbar wieder im Trend, zeigen zumindest die neuen Zahlen des Fußballverbands Mittelrhein. Denn bei uns spielen wieder deutlich mehr Kinder, Jugendliche, auch Erwachsene Fußball. Denn im vergangenen Jahr hat der Verband ein Plus bei den Mitgliedern von fast 4% verzeichnet. Das bedeutet dann über 17.500 Mitglieder mehr. Sowohl bei Männern, Frauen, Kindern und Jugendlichen. Und all das sei ein starkes Zeichen für die Attraktivität des Sports, heißt es vom Verband. 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
2: Das hat für uns unser Wettermann Carsten Brandt.
3: Anthony, hallo. Abends, nachts eine ordentliche Portion Abkühlung. 18 Grad in der Bonner Innenstadt. Ne? Überlegt mal, es war ja die tagelang, wochenlang über 20, jetzt 18 Grad. Im Rhein-Sieg-Kreis sind wir auf 10 bis 14 Grad dann unterwegs. Am Sonntagmorgen oder auch am Montagmorgen. Durchatmen, kühlen, angenehmes Wetter. Die nächste Hitzewelle wahrscheinlich erst in einer Woche. Am Wochenende Sonne und Wolkenwechsel. Schönes Wetter.
2: Aktuell haben wir 28 Grad in Bad Honnef-Igidienberg, 27 sind es aktuell in der Bonner Nordstadt. Der ausführlichste Verkehrsservice für Bonn und den Rhein-Sieg-Kreis. Warnmeldung A59 Richtung Köln. Zwischen Spich und Lind, Gefahr durch eine ungesicherte Unfallstelle. Bitte hier an die Rettungsgasse denken. A61 Richtung Mönchengladbach. Zwischen Kreuz Meckenheim und Rheinbach, Gefahr durch Reifenteile auf der Fahrbahn. Dann haben wir aktuellen Stau auf der A3 Richtung Köln. Zwischen Neustadt-Wied und Kreuzborn-Siegburg 7 Kilometer, 40 Minuten plus. Und in Gegenrichtung zwischen Rösrath und Siebengebirge 10 Kilometer stockender Verkehr, Viertelstunde plus. A4 Richtung Aachen, zwischen 3 Köln-Heumer und Kreuz Köln-Süd 5 Kilometer Stau, 10 Minuten plus. A59 Richtung Bonn zwischen 3 Köln-Heumer und Köln-Wahn 5 Kilometer Stau, hier dauert es nochmal 20 Minuten länger, und die A61 Richtung Mönchengladbach zwischen Weilerswist und Erftstadt 2 Kilometer Stau 10 Minuten plus, und in Gegenrichtung zwischen Miel und der Auffahrt Grafschaft Ringen 8 Kilometer Stau, und da im weiteren Verlauf zwischen Dreieck Bad Neuenahr und Dreieck Sinzig nochmal 3 Kilometer stockender Verkehr, dauert insgesamt 20 Minuten länger. A555 Richtung Köln zwischen Köln-Godorf und Kreuz Köln-Süd 2 Kilometer Stau, und auf der A565 Richtung Meckenheim zwischen Kreuzborn Nord und Bonn Ende nicht. 1 Kilometer Stau, 10 Minuten plus. Wir gehen auf die Kennedy-Brücke Richtung Bonner Zentrum. Hier stockt es aktuell noch auf der Brücke selbst etwas, ca. 5 Minuten plus. Und in Gegenrichtung Richtung Beul, da steht ihr ab dem alten Friedhof bis zum Konrad-Adenauer-Platz. Hier kommt noch mal eine Viertelstunde dazu. Auch auf den umliegenden Straßen staut es sich aktuell einiges los. Auf der Thomasstraße, der Bornheimer Straße und der Rabinenstraße ca. 10 Minuten plus. Und der Römerstraße und der Kölnstraße, da sind es noch mal 15 Minuten, die da dazukommen. Auf der Reuterstraße steht ihr aktuell in beide Richtungen, zwischen Bundeskanzlerplatz und Botanischem Garten 5 Minuten plus, und auf der Südbrücke selbst, da stockt es nur noch leicht in Richtung Ramersdorf. Hier steht noch etwas auf der Petra-Kelly-Allee, da kommen nochmal 5 Minuten dazu. Wir gucken auf die Mondorfer Fähre. Auf der Mondorfer Seite aktuell Rückstau auf der Provinzialstraße bis zur Kreuzung Reiterstraße, und auf Bonner Seite steht ihr aktuell auf dem Engländerweg bis zur Kreuzung Kölnstraße. Habt ihr mehr gesehen, sagt gern Bescheid. 0228 4007 111. Gute und sichere Fahrt.
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2: Einen schönen Freitag zusammen. Schönen Start ins Wochenende. Schönen Start in die Ferien. Und ganz entspannt Olivia Dean jetzt mit So Easy.

0: mit Bad Boys von Inner Circle geht's Richtung Wochenende und der Start in die Sommerferien. Ist ja auch immer gleichbedeutend mit dem richtigen Startschuss für die Urlaubssaison. Für viele Schülerinnen und Schüler beginnen jetzt 6 Wochen Entspannung und ein paar Eltern konnten sich wenigstens ein paar Wochen zwischendrin freinehmen. Und einige von euch haben mit Ferien ja auch gar nichts zu tun. Die haben gesagt, warum soll ich denn noch warten? Es ist doch jetzt schon Sommer, es ist doch jetzt schon Zeit für Urlaub. Benjamin und Ole zum Beispiel, die konnten es gar nicht warten, die haben sich am Dienstag gleich auf den Weg gemacht.
1: Wir fliegen heute nach Barcelona.
2: Und wart ihr schon mal in Barcelona das erste Mal?
3: Einmal bisher.
1: Wir schauen mal. Wahrscheinlich eher Städtetrip, bisschen Kultur und ab und zu an den Strand. Wir werden sicherlich auch mal in eine Bar gehen oder einen Club, haben uns da aber noch nicht so informiert.
2: Ole, wie sehr freust du dich auf den Urlaub?
3: Ich freue mich schon sehr, vor allem auf die Paella.
0: Ja, auf die Paella freut man sich ja meistens, wenn man nach Spanien fliegt. Euch zwei einen schönen Urlaub und alle anderen, die gerade unterwegs sind, genießt die freien Tage.

0: 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Und wir freuen uns natürlich nicht nur mit euch, dass heute Sommerferienstart ist, viele von euch in den Urlaub fahren, sondern wir bieten auch ein bisschen Service an. Denn klar, viele sind auf dem Weg in Richtung Flughafen und da ist ein Thema nicht ganz unerheblich in diesen nächsten 6 Wochen. Das Thema Parken am Flughafen kann schnell die Urlaubslaune verhageln, denn das kann schnell teuer werden. Thorsten Ortmann aus dem News-Team. Ich bin ja eher die Kategorie Flughafenparker, möglichst nah am Terminal. Man muss aber sagen, das kann schon teuer werden.
1: Ja, das Verbraucherportal Allright hat Parkkosten an 19 großen deutschen Flughäfen verglichen. Das Ergebnis, wer online reserviert, bekommt in vielen Fällen die günstigsten Tarife. Sonst schnellen die Preise schnell in die Höhe. Beispiel Düsseldorf. Wer direkt vor Ort bucht, der zahlt für eine Woche bis zu 336 € direkt am Terminal. Der günstigste Online-Tarif ist dagegen nur 75 €, dafür etwas weiter entfernt mit Shuttlebus. Besonders günstig parkt man laut Studie übrigens an den Flughäfen Köln-Bonn, Münster-Osnabrück und Paderborn-Lippstadt. Auch ein Abflug ab Bremen kann sich lohnen, auch hier sind die Parkgebühren günstig.
0: Eine günstigere Variante sind Parkplätze privater Firmen, wo man sein Auto abgibt und dann quasi mit dem Shuttle zum Flughafen gebracht wird und nach dem Urlaub ja sogar wieder abgeholt wird.
1: Ja, das ist in vielen Fällen günstiger, als die offiziellen Flughafenparkplätze anzusteuern. Dazu Doritz Kowitz von der Stiftung Warentest.
2: Dazu gehört, dass man rechtzeitig buchen sollte, also mindestens 2 Wochen im Voraus sich einen Parkplatz suchen sollte. Und der Urlaubszeit ist eher empfehlenswert, 4 Wochen im Voraus. Und da kann man 20-30% der eigentlichen Kosten sparen.
1: Es gibt im Netz auch einige Vergleichsportale, um solche Anbieter zu finden. Zum Beispiel Parkos, ichparkebilliger.de und Parkplatzscanner. Wichtig ist allerdings, die Transfer- und Shuttlezeiten und Bedingungen zu checken, sodass sie auch zu den Flugzeiten passen und auch im Parkpreis enthalten sind.
0: Wenn ihr also am Flughafen parken wollt, reserviert am besten frühzeitig vorher, sonst wird es teuer und wenn es für diesen Urlaub nicht mehr klappt, dann kommt ja hoffentlich auch noch der nächste. Hier ist Radio Bonn Rhein-Sieg, jetzt mit Apache und Udo Lindenberg.

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1: Mit Andreas Hecker. In gut 48 Stunden wird die Frage nach dem alten oder neuen Weltmeister zwischen Argentinien und Spanien gestellt. Einer durfte schon vorher jubeln. Der slowakische Schiedsrichter Slavko Vincic brach bei seiner Nominierung sogar in Tränen aus. Für den 46-Jährigen ist es das erste Endspiel bei einer WM. 2024 hatte er das Finale in der Champions League zwischen Real Madrid und Borussia Dortmund geleitet. Der deutsche Schiedsrichter Bastian Dankert wird am Sonntag als Videoassistent im Einsatz sein.
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2: Mit Danny Hoppe. Guten Abend.
3: Wir schlagen in der Abschreckung einen neuen gemeinsamen Weg ein.
2: Bundeskanzler Merz war das am Nachmittag in Brühl nach dem deutsch-französischen Regierungstreffen. Deutschland und Frankreich wollen in Zukunft noch enger zusammenarbeiten, unter anderem auch bei der nuklearen Abschreckung. Denn neben Großbritannien ist Frankreich das einzige westeuropäische Land, das über Atomwaffen verfügt. Noch in diesem Jahr soll die Bundeswehr zum ersten Mal an einer Nuklearübung der französischen Armee teilnehmen. Merz betonte noch einmal, wie wichtig die deutsch-französische Zusammenarbeit in der aktuellen Zeit sei.
3: Unsere Arbeit zwischen Deutschland und Frankreich ist unerlässlich in einer Zeit, in der Russland unsere Sicherheit bedroht, in der die Volksrepublik China unsere Wirtschaft herausfordert und in der die transatlantische Partnerschaft an Selbstverständlichkeit verloren hat.
2: Denn momentan basiert die atomare Abschreckung der NATO fast ausschließlich auf den US-Atomwaffen. Etwa 100 davon sind nach Schätzungen in Europa stationiert, einige davon auch in Deutschland auf dem Flieger Horst Büchel in der Eifel. Auch in Belgien, den Niederlanden, Italien und in der Türkei sollen US-Atombomben lagern. Offizielle Angaben dazu gibt es aber nicht. Die jetzige neue Kooperation mit Frankreich soll die NATO-Abschreckung ergänzen und stärken. Auch andere EU-Staaten wollen hier mit Frankreich zusammenarbeiten. Darunter Polen, die Niederlande, Belgien oder Schweden. Und jetzt weitere Meldungen im Überblick. Es brodelt in der Union, denn es gibt erste Rücktrittsforderungen aus den eigenen Reihen gegen Unionsfraktionschef Spahn. Hintergrund ist, dass er mit seinem Ehemann die Hilfe einer Leihmutter in den USA in Anspruch genommen hat. Spahn sagte dazu jetzt der Bild, die Fraktion solle im September über seine Zukunft entscheiden. In ganz Deutschland wird nach fast 150.000 Menschen gefahndet. Das heißt, sie sind auf freiem Fuß, obwohl ein Haftbefehl gegen sie vorliegt. Das geht aus einer Antwort der Bundesregierung auf eine Grünen-Anfrage hervor. Unter den Gesuchten sind demnach auch fast 100 Gefährder. NRW ist in die Sommerferien gestartet. Seit dem frühen Nachmittag ist viel los auf den Straßen. Der ADAC rechnet auch morgen am Vormittag noch mit langen Staus. Denn bis auf Bayern und Baden-Württemberg haben jetzt alle Bundesländer Sommerferien. Über dem WM-Finale am Sonntag hängen dunkle Wolken, genauer gesagt dunkle Rauchwolken. Grund sind die starken Waldbrände in Kanada. Inzwischen vernebelt dieser dichte Rauch auch US-Millionenstädte wie Chicago und eben auch New York. Die Behörden im Großraum von New York haben die Menschen dazu aufgerufen, wegen der Feinstaubbelastung so wenig Zeit wie möglich im Freien zu verbringen. Was das für das Finale zwischen Spanien und Argentinien bedeutet, sagt uns Andreas Hecker aus dem WM-Studio.
1: In gleich mehreren kanadischen Provinzen wüten derzeit heftige Waldbrände. Momentan hat Toronto daher die schlechteste Luftqualität weltweit. Dies hat auch Auswirkungen auf das 700 Kilometer entfernte New York. Am Donnerstag liefen viele Menschen mit Masken durch die Straßenschluchten vom Big Apple. Körperliche Aktivitäten unter freiem Himmel sollten laut örtlicher Behörden eingeschränkt werden. Nun ruhen in New York die Hoffnungen der Fußballfans weltweit auf den Prognosen der Meteorologen, die Regen und kalte Winde vorhersagen, die dann die dunklen Rauchschwaden bis Sonntag vertreiben sollen.
0: Und jetzt das Wichtigste von hier.
4: Mit Christoph Münch, guten Abend. Es gibt zwei neue Internetseiten zur Bonner Nordbrücke, die, naja, unterschiedlicher nicht sein könnten. bonn-nordbrücke.de sammelt all die Probleme rund um die Nordbrücke für Anwohner, für Menschen, die im Stau stehen und so weiter, für die Bonner Politik. Und bonn-überbrückt.de schaut, wie es aktuell in Sachen Verkehr um die Brücke aussieht, bietet auch Lösungen, eine Mitfahrbörse zum Beispiel. Mehr gleich in unseren Lokalnachrichten um halb.
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5: Viele Wolken aktuell unterwegs, Temperaturen aber noch sommerlich, rund um die 28, 29 Grad in der Spitze. Das Ganze aktuell in Eitorf Harmonie. Da gab es nochmal eine Wettermeldung von unserer Wettermelderin Uli, bevor es für Sie in Urlaub geht, bei 27,8 Grad. Und in Bad Honnef-Igidienberg sind wir aktuell mit 28,3 unterwegs. Morgen und übermorgen ähnliches Wetter zu heute. Es kühlt sogar noch mal ein bisschen runter. In der Nacht gehen wir runter auf bis zu 18 Grad. Im Kreis teilweise sogar rund um die 16 Grad Marke. Und dann morgen und übermorgen Spitzenwerte nur so rund um die 25, 26. Der ausführlichste Verkehrsservice für Bonn und den Rhein-Sieg-Kreis. Da starten wir rein mit der A3 Richtung Köln zwischen Lohmar und Lohmar Nord. Gefahr durch Fahrzeugteile auf der Fahrbahn. A59 Richtung Köln zwischen Spich und Lind. Gefahr durch eine ungesicherte Unfallstelle. Hier bitte unbedingt an die Rettungsgasse denken. Und die A61 Richtung Mönchengladbach zwischen Kreuz Meckenheim und Rheinbach. Gefahr durch Reifenteile auf der Fahrbahn. A3 Richtung Köln zwischen Bad Honnef-Linz und Kreuz Bonn-Siegburg. 6 Kilometer Stau, 40 Minuten plus. Und die Gegenrichtung zwischen Rösrath und Siebengebirge. 12 Kilometer Stau, halbe Stunde plus. A4 Richtung Aachen zwischen Dreieck Köln-Heumer und Kreuz Köln-Süd 3 Kilometer Stau, 10 Minuten plus. Und die A59 Richtung Bonn zwischen Dreieck Köln-Heumer und Wahn 3 Kilometer Stau, 10 Minuten plus. A61 Richtung Mönchengladbach zwischen der Auffahrt Grafschaft Ringen und Rheinbach 3 Kilometer Stau. Und im weiteren Verlauf haben wir zwischen Weilerswist und Erftstadt nochmal 1 Kilometer Stau, insgesamt 20 Minuten plus. Die Gegenrichtung zwischen Miel und der Auffahrt Grafschaft Ringen 12 Kilometer Stau. Und im weiteren Verlauf zwischen Dreieck Bad Neuner und Dreieck Sinzig 5 Kilometer stockender Verkehr, mindestens 35 Minuten plus. Plus A555 Richtung Köln zwischen Köln-Rodenkirchen und Kreuz Köln-Süd 1 Kilometer Stau und die A565 Richtung Meckenheim zwischen Kreuz Bonn-Nord und Bonn-Endenich 1 Kilometer Stau, 10 Minuten plus. 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Wir gucken auf die Kennedy-Brücke Richtung Bonner Zentrum. Hier stockt es ab, Vielichhöhe, Platanenweg, aktuell 10 Minuten plus. Und in der Gegenrichtung, da haben wir Richtung Beul, aktuell Stau auf ungefähr 1 Kilometer. Da stockt es schon ab dem alten Friedhof und es dauert ungefähr 10 Minuten länger. Auch auf den umliegenden Straßen staut es sich noch. Ihr steht noch auf der Thomasstraße, der Bornheimer Straße, der Römerstraße und der Kölnstraße, jeweils nochmal 5 Minuten länger. Und auch auf der Reuterstraße steht ihr aktuell Richtung B9 zwischen dem Botanischen Garten und dem Bundeskanzlerplatz. 5 Minuten plus sind es hier. Wir gucken auf die Südbrücke, da aktuell alles frei. Ihr steht nur noch etwas auf der Petra-Kelly-Allee, hier dauert es 5 Minuten länger. Und auf der Mondorfer Fähre aktuell auf Bonner Seite steht ihr auf dem Engländerweg bis zur Kreuzung Kölnstraße. Auf der Mondorfer Seite aktuell nur leichter Rückstau auf der Provinzialstraße. Habt ihr noch was gesehen? Sagt gern Bescheid. 0228 4007 111. Gute und sichere Fahrt.
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5: und Will Smith, Man in Black. Extra 90er jetzt für euren Freitag-Feierabend.

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0: am Sonntag. Da ist es dann vorbei. Die Magie dieser XXL-WM. Das letzte Spiel wird ausgetragen, das Finale Argentinien gegen Spanien. Morgen gibt's noch das Spiel um Platz 3 zwischen Frankreich und England. Und heute gibt's das WM-Achwas des Tages.
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0: Da bist du peruanischer Grundschullehrer im Jahr 2032 und hast da eine Gruppe Erstklässler vor dir. Und auf einmal heißen die Erling Haaland. Denn wegen Erling Haaland und seinen fantastischen Leistungen bei der diesjährigen WM haben sich doch glatt 468 Peruaner den Nachnamen Haaland gegeben. Und weitere 91 Kinder stehen offiziell mit seinem vollständigen Namen Erling Haaland jetzt im Register. Dass Peruaner gerne bei der Namensauswahl sich von Fußballern inspirieren lassen, ist aber nichts Ungewöhnliches. Im Zivilregister stehen 3402 Peruaner mit dem Vornamen Messi. 292 davon offiziell sogar als Leo Messi. An ihm kommt aber keiner vorbei, an Neymar. Unangefochten führt er da die Liste an mit 33.809 Peruanern, die Neymar mit Vornamen heißen.
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1: Mit Christoph Münch, guten Abend. Italo darf in Deutschland an den Start gehen. Das italienische Zugunternehmen kann ab 2028 in den deutschen Fernverkehr auf der Schiene eintreten. Die Bundesnetzagentur hier in Bonn hat dazu jetzt ihre endgültige Entscheidung getroffen. Andy Burnham ist neuer Chef der britischen Regierungspartei Labour und damit auch der neue Premierminister. Auf einem Sonderparteitag wurde der bisherige Bürgermeister von Manchester offiziell als Nachfolger von Keir Starmer bestätigt. Und jetzt das Wichtigste von hier. Die Fahrradparkhäuser der Stadtwerke Bonn sind aktuell nicht mehr buchbar als Vorsichtsmaßnahme. Gebaut hat sie der Schweizer Hersteller Wie locker und der steckt jetzt in einem Insolvenzverfahren. Und was das wiederum nun für die Zukunft der 4 Fahrradparkhäuser bedeutet, ist derzeit noch unklar. Die Stadtwerke wollen potenzielle Probleme verhindern, vielleicht sogar, dass ihre Nutzer ihre Fahrräder im Falle technischer Einschränkungen nicht mehr rausbekommen. Sie haben deshalb das Buchungssystem abgeschaltet. Wer gerade ein Fahrrad in den Parkhäusern am Frankenbad, am Stiftsplatz, am Konrad-Adenauer-Platz oder am Bahnhof stehen hat, kann das normal mit der App herausholen. Die Stadtwerke bitten dann um eine kurze Mail an die Bonner City Parkraum. Die Mailadresse dazu gibt's bei uns im Netz. Die beendet die Buchung dann kostenfrei. Wie kommen die Menschen in und rund um Bonn mit dem Nordbrücken-Verkehrschaos zurecht? Das wollen jetzt die Bonner Grünen dokumentieren und alle können dabei mitmachen. Die Grünen wollen ein neues Meldeportal ins Netz stellen. Das ist heute online gegangen. Unter bonn-nordbrücke.de können alle Menschen ihre alltäglichen Nordbrücken-Probleme schildern, die dann Grundlage für weitere Maßnahmen auf den Bonner Straßen werden könnten. Einen anderen Weg beschreitet das Portal bonn-überbrückt.de. Diese Internetseite zeigt die aktuellen Verkehrslagen rund um die Kennedy und die Südbrücke. Dazu gibt es einen Baustellen-Live-Ticker, Fahrpläne für Busse, Bahne, Fähren und eine Mitfahrbörse. Die Links gibt's natürlich auch auf radiobonnrheinsieg.de. Die Kreispolizeibehörden in ganz Nordrhein-Westfalen bekommen Verstärkung. Alle zusammen bekommen zum 1. Oktober 700 Planstellen mehr, darunter auch die Bonner Polizei. Sie bekommt 8 Zusatzstellen.

0: zusätzliche Planstellen bei den Beamten. So könne die Bonner Polizei mehr Präsenz zeigen, das sei der richtige Kurs zur Sicherheit, sagt der Bonner Landtagsabgeordnete Christos Katsidis. Und das alles trotz einer schwierigen Finanzlage. Alle 47 Polizeibehörden würden also mehr Personal bekommen. Die neuesten Nachrichten bei Radio Bonn-Rhein-Sieg gibt's auch im Web und in der App.
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2: Das Ferienwetter, das hat für uns unser Wettermann Carsten Brandt, der uns jetzt sagt, was uns so in den ersten Ferientagen alles erwartet.
3: Ja, das sieht richtig gut aus, Anthony. Sonne und Wolken im Wechsel am Samstag und auch am Sonntag. Prima Aussicht.
2: Da können wir uns drauf freuen. Aktuell 26 Grad, Bonner Venusberg, Niederkassel-Ranzel sogar noch 29,3 Grad. Der ausführlichste Verkehrsservice für Bonn und den Rhein-Sieg-Kreis. Aktuell Stau auf der A3 Richtung Köln zwischen Bad Honnef-Linz und Kreuzborn-Siegburg. 4 Kilometer, halbe Stunde plus. Und in Gegenrichtung zwischen Rösrath und Siebengebirge 10 Kilometer stockender Verkehr, 20 Minuten plus. A4 Richtung Aachen zwischen Kreuzköln-Gremberg und Kreuzköln-Süd 3 Kilometer stockender Verkehr. Die A59 Richtung Bonn zwischen Dreiköln-Heumer und Köln-Wahn 3 Kilometer Stau, Viertelstunde plus. A61 Richtung Mönchengladbach zwischen der Auffahrt Grafschaft Ringen und Rheinbach 3 Kilometer Stau, 10 Minuten plus. Und die Gegenrichtung zwischen Miel und der Auffahrt Grafschaft Ringen 10 Kilometer Stau, 20 Minuten plus. A565 Richtung Meckenheim zwischen Kreuzborn Nord und Bonn Endenich 1 Kilometer Stau, 10 Minuten plus. Und dann das exklusive Brücken-Update. Wir schauen auf die Kennedy-Brücke Richtung Bonner Zentrum, stockt's ab Vielich-Rheindorf aktuell 10 Minuten plus. Und in Gegenrichtung Richtung Beul steht ihr ab dem Alten Friedhof bis zum Konrad-Adenauer-Platz auch hier mindestens nochmal 10 Minuten plus. Auch auf den umliegenden Straßen staut es sich noch etwas. Ihr steht vor allem aber noch auf der Römer- und der Kölnstraße. Südbrücke, da aktuell alles frei, nur auf der Petra-Kelly-Allee ist es noch stockend. Mondorfer Fähre auf Bonner Seite aktuell alles frei. Auf der Mondorfer Seite aktuell nur leichter Rückstau auf der Provinzialstraße. Sicherung, gute Fahrt euch ins Wochenende.
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2: Und Sombert, Homewrecker. Jetzt für euch und danach ein extra 90er Agathe 5 on it. Schön, dass ihr dabei seid. Schönen Freitag.

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0: Und das war heute eine ziemlich lange Schlange. Nicht nur auf der Kennedy-Brücke, nein, nein, ich rede von der Schlange vor Holy Eyes in der Bonner Innenstadt. Da gab es nämlich unsere Radio Bonn-Rhein-Sieg 1-Alarm. Ihr habt uns eure Zeugnisse gezeigt, war mindestens eine 1 dabei, gab es ein gratis Eis und Radio Bonn-Rhein-Sieg-Reporter Chris Wulsfeld war für uns mit am Start.
1: Es ist Ferienstart, die Laune ist gut, gerade bei den Schülerinnen und Schülern, die heute hier bei uns vorbeischauen. Die haben nämlich alle eine 1 auf dem Zeugnis und ich frage mich jetzt einmal quer durch, wer denn wo wie seine Belohnung verdient hat.
2: Mit unserer 1 auf dem Zeugnis.
0: Und wo hast du die?
2: In Sport zum Beispiel.
0: Zum Beispiel? Das klingt auch nicht nur eine 1.
2: Ja, noch ein paar andere in anderen Fächern.
3: Also ja, mindestens eine 1 in Deutsch. Was habe ich hier noch? Religion, Sport und Geografie. Also in Religion zum Beispiel habe ich mir die schon ziemlich ergaunert. Habe ich meinem Lehrer noch geschrieben, ob er mir denn doch eine 1 geben könnte, weil ich die später für mein Studium für den NC vielleicht brauchen würde. Hat er dann wohlwollend berücksichtigt.
4: Also ich habe eine 1 in Sport, eine in Latein.
0: Ey, wie kriegt man eine 1 in Latein?
4: Vokabeln lernen und ein bisschen für die Arbeit lernen, dann geht das eigentlich.
0: Wie sieht es jetzt aus? Sommerferien, irgendwo hin, wo man auch gut Eis essen kann oder was da geplant?
4: Also in der ersten Woche fahre ich mit meiner Oma nach Holland und in der 4., 5. und 6. Fliege ich nach Kanada mit meiner Familie.
0: Ja, das klingt doch nach tollen Plänen. Rund 200 Eis gingen bis 15 Uhr über die Theke. Also Hut ab für die vielen Einsen im Radio Bonn-Rhein-Siegland. Aber vielleicht mal an der Stelle eingeschoben, liebe Leute, denkt dran, Noten sind auch nicht alles. Kommt gut in die Ferien, hier ist Radio Bonn-Rhein-Sieg.

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1: Mit Danny Hoppe. Guten Abend. Momentan erleben wir die dritte Hitzewelle des Jahres in Deutschland und das sorgt dafür, dass immer mehr Menschen darüber nachdenken, sich eine Klimaanlage anzuschaffen. Dazu ist jetzt ein Urteil gefallen. Der Bundesgerichtshof hat die Rechte von Eigentümern beim Einbau solcher Anlagen gestärkt. Thorsten Adolfs aus dem News-Team. Was genau hat der BGH entschieden?
2: Ja, das Urteil betrifft diejenigen, die in einem Mehrfamilienhaus in einer Eigentumswohnung leben. Die Hausgemeinschaft darf ihnen den Einbau einer leistungsstarken Split-Klimaanlage in der Regel nicht mehr verbieten. Verhandelt wurde ein Fall aus Berlin. Dort wollten Eigentümer so ein Gerät mit einem Außenteil an der Fassade montieren. Die anderen Bewohner des Hauses waren aber dagegen. Die Richter haben jetzt klargestellt, dass der bloße Einbau keine unzumutbare Belastung für die anderen ist und dass das Gerät, wenn es dann läuft, Geräusche macht oder warme Luft abgibt, zählt laut Gericht auch nicht als Grund, den Einbau zu verhindern.
1: Wie sieht's denn aktuell in Deutschland aus? Wie viele Leute rüsten schon auf und was muss ich dabei beachten?
2: Die Nachfrage nach Klimaanlagen explodiert gerade regelrecht, weil die Sommer halt immer heißer werden. Es gibt auch aktuelle Daten dazu. Demnach nutzt in Deutschland mittlerweile fast jeder fünfte Klimageräte und noch viel mehr planen eine Anschaffung. Dabei ist es wichtig zu wissen, es gibt mobile Kompaktgeräte, die eher nur an den Strom anschließt und eben diese fest installierten Splitgeräte mit einem Teil draußen am Haus. Die sind zwar effektiver, es ist aber nötig, dafür einen Durchbruch durch die Mauer zu machen. Am Ende ist es für viele einfach auch eine Kostenfrage. Bei mobilen Klimaanlagen gibt es günstige Modelle schon für mehrere hundert Euro. Eine fest verbaute Split-Klimaanlage kostet inklusive fachgerechter Montage je nach Modell und Größe dann schon zwischen 2.000 und 8.000 Euro.
1: Danke, Thorsten. Und jetzt weitere Meldungen im Überblick. Der Druck auf Unionsfraktionschef Spahn wird größer, nachdem er und sein Mann die Hilfe einer Leihmutter in den USA in Anspruch genommen haben. Es gibt auch aus der CDU Rücktrittsforderungen. Kanzler Merz will das Thema in der nächsten Präsidiumssitzung besprechen. Spahn sagte der Bild jetzt, die Fraktion solle im September über seine Zukunft entscheiden. Die Bundeswehr beteiligt sich in diesem Jahr zum ersten Mal an einer Nuklearübung der französischen Armee. So steht es in der Abschlusserklärung des deutsch-französischen Sicherheits- und Verteidigungsrats. Auch in den Bereichen KI und wichtige Rohstoffe wollen Deutschland und Frankreich enger zusammenarbeiten. In England dürfen ab dem nächsten Jahr keine Energy-Drinks mehr an Kinder und Jugendliche unter 16 Jahren verkauft werden. Das hat die Regierung in London angekündigt. Energy-Drinks würden Angstzustände verursachen und Schlaf und Konzentration beeinträchtigen, heißt es. Kann das WM-Finale am Sonntag zwischen Spanien und Argentinien in New York stattfinden oder muss es verschoben oder verlegt werden? Diese Frage beschäftigt inzwischen auch die FIFA und die US-Regierung. Denn der dichte Waldbrandrauch aus Kanada hat inzwischen auch New York eingenebelt. Die Behörden haben die Menschen dort dazu aufgerufen, wegen der Feinstaubbelastung so wenig Zeit wie möglich im Freien zu verbringen. Viele sind mit Masken in den Straßen unterwegs. Auch der WM-Verantwortliche im Weißen Haus Giuliani sagte jetzt, man beobachte die Lage genau und wolle mit FIFA-Chef Infantino darüber sprechen. Und das waren die Nachrichten mit Danny Hoppe.
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3: Und da startet ihr rein in die Ferien mit einem sehr, sehr schönen Freitagabend. Klar, viele Wolken unterwegs, immer mal wieder schieben die sich auch vor die Sonne. Das Ganze aber bei Temperatur noch sehr, sehr freundlich. Rund um die 26, 27 Grad. Heute Nacht kühlt's runter, alle eingeladen durchzulüften. Morgen und übermorgen. Der Blick aufs Wochenende sieht auch richtig gut aus. Nicht ganz so heiß, Topwerte um die 26 Grad. Dazu viel Sonne mit dabei, nur vereinzelt kann's mal einen kurzen Schauer geben. Der ausführlichste Verkehrsservice für Bonn und den Rhein-Sieg-Kreis. Wir starten rein, Warnmeldung A3 Richtung Köln zwischen Lohmar und Lohmar Nord. Nach wie vor Gefahr hier, Fahrzeugteile auf der Fahrbahn. Aktuell die A3 Richtung Köln zwischen Bad Honnef-Linz und Kreuzborn-Siegburg. Noch 3 Kilometer Stau, 25 Minuten plus. Und in Gegenrichtung zwischen Rösrath und Siebengebirge 11 Kilometer Stau. Hier dauert es noch eine Viertelstunde mindestens länger, geht aber auch eher Richtung 20 Minuten. A4 Richtung Aachen zwischen Kreuzköln-Gremberg und Kreuzköln-Süd 3 Kilometer stockender Verkehr. A59 Richtung Bonn zwischen Rath und Warn 1 Kilometer Stau, 5 Minuten plus. A61 Richtung Mönchengladbach zwischen der Auffahrt Grafschaft Ringen und Rheinbach. 2 Kilometer Stau, 10 Minuten plus und in Gegenrichtung zwischen Miel und der Auffahrt Grafschaft Ringen. Hier sind es aktuell noch 10 Kilometer Stau und im weiteren Verlauf zwischen Dreieck Bad Neuner und Dreieck Sinzig 2 Kilometer stockender Verkehr, ungefähr 20 Minuten plus. Dann die A565 Richtung Meckenheim zwischen Kreuzborn Nord und Bonn-Endenich. 1 Kilometer Stau, 10 Minuten plus. Und dann die Brückenübersicht exklusiv bei Radio Bonn-Rhein-Sieg Richtung Bonner Zentrum auf der Kennedy-Brücke. Stockt's ab Vielich, da nach wie vor noch ein paar Minuten, die ihr länger länger braucht und in Gegenrichtung Richtung Böll, da steht ihr ab dem alten Friedhof. Auch da kommen noch mal ein paar Minuten dazu. Auch auf den umliegenden Straßen noch nicht alles ganz entspannt. Ihr steht aktuell noch auf der Römer- und der Kölnstraße. Auf der Reuterstraße steht ihr aktuell Richtung B9 zwischen dem Botanischen Garten und dem Bundeskanzlerplatz. Wir schauen auf die Südbrücke, da alles frei, nur auf der Petra-Kelly-Allee noch ein bisschen Stop and Go und auf der Mondorfer Fähre steht ihr auf der Bonner Seite auf dem Engländerweg und auf der Mondorfer Seite aktuell nur ganz leichter Rückstau auf der Provinzialstraße. Sichere und gute Fahrt euch ins Wochenende.
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3: Einen wunderschönen Freitagabend euch allen. Genießt den Start in Richtung Wochenende. Schön, dass ihr dabei seid.

0: Zeugnistag, heute in ganz NRW. Für viele immer wieder so ein, naja, nicht ganz so einfacher Moment. Aber Kollege Kevin Zimmer will euch Mut machen. Denn es gibt genug Beispiele, dass man es trotz verkorkster Schulzeit und vielleicht nicht so guten Zeugnissen schaffen kann. Heute anhand des Beispiels Friedrich Merz.
1: Vorab, damit wir uns nicht falsch verstehen, ich habe keine Ahnung, wie das Abiturzeugnis von Kanzler Friedrich Merz aussieht. Anscheinend weiß nur er das, wie er damals im Interview mit der Zeit klar machte.
2: Mein Abiturzeugnis liegt bei mir zu Hause im Tresor und da kommt es auch nicht raus.
1: Aber ich sag mal so, es fühlt sich schon so an, als ob es nicht so richtig genial war. Ja, man kann sich das gar nicht vorstellen. Ich meine, Merz, das ist der Mann, der heute sagt,
3: mit Work-Life-Balance lässt sich der Wohlstand unseres Landes, den wir heute haben, in Zukunft nicht erhalten.
1: Ja, und Work-Life-Balance klingt für viele rund um Merz wie kein Bock. Vermutlich, weil er es aus seiner Schulzeit selbst kennt.
2: Naja, sagen wir mal so, ich habe in der Tat in der Schule echte Motivationsprobleme gehabt.
1: Merz wechselte sogar das Gymnasium, nicht ganz freiwillig. Das war sogar ein richtiger Rebell. Schuld waren aber die anderen.
2: Ich hatte auch einen Freundeskreis, der mich da eher zusätzlich motiviert hat.
1: Was kann ich, meint er damit die junge Union? Auf jeden Fall hatte das Abiturzeugnis bekommen mit einem Schnitt von, na, ich probier's nochmal, na?
2: Meine Abiturnote bleibt.
4: Wir sind ganz gut im Schätzen.
2: Schluss.
1: Ja, das kriegen wir aus ihm nicht mehr raus. Es wird eine 3 Komma sein, vermute ich. Die Nachkommastelle, die kriegen wir aber auch noch raus. Da bin ich ja Journalist, deswegen 3,6. Ja, jetzt ist es amtlich ausgewürfelt. Böse Zungen behaupten übrigens, er will das nicht sagen, weil das Abiturzeugnis von Angela Merkel viel besser ist, ja? Die hat ein 1er-Abi. Wollen wir uns das vielleicht nochmal angucken?
2: Kein Bock.
1: Alles klar.
0: Mit 3er-Abi-Schnitt kann man übrigens auch noch Radiomoderator werden. Das weiß ich auch aus gesicherten Quellen. Also macht euch nicht verrückt. Es sind nur Zahlen auf dem Blatt.

0: ein kerniger Typ. Der muss vor laufenden TV-Kameras um sein Leben rennen.
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0: Er wurde sozusagen in der freien Wildbahn ausgesetzt und jeder kann ihn zur Strecke bringen. Wenn er das 30 Tage lang durchhält, wird er reich. Die Idee stammt von Stephen King. In den 80ern gab es eine Verfilmung mit Arnold Schwarzenegger. Und Sven erzählt euch jetzt mehr zum Remake von The Running Man.
2: Ben Richards, 35. Verheiratet, ein Kind, in medizinischer Notlage.
3: Wir brauchen Geld für einen Arzt, sofort.
4: Ben, pass auf dich auf.
5: Ich sag mal so, wer sich einfach nur mit Action berieseln lassen will, wunderbar, das gelingt The Running Man. Da wird eine Actionsequenz an die nächste gereiht. Ansonsten ist der Film in allen Belangen echt schwach auf der Brust.
2: Die größte TV-Show der Nation.
6: Willkommen bei The Running Man.
4: Die Leute, die da mitmachen, kommen nie wieder zurück.
3: Ich hab nicht vor, drauf zu gehen. Also leck mich am Arsch.
5: Erstmal hätte ich mir lieber einen dystopischen Renn-um-dein-Leben-Thriller gewünscht. Der Film ist teilweise aber fast Action-Komödie. Das ist für mich nie spannend. Außerdem ist die Jagd auf Ben Richards am Ende gar keine richtige Jagd.
6: Das ist Amerika, Gottverdammt! Und wir tolerieren keinen Bullshit!
5: Der Film ist vor allem eine Gesellschafts- und Medienkritik. Es geht um Fake News, Inszenierung für die Quote, KI-Manipulation, Arm gegen Reich. Aber richtig packend ist das nicht inszeniert.
2: So ist es brav, Junge.
5: Und der Hauptcharakter, der wird auch nur oberflächlich gezeichnet. Sein Schicksal nimmt mich auch nicht mit. Und ich finde, Shooting Star Glenn Powell ist auch kein Schauspieler, der einen Film trägt. Am Ende, optisch, sieht man, dass der Film teuer war. Ansonsten ist The Running Man ziemlich harmlos.
0: The Running Man. Immerhin ganz neu im Angebot bei Sky, falls ihr dem Film doch eine Chance geben wollt. Go!

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1: Mit Christoph Münch, guten Abend. Ein Mann starb, der andere wurde schwer verletzt bei einem schweren Unfall mit einem Lamborghini vergangene Woche Donnerstag auf der A555 zwischen Bornheim und Wesseling. Die Ermittlungen der Polizei laufen. Die Beamten bitten jetzt um Hinweise aus der Bevölkerung. Es geht um einen dunklen Mercedes, der wohl unmittelbar vor dem Unfall den Fahrstreifen gewechselt haben soll. Direkt vor den Lamborghini. Dessen Fahrer musste dadurch wohl hart bremsen und dann passierte wohl der Crash. Außerdem bittet die Polizei den Fahrer eines Reisebusses, sich zu melden. Er soll wohl nach dem Unfall dort angehalten haben. Allgemein bitten die Ermittler alle Zeugen, die den Unfall beobachtet haben, aber sich noch nicht gemeldet haben, um Kontaktaufnahme. Bei dem Unfall wurden die beiden Männer aus dem Lamborghini geschleudert. Der Sportwagen wurde durch die Wucht zerrissen. Die Fahrradparkhäuser der Stadtwerke Bonn sind aktuell nicht mehr buchbar als Vorsichtsmaßnahme. Gebaut hat sie der Schweizer Hersteller V-Locker und der steckt jetzt in einem Insolvenzverfahren. Was das nun für die Zukunft der Bonner Fahrradparkhäuser bedeutet, ist noch unklar. Die Stadtwerke wollen aber potenzielle Probleme verhindern. Vielleicht sogar, dass Nutzer ihre Fahrräder im Falle technischer Einschränkungen nicht mehr rausbekommen. Sie haben deshalb das Buchungssystem abgeschaltet. Wer gerade ein Fahrrad in den Parkhäusern am Frankenbad, am Stiftsplatz, am Konrad-Adenauer-Platz oder am Beuler Bahnhof stehen hat, kann das normal mit der App herausholen. Die Stadtwerke bitten dann um eine kurze Mail an die Bonner City Parkraum. Die Adresse gibt's bei uns online und die beendet die Buchung dann kostenfrei. Aktuell wird an einer Lösung gearbeitet. Bis dahin raten die SWB zu den Bike-and-Ride-Fahrradparkhäusern am Stadthaus und am Hauptbahnhof. Die gibt's dann aktuell günstiger für 7,50 Euro monatlich. Die Übertragungen zur Fußball-WM sind ein großer Erfolg für den Bonner Telekom-Konzern. Im Vergleich zur EM24 hat die

0: aktuelle Weltmeisterschaft deutlich mehr Zuschauer angelockt, durchschnittlich 3-mal so viele. Dazu kam ein Social-Media-Ansturm, Platz 1 bei den Sportaccounts von Instagram und TikTok. Das Konzept mit dem Star-Aufgebot rund um Jürgen Klopp, Thomas Müller und Mats Hummels sei komplett aufgegangen, resümiert das Bonner Unternehmen. Und das soll auch so weitergehen bei der Frauen-WM im kommenden Jahr und der EM im Jahr darauf. Und das war der Tag hier im Radio Bonn-Rhein-Siegland. Ich mache jetzt Feierabend. Mal schauen, ich wollte noch in den blauen Affen. Wir hören uns dann morgen wieder mit den neuesten Nachrichten hier bei Radio Bonn-Rhein-Sieg ab 8.30 Uhr.
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2: Ich weiß, der erste offizielle Ferientag, das ist ja erst der Montag, aber sind wir doch mal ganz ehrlich, das Gefühl, das ist doch mit Sicherheit da. Also, schöne Ferien.

0: Sonntag ist es geschafft. Dann ist die WM vorbei. Es war ja kaum auszuhalten, wie alle anderen Mannschaften ohne uns einfach so weitergespielt haben. Aber natürlich fiebert man dann doch immer so ein bisschen mit, wer holt sich am Ende den Titel. Wir schalten jetzt rüber ins Sportstudio Schröder.
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3: Ja, nee, ist klar.
4: Das wird ein Finale am Sonntag, oder? Argentinien gegen Spanien. Nur Spanisch auf dem Platz. Herrlich, oder? Die können sich in Muttersprache auch beschimpfen. Da heißt es denn, nuente, nueva, problemas, per una puta, no es ninguna, salut, amore, pesetas, una, buenas tetas, und so weiter. Naja, gibt es eigentlich nur einen Friseur bei der FIFA, der, egal was du ihm sagst, immer dasselbe macht? Schön die Seiten auf Null und obendrauf fickt dein Leben. Ey, die Spieler bei dieser WM haben ja alle dieselbe Frisur, oder? Also alle bis auf Kokorea, Nick Woltemade und die Franzosen. Aber ey, hier, Nick Woltemade, der zieht ja wirklich voll durch. Fukuhila-Locken mit Schnäuzer. Man möchte ihm ständig zurufen, Junge, es gibt nur einen Rudi Völler. Ja, der Rest der WM hat wahrscheinlich einfach gesagt, ich will aussehen wie Ronaldo, mach was. Somit haben wir am Sonntag 21 Mal Cristiano Ronaldo plus Kokorea im Finale stehen. Zumindest seine Frisur.
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0: Und jetzt gerade, in diesem Moment, spielt er sein Open-Air-Konzert bei uns in Bonn. Vincent Weiss ist da. Und wir haben heute Abend zwischen 22 und 24 Uhr nochmal hier die Verlängerung, die Konzertverlängerung sozusagen. Für alle, die gerade vor Ort sind oder die, die nicht dabei sein konnten, dann gibt es hier nochmal 2 Stunden Vincent Weiss mit Lara Schamolli. Und wie der so tickt im Sommer, das haben wir für euch herausgefunden.
1: Mein Lieblingsgetränk im Sommer.
2: Mein Lieblingsgetränk im Sommer ist ein kühles, frisches, gezapftes Bier im Biergarten.
1: Mein Lieblings-Sommersong.
2: Boah, ich glaube, mein Lieblings-Sommersong ist immer dem jahresabhängig, was in einem Jahr so der Hit wird. Also ich höre dann schon sehr aktuell an Musik und dann nehme ich den Jahreshit gerne an und bin gespannt, was der Jahreshit 2023 wird.
1: Mein Lieblings-Sommerort.
2: Also ich bin ja ein absoluter Strandtyp und komme ja von der Ostsee, von daher versuche ich so viel Zeit, wie es geht, in der Ostsee zu verbringen. Tja, eigentlich brauche ich nichts anderes.
1: Das mache ich im Sommer am liebsten.
2: Meine Lieblingsbeschäftigung im Sommer ist dann, wenn ich mal frei habe, Motorrad fahren.
1: Meine absolute Lieblingstemperatur im Sommer.
2: Die beste Temperatur für mich im Sommer ist eigentlich alles über 30 Grad. Ich bin so ein richtiger Hitzetyp. Also braun gebrannt, über 30 Grad, ist super.
0: Dann wünsche ich euch heute Abend noch ganz viel Spaß mit Vincent Weiss. Verabschiede mich jetzt in den Freitagabend. Und wenn ihr wollt, hören wir uns aber morgen früh schon wieder. Dann zum Samstagsfrühstück sozusagen. Ab 8 bin ich wieder hier für euch. Würde mich freuen, wenn ihr dabei seid. Schönen Start in die Sommerferien. Schönen Start.

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1: Ich bin Dirk Zeitler. Privatem Glück politisch unter Druck. Für Jens Spahn wackelt der Posten des Unionsfraktionsvorsitzenden, nachdem er und sein Mann die Hilfe einer Leihmutter in den USA in Anspruch genommen haben. Nach Rücktrittsforderungen aus der CDU legte Spahn seine Zukunft im Amt in die Hände der Abgeordneten.
2: Das geht gar nicht, meint Daniel Peters, CDU-Landeschef in Mecklenburg-Vorpommern. Jens Spahn habe sich mit der Leihmutterschaft in den USA in voller Absicht über deutsches Recht hinweggesetzt. Deshalb, so Peters im Bild-Interview, sei Spahn als Vorsitzender der Unionsfraktion nicht mehr tragbar. Die CDU stehe für Glaubwürdigkeit und Klarheit, gerade in sensiblen ethischen Fragen. Und Spahn habe eine besondere Vorbildfunktion in der Partei. Peters ist Mitglied im CDU-Bundesvorstand und führt gerade einen Landtagswahlkampf. Thomas Thonfeld, Nachrichtenredaktion.
1: Deutschland und Frankreich rücken bei der Sicherheitspolitik noch enger zusammen. Bundeskanzler Merz und Frankreichs Präsident Macron haben eine vertiefte Zusammenarbeit vereinbart. Es gehe um konventionelle Fähigkeiten, weitreichende Präzisionsschläge und Raketenabwehr, um die Eskalationsmöglichkeiten unterhalb der nuklearen Schwelle zu erhöhen, heißt es in einem Papier des deutsch-französischen Verteidigungs- und Sicherheitsrates. Vor der schleswig-holsteinischen Ostseeküste ist möglicherweise erneut ein Buckelwal unterwegs. Das Deutsche Meeresmuseum hat 2 Sichtungsmeldungen erhalten. Ob es sich tatsächlich um das Tier handelt, das zuletzt vor Dänemark beobachtet wurde, ist allerdings noch unklar.
3: Die Sichtungen stammen aus dem Bereich vor Heiligenhafen. Nach Angaben des Deutschen Meeresmuseums reicht die Qualität der Fotos und Videos zwar nicht für eine eindeutige Bestimmung aus, Größe und Erscheinungsbild würden aber für einen Buckelwal sprechen. Vor der dänischen Ostseeküste war in den vergangenen Wochen immer wieder ein offenbar krankes Tier beobachtet worden. Die Behörden dort riefen dazu auf, Abstand zu halten. Im Frühjahr hatte die Rettungsaktion für den Timmy genannten Buckelwal für Schlagzeilen gesorgt. Das Tier war später tot aufgefunden worden. Thomas Bleskin, Nachrichtenredaktion.
1: Ein starkes Erdbeben hat Südmexiko erschüttert und war im Nachbarland Guatemala ebenfalls zu spüren. Nach Angaben der US-Erdbebenwarte ereignete sich das Beben der Stärke 7,3 rund 48 Kilometer vor der mexikanischen Pazifikküste. Eine Tsunami-Warnung wurde herausgegeben. Die Menschen wurden aufgerufen, sich von der Küste fernzuhalten.
0: Das Wetter.
4: Jetzt am Abend locker bewölkt oder sogar freundlich und trocken. Das sieht dann in der Nacht ähnlich aus, also weiter wechselnd bewölkt. Regen auch dann kein Thema, das bei noch 16 bis 12 Grad. Morgen am Samstag dann Sonne und Wolken im Mix, meist trocken. Im Norden sind es auch mal mehr Wolken. Das dann bei 23 bis 26 Grad. Am Sonntag auch mal mehr Wolken und das dann bei 23 Grad.
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4: Und kurz nach 8 noch der Blick auf die Autobahn. So schaut das aktuell aus. Mindestens 15 Minuten plus auf diesen Strecken hier A2 Dortmund. Und Hannover. Zwischen Veltheim und Lauenau 12 Kilometer Stau, immer noch plus eine Stunde. A3 Frankfurt-Köln zwischen Siebengebirge und Kreuzborn-Siegburg 2 Kilometer Stau plus 17 Minuten. A46 Düsseldorf-Wuppertal zwischen Wuppertal-Barmen und Oberbarmen 2 Kilometer Stau plus 23 Minuten. Die 46 jetzt nach Düsseldorf zwischen Kreuz-Wuppertal-Nord und Wichlinghausen 1 Kilometer Stau plus 37 Minuten. Und die 61 Mönchengladbach-Koblenz zwischen Rheinbach und Auffahrt Grafschaft-Ringen 7 Kilometer Stau und plus 17 Minuten.
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4: Tja, und Take That, die hatten wir heute Abend schon. Jetzt gleich sind die anderen an der Reihe, also die Backstreet Boys. Hören wir gleich, starten jetzt erstmal hier mit Holly Humberstone und To Love Somebody. Ich bin Andreas Grunwald. Schönen Freitagabend.

0: Ja, er kann auch schon nicht mehr hingucken. Sonntag ist es geschafft, dann ist die WM vorbei. War ja kaum auszuhalten, ne? Wie alle anderen Mannschaften da ohne uns weitergespielt haben. Nein, war nur ein Scherz. Natürlich fiebern wir jetzt noch mit. Wer holt sich den Titel? Ja, Spanien oder Argentinien. Wir schalten mal rüber ins Atze Sportstudio.
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3: Ja, nee, ist klar.
4: Das wird ein Finale am Sonntag, oder? Bah, Argentinien gegen Spanien. Nur Spanisch auf dem Platz. Herrlich, oder? Die können sich in Muttersprache auch beschimpfen. Da heißt es, no entre nueve problemas, pero una puta, no es ninguna. Salud, amore, pesetas, una buenas tetas. Und so weiter. Naja. Gibt es eigentlich nur einen Friseur bei der FIFA, der, egal was du ihm sagst, immer dasselbe macht? Schön die Seiten auf Null und obendrauf fick dein Leben. Ey, die Spieler bei dieser WM haben ja alle dieselbe Frisur, oder? Also alle bis auf Kokorea, Nick Woltemade und die Franzosen. Aber ey, hier, Nick Woltemade, der zieht ja wirklich voll durch. Fukuhila-Locken mit Schnäuzer. Man möchte ihm ständig zurufen, Junge, es gibt nur einen Rudi Völler. Ja, der Rest der WM hat wahrscheinlich einfach gesagt, ich will aussehen wie Ronaldo, mach was. Somit haben wir am Sonntag 21 Mal Cristiano Ronaldo plus Kokorea im Finale stehen. Zumindest seine Frisur.
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A1 Dortmund-Köln zwischen Wermelskirchen und Kreuz Leverkusen 4 Kilometer, Stau plus 39 Minuten. A2 Dortmund-Hannover zwischen Veltheim und Lauenau 11 Kilometer, Stau plus 1 Stunde. Die 46 Düsseldorf nach Wuppertal zwischen Wuppertal-Barm und Wuppertal-Oberbarm 2 Kilometer Stau, 12 Minuten plus. Dann die A46 Wuppertal in Fahrtrichtung Düsseldorf. Die ist zwischen Wichlinghausen und Barm nach einem Brand gesperrt. Im Moment in Fahrtrichtung Düsseldorf da zwischen Kreuz Wuppertal Nord und Wuppertal Wichlinghausen. 1 Kilometer Stau, das dauert 36 Minuten länger, bis ihr da durch seid. Die 59 noch Köln-Bonn zwischen Köln-Lind und Spich. 2 Kilometer Stau und plus eine Viertelstunde.

Ja, und gleich hier bei uns ein Streaming-Tipp. Was kann man sich mal Schönes in der Glotze anschauen? Die Frage beantworten wir gleich. Spielen jetzt erstmal Musik von Tate McRae. Ich bin Andreas Grunwald und euch einen schönen Freitagabend.

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0: Warum so? Warum er sich scheiße nochmal erhängt hat? Warum er kein Wort hinterlassen hat? Nichts, das diese ganze Scheiße erklärt.
1: Ja, die Kultserie Dark auf Netflix hat ihn hier weltbekannt gemacht. Jetzt gibt's ein Wiedersehen mit Louis Hofmann in einem Spielfilm, der ebenfalls bei Netflix zu sehen ist und ja, der in die jüngste deutsche Geschichte eintaucht. 23.000 Leben heißt er und spielt in dem Jahr, in dem die Kanzlerin diesen Satz hier gesagt hat.
2: Wir haben so vieles geschafft, wir schaffen das.
3: Der so legendäre, nie kontroverse Satz von Angela Merkel auf dem Höhepunkt der Flüchtlingskrise 2015. Diesen Worten will ein 19-jähriger Berliner Taten folgen lassen. Nicht bei sich vor der Haustür, sondern auf dem Mittelmeer. Darüber versuchen tausende Flüchtlinge Europa zu erreichen und riskieren dabei ihr Leben.
4: Am Anfang war es nur ein ganz kleiner Gedanke. Können wir Menschen einfach so ertrinken lassen? Können wir wegsehen?
3: Lukas heißt der junge Mann, den Louis Hofmann spielt und der ein reales Vorbild hat. 23.000 Leben erzählt die Geschichte von Jakob Schön, Mitbegründer der Organisation Jugend rettet. Jakob bzw. im Film jetzt Lukas will nicht wegsehen.
5: Und ich frage mich, ob es nicht möglich wäre, ein Schiff zu kaufen, um den Menschen da unten zu helfen.
3: Zusammen mit anderen Aktivisten versucht Lukas, Sponsoren für sein Vorhaben zu gewinnen. Doch nicht alle teilen Lukas' Enthusiasmus. Seine Mutter hält den Plan für eine fixe Idee.
6: Du wirst es ja nicht ändern. Du wirst nicht die Welt
5: verändern. Aber die Welt muss sich verändern. Und wenn es niemand macht, dann tut sie es nicht.
3: Und klar macht der Film kein Geheimnis daraus, dass er hundertprozentig auf Lukas' Seite steht. Ein bisschen mehr Distanz und weniger moralisieren, hätten dem Ganzen gut getan. Über 2 Jahre erstreckt sich die Handlung von der Gründung von Jugend rettet über die erste Mission.
7: We're here to help you.
3: Zur Festnahme der Crew und zum Gerichtsprozess wegen Menschenhandels. Ein Stück Zeitgeschichte als Spielfilm, der noch einmal kontrovers diskutiert werden dürfte. Ist das, was Lukas da tut, ein Akt der Menschlichkeit oder aber, wie die italienische Regierung ihm vorgeworfen hat, eine Schleusertätigkeit und Beihilfe zur illegalen Einwanderung?
4: Ich kann für mich sagen, dass ich immer wieder Menschen vor dem Ertrinken retten würde.

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1: Ich bin Dirk Zeitler. Deutschland und Frankreich rücken bei der Sicherheitspolitik noch enger zusammen. Bundeskanzler Merz und Frankreichs Präsident Macron haben eine vertiefte Zusammenarbeit vereinbart, auch bei der nuklearen Abschreckung.
2: Merz spricht von einem neuen gemeinsamen Weg. Deutschland und Frankreich stünden gerade in diesen Zeiten eng zusammen. Und das sei für beide Länder von unschätzbarem Wert. Eine Schlüsselrolle spiele dabei auch die weitere Unterstützung der Ukraine. Gleichzeitig bleibt die neue Partnerschaft nicht nur ein politisches Signal. Deutschland macht erstmals bei einer französischen Nuklearübung mit. Dafür haben deutsche und französische Kampfjets bereits gemeinsam trainiert. Die Zusammenarbeit soll die Sicherheit in Europa zusätzlich stärken. Zoeta Sovali, Nachrichtenredaktion.
1: Privat im Glück, politisch unter Druck. Für Jens Spahn wackelt der Posten des Unionsfraktionsvorsitzenden, nachdem er und sein Mann die Hilfe einer Leihmutter in den USA in Anspruch genommen haben. Nach Rücktrittsforderungen aus der CDU legte Spahn seine Zukunft im Amt in die Hände der Abgeordneten. Leihmutterschaft ist hier in Deutschland verboten. Andy Burnham ist zum neuen Chef der britischen Regierungspartei Labour ernannt worden und am Montag soll der frühere Bürgermeister von Greater Manchester neuer Premierminister werden. Er tritt die Nachfolge von Keir Starmer an, der im Juni seinen Rücktritt erklärt hatte.
3: Andy Burnham wurde in einem Vorort von Liverpool geboren. Bereits als 15-Jähriger wurde er Mitglied in der Labour-Partei. 2001 zog er erstmals ins Parlament ein und später wurde er Minister unter Gordon Brown. Burnham scheiterte zweimal im Rennen um den Parteivorsitz. Dann machte er sich als Bürgermeister von Greater Manchester einen Namen, vor allem mit dem Ausbau des Nahverkehrs und als starke Stimme für den Norden Englands. Jetzt will er für das ganze Land zuständig sein. Am Montag wird der 56-Jährige der 7. britische Premierminister innerhalb von nur 10 Jahren. Aus London, Philipp Detlefs.
1: Vor der schleswig-holsteinischen Ostseeküste ist möglicherweise erneut ein Buckelwal unterwegs. Das Deutsche Meeresmuseum hat 2 Sichtungsmeldungen erhalten. Ob es sich tatsächlich um das Tier handelt, das zuletzt vor Dänemark beobachtet wurde, ist allerdings noch unklar.
4: Das Wetter.
5: Freundlich und trocken, so sieht das Wochenende aus. Im Norden auch mal mehr Wolken als Sonne. Es bleibt aber meist trocken. Es kühlt sich spürbar ab. Morgen bis 26 Grad. Am Sonntag dann nur noch 23 Grad.
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5: Und eben noch der Blick auf die Autobahn. Jetzt um kurz nach 9. Hier dauert es mindestens 8 Minuten länger. Die A1 Dortmund-Köln zwischen Burscheid und Kreuz-Leverkusen 3 Kilometer Stau. Plus 34 Minuten. A2 Dortmund-Hannover zwischen Veltheim und Wunstorf-Lute 14 Kilometer Stau. Plus 1 Stunde. Die 40 Essen-Dortmund zwischen Bochum-Werne und Dortmund-Kleid 2 Kilometer Stau plus 9 Minuten. Die A46 Wuppertal nach Düsseldorf immer noch gesperrt zwischen Wichlinghausen und Barmen. Da dauert es im Moment in Fahrtrichtung Düsseldorf 8 Minuten länger. Die A59 Köln-Bonn zwischen Köln-Lind und Spich 1 Kilometer Stau und plus 11 Minuten.

Guten Abend, meine Damen und Herren, und willkommen bei Mess Around. Blues, Rhythm and Blues and Related Tunes. Mit Max Ruse am Mikrofon, Kai Hofstetter an der Technik und Baptiste Lake Thibault als Blues-Fantotem. Und zum Einstieg in die heutige Sendung, Clarence Gatemouth Brown. Mit der Nummer Just Got Lucky.

Nach Clarence Gate Mouth Brown mit Just Got Lucky hörten Sie Betty Wright mit So Long, So Wrong und eben Lefty Dills mit Moose Boogie.

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Das waren eben Melvin Bishop und Little Smokey Struthers mit Dirty Drawers. Aufgenommen live in einem ausverkauften Studio. Und davor hörten sie Little Willie Littlefield mit Lump in My Throat, Tears in My Eyes.

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0: Hi, Shorty. Ja, einen wunderschönen guten Abend, Ladies and Gents, und willkommen zur Mess Around Swamp Time hier auf Radio SWAMP.
1: Hi, folks.
0: Wir haben uns letzte Woche in die neueste und erste CD von Baums Bluesbenders verguckt und einfach beschlossen, dass Road Back Home auch in dieser Woche wieder unsere Lieblingsscheibe sein wird. Und wir stürzen uns auch gleich mal intensiv in die Soul-Ecke, denn die gibt's auf dieser CD auch. Baums Bluesbenders mit Do You Feel Like I Do. Bitte nicht fragen, wen man da alles drin finden kann und raushört.

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0: Surely mind, passt doch in den Rhein-Sieg-Sumpf, besonders wenn's so richtig schwül wird. Stimmt, Shorty, aber wir rocken lieber trocken. Day without you, aber nicht without Uwe Plackers genialer Harp bei Baums Blue Spenders.

Ja, Ladies and Gents, bevor wir hier bei Radio SWAMP wieder zur Big Mama Mess Around zurückschalten müssen, gibt's an dieser Stelle immer etwas Besinnliches auf die Ohren und dem ist natürlich auch heute so. Und weil auf Road Back Home, der neuen CD von Baums Bluesbenders, einfach nichts mehr derartiges drauf ist, holen wir uns ganz schlicht die obligatorische Keith Richards Nummer von der neuen Stones CD Foreign Tongues. Der unverwechselbare Keith mit Some of Us.

Das war eben B.B. King mit Blues for Me. Und direkt nach Swamp Time hörten Sie Willie Dixon und Big Mama Thornton mit Insane Asylum. Im Hintergrund hören Sie Eddie Carton mit Race to the Dollar und von uns hören Sie gleich wieder nächste Woche. Zur gleichen Zeit und auf der gleichen Wellenlänge. Bis dahin heißt es wie immer, don't mess up, mess around.

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1: Ich bin Diana Kramer. Die Elternschaft von Unionsfraktionschef Jens Spahn zieht weite Kreise, weil er und sein Mann die Hilfe einer Leihmutter in den USA in Anspruch genommen haben, was in Deutschland rechtlich nicht möglich ist. Es gibt Vorwürfe der Doppelmoral und bereits Rücktrittsforderungen. Spahn selbst hat sich jetzt erklärt, er wolle die Entscheidung über seine politische Zukunft im Amt in die Hand der Unionsfraktion legen, erklärte er im Podcast Ronsheimer.
2: Jens Spahn erklärte, er habe lange gerungen, sei zerrissen, das Leben sei manchmal nicht schwarz und weiß. Gefährlich ist für Spahn vor allem die Kritik aus Unionskreisen. Es ist unklar, wie viel Rückhalt Spahn von der Unionsfraktion erwarten kann. Indirekt deutete er im Podcast Ronsheimer an, im Zweifelsfall auf sein Amt auch verzichten zu wollen.
3: Für mich gibt's, das wird mir jede Stunde immer bewusster, nichts Wichtigeres als meine Familie.
2: Bundeskanzler Merz braucht seinen Fraktionschef eigentlich für die Stabilität der Regierung und die Reformvorhaben. Vielleicht steht ihm Spahn nun aber doch einmal zu oft in der Kritik. René Thorau, Berlin.
1: Deutschland und Frankreich wollen den europäischen Pfeiler der NATO und die Verteidigungsbereitschaft Europas wesentlich stärken. Beim deutsch-französischen Regierungstreffen in Brühl wurde vereinbart, die strategische Zusammenarbeit weiterzuentwickeln, im Rüstungsbereich enger zusammenzuarbeiten und mehr gemeinsame Übungen der Streitkräfte abzuhalten. Vor der schleswig-holsteinischen Ostseeküste ist möglicherweise erneut ein Buckelwal unterwegs. Das Deutsche Meeresmuseum hat 2 Sichtungsmeldungen vor Heiligenhafen erhalten. Droht ein ähnlicher Fall wie bei Buckelwal, Timmy?
4: Die Forscher können noch nicht bestätigen, dass das gesichtete Tier ein Buckelwal ist. Dafür ist das Bild- und Videomaterial, das ihnen vorliegt, qualitativ zu schlecht. Doch die Größe und das allgemeine Erscheinungsbild deuten darauf hin. Das Umweltministerium in Schleswig-Holstein ist nach eigenen Angaben darauf vorbereitet, sollte der Wal stranden. Das Land habe eine Meldekette etabliert, sagte eine Sprecherin. Bei einer möglichen erneuten Strandung werde man sich schnell mit Experten darüber abstimmen, was zu tun ist. Dirk Zeitler, Nachrichtenredaktion.
1: Über weite Teile des Landes sind heute teils schwere Gewitter gezogen. In Berlin legten ein Blitzeinschlag und ein umgestürzter Baum auf den Gleisen den S-Bahn-Verkehr teilweise lahm. Es kam auf mehreren S-Bahn-Strecken zu Verspätungen und Ausfällen. Und das waren die Nachrichten mit Diana Kramer.
5: Das Wetter.
6: Ja, jetzt und später in der Nacht weiter wechselnd bewölkt und meist trocken. 16 bis 12 Grad messen wir in der Nacht noch dazu. Der Samstag bringt dann Sonne und Wolken im Mix. Im Norden auch mal mehr Wolken, aber überall meist trocken. Es kühlt sich langsam ab. Also morgen bis zu 26 Grad. Übermorgen dann nur noch 23 Grad. Dazu dann mehr Wolken als Sonne.
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7: Die Nacht nach dem großen Vincent-Weiss-Konzert auf dem Bonner Kunstrasen. Schön war's, oder? Und weil es so schön war, ist es auch noch nicht vorbei. Hier bei Radio Bonn-Rhein-Sieg gibt es jetzt eine 2-stündige Aftershow-Party, die XXL-Version der Konzertverlängerung. Bis 12 machen wir weiter. Wir feiern weiter diese guten Zeiten.

0: Vincent Weiss, die XXL-Show nach seinem großen Konzert auf dem Bonner Kunsthasen.
1: Die guten Zeiten, die sind jetzt.
0: Es war so gut, oder? Und deswegen verlängern wir diese Show hier bei uns bei Radio Bonn-Rhein-Sieg. Wenn ich persönlich auf Konzerten bin, finde ich immer dieses direkte danach, diesen Moment, der ist, ehrlich gesagt, fast immer der beste Part. Nochmal ein Bierchen holen, dabei lauthals nochmal die vorher gespielten Songs mitschmettern, auch mit den Begleitungen analysieren. Na, welcher Song war denn jetzt gerade am besten? Welcher hat uns denn am besten gefallen? Und kurz zusammengefasst, weiter feiern. Also, wenn ihr noch auf dem Gelände seid, dann holt euch noch einen Drink, tanzt vielleicht nochmal eine Runde. Der ein oder andere sitzt ja aber jetzt vielleicht auch schon im Auto. Dann jetzt bitte einmal ganz laut drehen und aus voller Kehle mitsingen.

Hamburg, das, was jetzt kommt, haben wir auch in kleinen Hallen gemacht, ja? Und das hat super funktioniert. Und wir haben das jetzt 14 Mal gemacht. Das ist das letzte Mal. Übertrefft alle.

Hamburg, komm, alle. Jetzt singen alle Frauen für Johannes Oerding. Frauen, Frauen, Frauen, Frauen, komm. Frauen, Frauen, Frauen, Frauen. Und die Männer schon so, ach du Scheiße, ja, die Männer, ey, da müsste...

0: Ich nicht. Ich bin auch da, um mit euch zu feiern. Vincent Weiss, was eine Party heute Abend auf dem Bonner Kunstrasen. Open Air. Es ist der Weg ins Wochenende, der Weg in die langen Sommerferien. Und auf dieses Konzert hat er sich im Vorhinein richtig gefreut.
1: Ich will eigentlich, dass das Open-Air-Konzert eher so eine, wie so ein freies, schönes Festival ist. Dass du draußen bist, mit Freunden eine gute Zeit hast. Und da sind für mich eher die treibenden, gute Laune, Sommersongs viel, viel präsenter als bei einer Hallentour. Und ich will eigentlich, dass die Leute kommen und 2 Stunden alles vergessen, was so im Alltag passiert, was in der Arbeit passiert ist, und einfach Spaß haben und mit einem Grinsen ausgehen.
0: Also ich denke,

0: kaum erwarten. Vincent Weiß bei Radio Bonn-Rhein-Sieg. So viele Emotionen waren das heute Abend auf dem Kunstrasen. Es war laut, es war bunt, es war schwitzig, es war toll. Und jetzt wird's ganz langsam.
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0: Das ist total süß. Hier kam gerade eine Sprachmemo von Micha ins Radio Bonn-Rhein-Sieg-Studio geflattert.
1: Jo, hallo zusammen, Michi hier auf der Rückfahrt nach Leverkusen. Ey, es hat sich so gelohnt, runter nach Bonn zu kommen für die paar Stunden auf dem Kunstrasen mit Vincent Weiß. Ey, ich bin da über die ganze Zeit so mitgegangen und es war so ein geiles Gemeinschaftsgefühl. Ich hatte so einen Riesenspaß und wenn ich mir jetzt noch was wünschen dürfte, also ist natürlich ein bisschen Mainstream, aber wenn ihr noch einmal Feuerwerk für mich spielen könntet, dann würde ich mich echt mega freuen. Und ja, liebe Grüße auf dem Weg nach Leverkusen. Alles Gute ins Studio.
0: Ja, sicher. Sehr gerne. Micha, ich freue mich sehr, dass du einen tollen Abend hattest. Ich hoffe, den hattet ihr alle mit Vincent Weiß. Und jetzt im Anschluss mit uns.
2: Vielen Dank.
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0: Micha, jetzt aber bitte voll aufdrehen, ja?
2: Hamburg, für den letzten Song, der irgendwie anders tut, möchte ich, dass sich alle Hintern von den Stühlen erheben und 20.000 Arme in die Luft gehen. Arme nach oben, überall. Ich möchte alle Arme oben sehen und klatscht mit.

0: Und wenn wir schon mal die Live-Songs hier abfeiern, schießen wir jemanden vermissen direkt hinterher.
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0: Heute Abend hat er vor euch, vor tausenden Menschen gespielt. Angefangen hat er vor über 10 Jahren, aber deutlich kleiner und deutlich bescheidener. Hier. Bei Deutschland sucht den Superstar. In der 10. Staffel war er dabei. Das war 2013. Oh, der war so süß, Leute.
1: Mein Name ist Vincent Weiss. Ich bin 19 Jahre alt. Ich fahre seit 7 Jahren Skateboard. Ich bin zur Musik gekommen durch YouTube. Ich bin angefangen, da nachzuspielen, mir die Griffe beizubringen. Ja, so habe ich dann angefangen vor 2 Jahren. Ich singe eigentlich immer nur für mich alleine. Also ich tue mich halt noch ziemlich schwer, vor Leuten zu singen. Bin ich mal ziemlich aufgeregt.
0: Ich glaube, wir sind uns mehr als einig, wenn ich sage, das sieht heute ganz, ganz anders aus. Die letzten Stunden waren da wohl der lebende Beweis für Vincent Weiss. Zu unser aller Glück hat er es auf die großen Bühnen geschafft.
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3: Wow! Hamburg, ich komme vom kleinen Dorf, ja? Hier, ihr seid oben in Schleswig-Holstein und ich ziehe jetzt wieder hin. Der Song handelt ein bisschen davon. Der geht so.
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hier vorne, kommt jetzt bitte alle mal ein bisschen näher. Handys weg, Arme nach oben. Hamburg, wir machen Crowdsurfen. Und jetzt tragt mich bitte, soweit es geht, auf euren Händen. Reicht mich einfach durch. Also Hände nach oben. Ich lande mit meinem Rücken bei euch auf den Händen. Und ihr reicht mich einfach durch. Das hat mehr oder weniger gut geklappt auf Tour. Hamburg, ich zähle auf euch, ja? Und lasst mich einfach nur nicht fallen.

Und weiter, komm. Hamburg, weil hier oben so bequem ist, ja? Singen wir schön ein bisschen mit Gitarre den Refrain. 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Dann nehm. Komm, lass was hören. 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

0: total süß. Ich habe vorhin erzählt, dass Vincent Weiss 2013 ja bei Deutschland sucht den Superstar angefangen hat. Jetzt schreibt Manuela gerade per WhatsApp ins Radio Bonn Rhein-Sieg Studio. Sag mal, Lara, wie klang das denn damals bei DSDS? Gibt es da noch Archivmaterial? Manuela, gibt es tatsächlich. Gesungen hat er von Revolverheld, Halt dich an mir fest.
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0: Und? Wie war's?
2: Bei dir passt alles wie Faust aufs Auge, finde ich. Ja, die ganze Ausstrahlung, wie du da stehst, den Song, wie du singst, was du singst. Das ist echt toll.
0: Na, schau an. Kein Wunder, dass er jetzt riesen Open-Air-Shows spielt. Vincent Weiss, heute Abend auf dem Bonner Kunstrasen. Hier bei uns jetzt die große XXL-Aftershow-Sendung.

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1: Eine ganz besondere Nacht. Allesamt sind wir im Konzertfieber. Vincent Weiss auf dem Bonner Kunstrasen. Und hier bei uns bekommt ihr die XXL-Show nach der Show. Es gibt nach dem Konzert eigentlich nichts Besseres, als mit den gerade live gehörten Songs nochmal weiter zu feiern, oder? Machen wir jetzt mit In einem anderen Leben.
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0: Vincent Weiss, heute hat er für euch auf dem Bonner Kunstrasen abgerissen mit jeder Menge besonderer Songs. Radio Bonn Rhein-Sieg-Hörerin Nina verbindet mit einem dieser Songs ganz, ganz viel mit Hier mit dir.
1: Das ist ein Lied, wo es um Freundschaft geht. Freundschaft, wenn man sich vielleicht länger nicht gesehen hat, dass es trotzdem das gleiche Gefühl bleibt, vielleicht wie früher, und man sich blind versteht, auch wenn man sich vielleicht längere Zeit nicht gesehen hat. Und deswegen habe ich den Song auch selber mit meiner Freundin zusammen mal gesungen, die ich seit über 30 Jahren kenne, seit der Grundschule. Und es gab auch mal Zeiten, wo wir uns länger nicht gesehen haben und uns trotzdem immer noch blind verstehen, wie früher.
0: Schöne Geschichte. Und noch schöner, dass ihr euch wiedergefunden habt, Nina. Hier mit dir gibt's jetzt für dich und deine Freundin und für alle, die ihre Freunde vielleicht gerade ein kleines bisschen vermissen.

Mach ich, beziehungsweise machen wir. Wir bringen euch heim oder wo es auch immer für euch heute noch hingeht, nach dem Open-Air-Konzert von Vincent Weiss auf dem Bonner Kunstrasen. Was ein Abend, oder? Mittlerweile ist es spät, im Grunde schon mitten in der Nacht. Und deswegen schlagen wir doch jetzt mal ein paar ruhigere Töne an. Jetzt gibt's 4 Balladen für euch. Lang nicht mehr hier, irgendwie auch nicht, immer näher. Und den Anfang dieser kleinen, ruhigen Musikinsel macht Was habt ihr gedacht?

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1: Ja, bitte. Bis jederzeit mehr als herzlich willkommen hier bei uns im Radio Bonn-Rhein-Siegland, Vincent. Das Konzert auf dem Bonner Kunstrasen heute Abend. Vorher hatten wir tatsächlich die Möglichkeit, nochmal mit ihm zu quatschen. Über Musik, über sein neues Album und über den Sommer.
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3: Mein Lieblingsgetränk im Sommer.
4: Mein Lieblingsgetränk im Sommer ist ein kühles, frisches, gezapftes Bier im Biergarten.
3: Mein Lieblings-Sommersong.
4: Boah, ich glaube, mein Lieblings-Sommersong ist immer dem jahresabhängig, was in einem Jahr so der Hit wird. Also ich höre dann schon sehr aktuelle Musik und dann nehme ich den Jahreshit gerne an und bin gespannt, was der Jahreshit 2023 wird.
3: Mein Lieblings-Sommerort.
4: Also ich bin ja ein absoluter Strandtyp und komme ja von der Ostsee, von daher versuche ich so viel Zeit, wie es geht, in der Ostsee zu verbringen. Tja, eigentlich brauche ich nichts anderes.
3: Das mache ich im Sommer am liebsten.
4: Meine Lieblingsbeschäftigung im Sommer ist dann, wenn ich mal frei habe, Motorrad fahren.
3: Meine absolute Lieblingstemperatur im Sommer.
4: Die beste Temperatur für mich im Sommer ist eigentlich alles über 30 Grad. Ich bin so ein richtiger Hitzetyp. Also braun gebrannt, über 30 Grad.

Vincent Weiß, wer, wenn nicht wir, heute hat er gespielt auf dem Bonner Kunstrasen. Und wer jetzt hier bei der Radio Bonn Rhein-Sieg XXL-Sendung nach der Show eingeschaltet hat und sich denkt, ah Mist ey, ich hab's verpasst. Oder wer dabei war und jetzt so angefixt ist, dass es am besten direkt weitergehen könnte. Vincents Tour läuft weiter. Er kommt zugegeben nicht nochmal nach Bonn, dafür ist er aber noch öfter bei uns in NRW. Am 25. Juli zum Beispiel, das ist in der nächsten Woche der Samstag, da ist er in Halle in Westfalen. Am 1. August, morgen in zwei Wochen, ist er in Mönchengladbach. Und Anfang September spielt er gleich zweimal in Bochum beim Zeltfestival Ruhr. Und wer von euch jetzt sagt, nee, ich plane lieber längerfristig, der kann sich jetzt schon mal Vincents Arena-Tour im nächsten Jahr vormerken. Am 13. November 2027 ist er in der Lanxess Arena in Köln. Ja, das ist noch ein bisschen hin, aber Vorfreude ist die schönste Freude. Hier bei Radio Bonn Rhein-Sieg gibt's Vincent Weiß, aber heute Abend sofort und auch in rauen Mengen jetzt mit Wo die Liebe hin.

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0: Vincent Weiss bei Radio Bonn Rhein-Sieg. Gleich hören wir seinen Song Zeit bleibt. Der kam 2021 raus. Ich habe mir so gedacht, war das nicht vielleicht sogar schon ein kleiner Vorbote für sein neues Album, was jetzt in diesem Jahr rausgekommen ist? Das heißt nämlich, hast du kurz Zeit? Und dieser Aspekt, dieser Zeitaspekt, der ist ihm sehr, sehr wichtig.
1: Ich glaube immer. Also Zeit ist ja das Einzige, was nicht kommt und geht, sondern einfach nur geht. Und deswegen sollte man die Zeiten, die man hat, natürlich irgendwie so gut und sinnvoll nutzen und so präsent nutzen, wie es irgendwie geht. Mache ich mir schon sehr viel Gedanken drüber, ja. Auch auf der Bühne. Ich will ja auch, dass die Leute, die da hinkommen, diese 2 Stunden, die sie sich Zeit nehmen, was ja auch für mich das Größte ist, weil die Leute schenken mir ja die Zeit, die einen Freitagabend, den sie... Was kann man in Hamburg alles am Freitag machen und Samstagabend? Und entscheiden sich die Leute, wirklich die 2 Stunden mit mir zu verbringen und mit Anreise, Abreise 3, 4, 5 Stunden. Das ist schon eigentlich so das größte Geschenk, was man einem Künstler machen kann. Und das will ich natürlich dann auch wertschätzen und denen auch irgendwie auf der Bühne zurückgeben. Dass ich das genieße, die Zeit dort mit den Menschen, die vor der Bühne stehen, verbringen zu dürfen.
0: Und deswegen kann ich behaupten, auch ohne nach dem Konzert jetzt nochmal fix mit ihm gesprochen zu haben, dass er es mit euch heute Abend bis zur letzten Sekunde genossen hat. Bin ich mir sehr, sehr sicher. Total süß, oder? So wertschätzend.

0: Total süß. Ich weiß nicht, ob ihr es vor dem großen Konzert mitbekommen hattet, aber bevor Vincent Weiss heute Abend auf dem Kunstrasen war, hat er alle, die mit der Bahn angereist sind, in der Linie 66 begrüßt. So klang das heute Nachmittag bzw. Abend.
1: Hi Leute, hier ist Vincent Weiss und ich hoffe, dass ihr eine entspannte Anreise mit der Linie 66 zum Kunstrasen habt. Ich warte hier schon gespannt auf euch, deswegen steigt einfach an der Haltestelle Rheinaue aus und es sind nur noch wenige Gehminuten bis zum Konzertgelände. Also, wir sehen uns dort zu einem wunderschönen Sommerabend und ich freue mich auf euch.
0: Kommt genauso sicher wieder nach Hause heute Abend. Ich werde es jetzt tatsächlich auch tun. Das war die XXL Show nach der Show. Wir hoffen, es hat euch gefallen. Jetzt kommt erstmal gut ins Wochenende. Ich bin Lara Schamolli und tu es euch gleich natürlich nicht, ohne euch nochmal Vincent Weiss dazulassen. Schönen Abend. Tschüss zusammen.
2: Vielen, vielen Dank für die Unterstützung. Leute, lasst heute alles raus. Das ist unser Tourabschluss. Hamburg, ich will was hören. Gebt Gas und vielen Dank für das Ermöglichen dieser uns

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1: Ich bin Diana Kramer. Die Elternschaft von Unionsfraktionschef Spahn zieht weite Kreise, weil er und sein Mann die Hilfe einer Leihmutter in den USA in Anspruch genommen haben. Neben offener Kritik, dem Vorwurf der Doppelmoral, gibt es auch erste Rücktrittsforderungen. Spahn selbst hat sich erstmals zu dem Thema im Podcast Ronsheimer geäußert.
2: Ich stelle mich der Debatte. Ich muss nur die Balance schaffen. Ich hoffe, das trifft auf Verständnis auch bei den Hörerinnen und Hörern. Es ist und bleibt was sehr Privates. Ich möchte meine Familie schützen, auch meinen Sohn schützen. Und gleichzeitig weiß ich, dass ich eben nicht nur Privatmensch bin, ist mir auch klar.
1: Spahn sagte außerdem, am Ende könne nur die Fraktion über seine Zukunft entscheiden. Am Montag wird sich das CDU-Präsidium mit dem Fall beschäftigen. Bundeswirtschaftsministerin Katharina Reiche hat einen neuen Entwurf des Erneuerbare-Energien-Gesetzes vorgelegt. An einigen Punkten wurde nachgebessert. Unter anderem wurden die geplanten Einschnitte bei der Förderung neuer kleiner Solaranlagen abgemildert. Statt die feste Einspeisevergütung komplett abzuschaffen, soll es jetzt übergangsweise eine abgesenkte Vergütung für bis zu 36 Monate geben. Immer mehr Menschen wollen eine Klimaanlage zu Hause. Jeder Fünfte denkt angesichts der heißer werdenden Sommer darüber nach. Der Bundesgerichtshof in Karlsruhe hat nun die Rechte von Wohnungseigentümern diesbezüglich klargestellt.
3: Eine Hausgemeinschaft kann nämlich nicht pauschal sagen, eine Klimaanlage kommt überhaupt nicht in Frage. Auch nicht, wenn die Geräusche macht oder warme Abluft abgibt. Solche Beeinträchtigungen sind hinnehmbar, sagen die Richter. Konkret geht's um sogenannte Split-Anlagen, also solche, die eine Einheit drinnen und eine andere draußen auf dem Balkon haben. Der Verkauf solcher Anlagen ist in den vergangenen Jahren rasant gestiegen. Claudia Wächter, Nachrichtenredaktion.
1: Schwere Gewitter haben in Berlin zu einem Unfall eines S-Bahn-Zuges mit rund 100 Fahrgästen geführt. Eine S-Bahn der Linie S1 prallte am Abend am S-Bahnhof Sundgauer Straße gegen einen umgestürzten herabhängenden Baum. Die Fahrgäste mussten ausharren, bis der Zug weiterfahren konnte. Verletzt wurde niemand, teilte die Bundespolizei mit. In Berlin-Pankow führte ein Blitzeinschlag zu Verspätungen und Ausfällen auf mehreren S-Bahn-Linien.
4: Das Wetter. Nur wenige Wolken sind gerade unterwegs, dazu 16 bis 12 Grad und es ist trocken in der Nacht. Tagsüber heute dann viel Sonne dabei, vereinzelt kann es auch regnen, sonst ist es aber trocken bis 25 Grad. Am Sonntag dann kühler bis 23 Grad, dazu mal Schauer oder Gewitter möglich, sonst aber auch hier trocken und bewölkt.
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5: A57 Krefeld-Köln, zwischen Dormagen und Köln-Worringen, 1 Kilometer Stau. Und A59 Köln-Bonn, zwischen Flughafen Köln-Bonn und Köln-Wahn, 1 Kilometer stockender Verkehr, 8 Minuten Verzögerung. Wir wünschen allen unterwegs gute Fahrt.

Einen wunderschönen frühen Samstag wünsche ich euch. Ein paar von euch sitzen bestimmt gerade im Auto unterwegs in die Ferien. Schön nachts losgefahren, um diesen ganzen Ferienstaus zu entgehen. Also falls ihr gerade auf dem Weg in den Urlaub seid, fahrt vorsichtig, kommt gut an, macht euch eine schöne Zeit. Und für alle, die nicht wegfahren, ein schönes Wochenende wünsche ich euch. Schön, dass ihr zuhört.

0: Das war schön. Ja, ja, wir haben euch ja in den letzten Wochen die coolsten Badeseen in NRW vorgestellt. Wir sind da überall unterwegs gewesen, das hat echt Spaß gemacht. Unser großes Badesee-Tindern war das. Quer durchs Land ist es gegangen und dabei ist uns aufgefallen, für einen Urlaub muss man eigentlich gar nicht weit wegfliegen. Wir haben hier auch bei uns in NRW richtig, richtig schöne Sachen. Hören wir nochmal rein in die schönsten Momente der letzten Wochen.
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3: Ich stehe hier an einem wunderschönen, wirklich sehr, sehr breiten Sandstrand. Zieh mal die Schuhe aus. Es ist einfach, ja, es ist Mallorca-Feeling hier am Otto-Meigler-See in Hürth. Ein paar Kinder touren hier schon herum. Das ist die große Attraktion, die Wasserrutsche, ganz neu in diesem Jahr.
4: Ja, die ist richtig cool, die Rutsche. Man kann so mit den Knien und dann Saltos machen und alles.
5: Ich finde auch noch hier schön, dass es hier einen Spielplatz für kleine Kinder gibt.
6: Am Möhnesee in Körbeke an der Seetreppe. Und da vorne am Kiosk ist auch noch unter den Bäumen so eine Minigolfanlage. Da gehe ich jetzt auch mal rüber. Ihr spielt gerade Minigolf. Macht das Spaß?
7: Ja, das geht immer so. Das musst du so und dann so und durch den Tunnel.
3: Also wenn man reinkommt, dann ist hier direkt eine riesengroße Liegewiese, auf der man sich sonnen kann und entspannen kann. Direkt mit Blick auf den Ternschausee. Wirklich super schön. Im See sind gerade ganz viele Kinder, die zum Beispiel auf dem Wasserkletterpark klettern. Und wie ist es?
8: Cool. Ich fand's auch cool. Also da auf dem Parcours, da kann man so springen und klettern und so.
6: So, ich stehe jetzt hier an der Tischtennisplatte zusammen mit
9: Amadeo.
6: Genau, und wir spielen jetzt mal ein kleines Match zusammen. Aufschlag, let's go. Boah, stark. Ja, eine knackige 0-5 Niederlage später bin ich jetzt wirklich komplett nass geschwitzt wegen ab ins Wasser. Ich bin jetzt gerade wieder durchs Drehkreuz nach draußen gegangen und ich hatte einen wirklich wunderschönen Tag hier am Kastersee. Seid ihr zum ersten Mal hier am Baldeneysee?
10: Wir sind nicht oft hier, aber ich war hier schon mal und sonst waren es hier schwierig, aber sonst hier schön geil, schön große Fläche und so.
6: Kann man hier gut chillen?
11: Chillen par excellence. Bitte kommt alle zum Chillen hierher. Ihr seid nachher so gechillt, ihr könnt euch das gar nicht vorstellen. Wunderbar.
6: Also die Redaktion kann lange auf mich warten. Ich bleib jetzt hier und sonne mich.
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0: Übrigens, alle Infos zu den Seen gibt's auch nochmal online bei uns.
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0: Das Wetter.
1: Kein Regen in Sicht heute Nacht und in den frühen Morgenstunden. 16 bis 12 Grad sind drin. Tagsüber heute dann mal sonnig, mal bewölkt. Dazu nur vereinzelt Regen bis 25 Grad. Und am Sonntag weiter einige Wolken dabei. Die bringen aber meistens keinen Regen bis 23 Grad.
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2: A57 Krefeld, Köln zwischen Dormagen und Köln-Worringen. 1 Kilometer Stau und A59 Köln-Bonn zwischen Flughafen Köln-Bonn und Köln-Wahn. 1 Kilometer stockender Verkehr, 6 Minuten Verzögerung. Wir wünschen allen unterwegs gute Fahrt.

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0: Sonntag ist es vorbei. Sonntag ist die WM zu Ende. War ja kaum auszuhalten, wie alle anderen Mannschaften ohne uns weitergespielt haben, oder? Nee, natürlich fiebern wir auch jetzt noch mit. Wir fragen uns natürlich alle, wer holt sich den Titel. Und deswegen schalten wir rüber ins Sportstudio Schröder.
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3: Ja, nee, ist klar.
4: Das wird ein Finale am Sonntag, oder? Argentinien gegen Spanien. Nur Spanisch auf dem Platz. Herrlich, oder? Die können sich in Muttersprache auch beschimpfen. Da heißt es denn, nuente nueve problemas, per una puta, no es ninguna. Salut, amore, pesetas, una buenas tetas. Und so weiter. Naja. Gibt es eigentlich nur einen Friseur bei der FIFA, der, egal was du ihm sagst, immer dasselbe macht? Schön die Seiten auf Null und obendrauf fick dein Leben. Ey, die Spieler bei dieser WM haben ja alle dieselbe Frisur, oder? Also alle bis auf Kokorea, Nick Woltemade und die Franzosen. Aber ey, hier, Nick Woltemade, der zieht ja wirklich voll durch. Fokuhila-Locken mit Schnäuzer. Man möchte ihm ständig zurufen, Junge, es gibt nur einen Rudi Völler. Ja, der Rest der WM hat wahrscheinlich einfach gesagt, ich will aussehen wie Ronaldo, mach was. Somit haben wir am Sonntag 21 Mal Cristiano Ronaldo plus Kokorea im Finale stehen. Zumindest seine Frisur.
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1: Ich bin Diana Kramer. Das Elternglück von Unionsfraktionschef Jens Spahn zieht weite Kreise, weil er und sein Mann die Hilfe einer Leihmutter in den USA in Anspruch genommen haben, was in Deutschland rechtlich nicht möglich ist. Es gibt Vorwürfe der Doppelmoral und erste Rücktrittsforderungen. Spahn selbst hat sich jetzt geäußert, er wolle die Entscheidung über seine politische Zukunft im Amt in die Hand der Unionsfraktion legen. Das sagte er im Podcast Ronsheimer.
2: Jens Spahn erklärte, er habe lange gerungen, sei zerrissen, das Leben sei manchmal nicht schwarz und weiß. Gefährlich ist für Spahn vor allem die Kritik aus Unionskreisen. Es ist unklar, wie viel Rückhalt Spahn von der Unionsfraktion erwarten kann. Indirekt deutete er im Podcast Ronsheimer an, im Zweifelsfall auf sein Amt auch verzichten zu wollen.
3: Für mich gibt's, das wird mir jede Stunde immer bewusster, nichts Wichtigeres als meine Familie.
2: Bundeskanzler Merz braucht seinen Fraktionschef eigentlich für die Stabilität der Regierung und die Reformvorhaben. Vielleicht steht ihm Spahn nun aber doch einmal zu oft in der Kritik. Onne Thorau, Berlin.
1: Deutschland und Frankreich wollen den europäischen Pfeiler der NATO und die Verteidigungsbereitschaft Europas wesentlich stärken. Beim deutsch-französischen Regierungstreffen in Brühl wurde vereinbart, die strategische Zusammenarbeit weiterzuentwickeln, im Rüstungsbereich enger zusammenzuarbeiten und mehr gemeinsame Übungen ihrer Streitkräfte abzuhalten. Vor der schleswig-holsteinischen Ostseeküste ist möglicherweise erneut ein Buckelwal unterwegs. Das Deutsche Meeresmuseum hat 2 Sichtungsmeldungen vor Heiligenhafen erhalten. Droht jetzt ein ähnlicher Fall wie bei Buckelwal, Timmy?
4: Die Forscher können noch nicht bestätigen, dass das gesichtete Tier ein Buckelwal ist. Dafür ist das Bild- und Videomaterial, das ihnen vorliegt, qualitativ zu schlecht. Doch die Größe und das allgemeine Erscheinungsbild deuten darauf hin. Das Umweltministerium in Schleswig-Holstein ist nach eigenen Angaben darauf vorbereitet, sollte der Wal stranden. Das Land habe eine Meldekette etabliert, sagte eine Sprecherin. Bei einer möglichen erneuten Strandung werde man sich schnell mit Experten darüber abstimmen, was zu tun ist. Dirk Zeitler, Nachrichtenredaktion.
1: Über weite Teile des Landes sind am Nachmittag und Abend teils schwere Gewitter gezogen. In Berlin legten ein Blitzeinschlag und ein umgestürzter Baum den S-Bahn-Verkehr teilweise lahm. Es kam auf mehreren S-Bahn-Strecken zu Verspätungen und Ausfällen.
5: Das Wetter.
6: Einige Wolken ziehen durch, aber die bringen jetzt meistens keinen Regen, dazu 16 bis 12 Grad. Tagsüber dann bis 25 Grad heute, vereinzeltes Regen möglich, ansonsten aber auch einige sonnige Abschnitte dabei. Ja, und am Sonntag wieder mehr Wolken, stellenweise mal Regen, meistens bleibt es aber trocken am Sonntag bis 23 Grad.
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7: A57 Krefeld-Köln zwischen Dormagen und Köln-Worringen, 1 Kilometer Stau. Wir wünschen allen unterwegs gute Fahrt.
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6: Das ist euer ganz, ganz früher Samstag. Guten Morgen. Ich begleite euch durch die Nacht und ich habe jetzt Mucke für euch aus den späten 90ern.

0: Habt ihr schon gehört? Der neue Fußballweltmeister wird nicht nur den WM-Pokal bekommen und Goldmedaillen, sondern wir sind ja irgendwie bei der FIFA und dann sind wir auch noch in Amerika. Es muss also noch fetter und krasser sein und daher bekommen die Sieger zum ersten Mal auch Ringe. Das gibt's ja schon im Football unter anderem. Eine Seite des Rings soll dann die WM-Trophäe zeigen und die andere die Identität des Teams widerspiegeln. So, und ich bin dafür, jeder bekommt zusätzlich noch eine vergoldete Kutsche mit Einhörnern. Und können wir irgendwie auch noch den Mond für den Abend buchen und den übers Stadion hängen am Sonntag? Geht das? Was kostet der Mond?
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0: Das Wetter.
1: Nur wenige Wolken sind gerade unterwegs, dazu 16 bis 12 Grad und es ist trocken in der Nacht. Tagsüber heute dann viel Sonne dabei, vereinzelt kann es auch regnen, sonst ist es aber trocken bis 25 Grad. Am Sonntag dann kühler bis 23 Grad, dazu mal Schauer oder Gewitter möglich, sonst aber auch hier trocken und bewölkt.
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2: A57 Krefeld-Köln zwischen Dormagen und Köln-Worringen. 1 Kilometer Stau. Wir wünschen allen unterwegs gute Fahrt.

0: So, die Sommerferien sind endlich da. Für einige von euch geht's zum Beispiel heute schon in den Urlaub. Und wenn ihr dann da seid, ne, an eurem Bestimmungsort, ja, was macht ihr dann zuerst so im Urlaub?
1: Also ich muss als erstes alles auspacken, gucken, dass die Lebensmittel alle verstaut sind. Vor allem auch mal in einen ausländischen Supermarkt und vielleicht schon mal das erste Getränk holen, was man nicht so gut kennt.
2: Duschen und essen.
0: Duschen und essen, kann ich verstehen.
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0: Ja, die einen sind super happy und stolz, die anderen vielleicht so ein bisschen geknickt. Es gab ja gestern bei uns in NRW Zeugnisse und das ist ja nicht für alle ein schöner Moment, ne? Aber der Kollege Kevin Zimmer, der will ein bisschen Mut machen und sagt, ihr müsst nicht 24/7 Einsen und Zweien schreiben, das ist völliger Blödsinn. Es gibt genügend Beispiele dafür, dass es auch anders geht. Heute Hollywood-Schauspieler Johnny Depp.
1: Einer der erfolgreichsten Schauspieler Hollywoods, ein mieser Schüler in nahezu allen klassischen Unterrichtsfächern. Aber er hat ja die Gabe, sich super zu verkaufen. Also als Lehrer ihm gesagt haben, du bist schlecht, hatte er immer die richtigen Argumente.
2: Bin ich nicht, bist du wohl. Bin ich nicht, bist du wohl. Bin ich nicht, bist du doch. Und das weißt du auch. Bin ich nicht, Verleumdung und Rufmord.
1: Mit 15 schmiss Johnny Depp schon auf eigene Faust die Schule, um sich seinen Berufstraum zu erfüllen. Nein, noch nicht Schauspieler. Er wollte erstmal was Seriöses lernen. Rockmusiker. Das klappte nicht so. Also dachte er sich, vielleicht probiere ich es doch nochmal mit der Schule. Er ging zurück an seine Schule, aber sein damaliger Schulleiter ermutigte ihn, vielleicht doch besser, das mit der Rockmusik zu machen. Ja, wenn Lehrer einen aufgeben. Johnny Depp ging nach Hollywood und machte eine Ausbildung zum Piraten.
3: Ich bin Captain Jack Sparrow.
1: Als ihm vor Jahren die 9-jährige Beatrice aus London schrieb und Jack Sparrow um Hilfe bei einer Meuterei gegen ihre Lehrer bat, erinnert sich Johnny Depp an seine miesen Zeugnisse und die schlimme Schulzeit, wirft sich in sein Piratenkostüm und eilt der Klasse zu Hilfe. Große Freude bei der Klasse, aber keine Meuterei gegen die Lehrer am Ende. Meuterei hatte Jack Sparrow also nicht im Abifach, glaube ich. Und trotzdem kann man es mit miesen Zeugnissen zu was bringen.
3: Sie sind ohne Zweifel der schlechteste Pirat, von dem ich je gehört habe. Aber ihr habt von mir gehört.
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1: Ich bin Diana Kramer. Privat im Glück, politisch unter Druck. Für Jens Spahn wackelt der Posten des Unionsfraktionsvorsitzenden, nachdem er und sein Mann die Hilfe einer Leihmutter in den USA in Anspruch genommen haben. Denn in Deutschland ist Leihmutterschaft verboten und die CDU spricht sich klar gegen eine Legalisierung aus, so wie in der Vergangenheit auch Spahn selbst. Bundeskanzler Merz kündigte nun an, dass sich die CDU-Spitze mit dem Thema befassen wird.
2: Mir ist bewusst, dass dieses Thema in seiner ganzen Dimension menschlich, juristisch, gesellschaftlich, ethisch sehr viele Menschen im Augenblick in Deutschland aus diesem aktuellen Anlass bewegt. Wir haben dazu in Deutschland eine klare Rechtslage und alles Weitere werden wir in der nächsten Sitzung des Präsidiums der CDU Deutschlands besprechen.
1: Diese findet am Montag statt. Jens Spahn selbst wird an der Sitzung teilnehmen. Deutschland und Frankreich rücken bei der Sicherheitspolitik enger zusammen. Bundeskanzler Merz und Frankreichs Präsident Macron haben eine vertiefte Zusammenarbeit vereinbart, auch bei der nuklearen Abschreckung.
3: Merz spricht von einem neuen gemeinsamen Weg. Deutschland und Frankreich stünden gerade in diesen Zeiten eng zusammen. Und das sei für beide Länder von unschätzbarem Wert. Eine Schlüsselrolle spiele dabei auch die weitere Unterstützung der Ukraine. Gleichzeitig bleibt die neue Partnerschaft nicht nur ein politisches Signal. Deutschland macht erstmals bei einer französischen Nuklearübung mit. Dafür haben deutsche und französische Kampfjets bereits gemeinsam trainiert. Die Zusammenarbeit soll die Sicherheit in Europa